0: hatte die 1.000-Euro-Prämie für Beschäftigte am Freitag vorerst gestoppt. Söder sprach in der ARD von massivem Widerstand aus der Wirtschaft und von hohen Kosten. Aus Berlin Dietrich Kallmeurer.
1: Die Prämie wäre für die Länder und Kommunen mit Einnahmeausfällen verbunden gewesen. Söder plädiert nun für einen stärkeren Fokus auf eine große Einkommensteuerreform. Auch Baden-Württembergs designierter Ministerpräsident Cem Özdemir von den Grünen sieht die Prämie kritisch. Er hält sie für unwirksam und spricht von einer Verschwendung öffentlicher Mittel. Für die schwarz-rote Regierungskoalition wächst nun der Druck, eine Alternative zu finden. Kanzler Friedrich Merz und Finanzminister Lars Klingbeil kündigten am Wochenende neue Gespräche an. In einem Koalitionsausschuss soll beraten werden, wie eine neue Entlastung aussehen kann. Dazu zählen vor allem steuerliche Maßnahmen.
0: In Wien ist der Eurovision Song Contest offiziell eröffnet worden. In einer Parade sind die Delegationen der 35 Teilnehmerländer vom Wiener Burgtheater zum Rathaus der österreichischen Hauptstadt gezogen. Der Rathausplatz ist die ESC-Partymeile. Der eigentliche Wettbewerb beginnt morgen mit dem ersten Halbfinale. Das zweite ist am Donnerstag. Samstagabend findet dann das Finale statt. Für Deutschland tritt Sarah Engels mit dem Song Fire an. In der Fußball-Bundesliga hat Union Berlin in Mainz 3:1 gewonnen. Es war der erste Sieg von Marie-Louise Ether. Sie ist die erste Cheftrainerin überhaupt in der Bundesliga.
2: Also es war heute eine sehr gute Leistung. Wir haben gesagt, wir wollten jetzt Stück für Stück, Woche für Woche Dinge einfach besser machen, uns weiterentwickeln. Und ja, die Jungs, finde ich, haben das heute schon im Spiel sehr gut umgesetzt. Und jetzt freuen wir uns, dass wir dann nochmal nächste Woche nochmal ein Heimspiel haben und wollen da auf jeden Fall weitermachen und auch dort zu Hause nochmal 3 Punkte einfahren.
0: Außerdem spielten Köln Heidenheim 1:3 und Hamburger SV Freiburg 3:2. Das Wetter in Deutschland. In der Nacht teils stark bewölkt, von Südwesten nach Nordosten kräftiger Regen und Gewitter. Tiefstwerte 13 bis 1 Grad. Tagsüber dann viele Wolken und in großen Teilen kräftiger Regen bei 8 bis 20 Grad. Es ist 2:03 Uhr.
3: Und da gucken wir auf die Straßen. Geht los auf der A1 Dortmund Richtung Münster. Die ist zwischen Kreuz Dortmund, Unna und KM-Zentrum wegen Bauarbeiten bis 5 gesperrt. Die A2 Dortmund Richtung Oberhausen ist zwischen Dreieck, Bottrop und Kreuz Oberhausen wegen Bauarbeiten auch bis 5 gesperrt. Die A7 Hamburg Richtung Flensburg ist zwischen Schleswig, Jagel und Schubi wegen eines brennenden PKWs gesperrt. Und die A81 Heilbronn Richtung Würzburg ist zwischen Weinsberg, Ellhofen und Kreuz Weinsberg wegen Fahrbahnerneuerungen bis 5 gesperrt. Da wo nichts gesperrt ist, gute Fahrt.
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3: Laura Dahm ist hier und jetzt gibt es hier wieder den kleinen persönlichen Service von mir. Ich serviere euch ja immer morgens zum Frühstück, welcher kuriose Feiertag heute ist. Und falls ihr jetzt gerade irgendwie ja um 2 Uhr vielleicht auch gleich zur Nacht- oder Frühschicht musst und vorm Kleiderschrank steht und nicht wisst, was ihr anziehen sollt, easy, Leute. Heute ist der Tag der gleichfarbigen Socken in Deutschland. Merkt euch das. Der 11. Mai, Tag der gleichfarbigen Socken. Ja, also egal, was ihr anzieht, zieht auf jeden Fall Socken an, die die gleiche Farbe haben.

0: Ach, ich dachte, der singt nochmal seinen Namen am Ende. Jason Derulo. Macht er ja eigentlich, ne? Egal. Habe ich jetzt seinen Namen genannt und wir quatschen ja hier heute Nacht über Hobbys. Wir hatten schon total abgefahrenes Hobby, wie zum Beispiel Kennzeichen sammeln. Und jetzt haben wir eins, kommt von Cedric 29 aus Loma. Und ihr könnt ja mal überlegen, was sein Hobby ist.
1: Schwieriges Erklimmen von Griffen an der Wand.
0: Was könnte das wohl sein? Richtig. Cedric bouldert und das macht er jetzt schon seit 6 Jahren 3 bis 4 Mal die Woche. Nebenbei beziehungsweise hauptberuflich ist er eigentlich Fachkraft für Lagerlogistik, aber seine große Liebe gilt halt eben dem Bouldern.
1: Den Sport an sich finde ich sehr, sehr interessant und sehr schön. Du hast halt immer ein Problem, was du lösen musst und dich dann auch mit anderen Leuten zusammensetzt, um das zu machen. Also es ist ein sehr kommunikativer und ein Sport, wo man schnell mit anderen Leuten in den Kontakt kommt, die man auch noch nie getroffen hat.
0: Ja, nicht nur das, Cedric ist vor allem auch richtig gut da drin. Er bouldert nämlich mittlerweile in der 2. Bundesliga. So, und da steht jetzt bald die Quali fürs Finale an, wo er ja auf jeden Fall richtig abliefern muss.
1: Ich muss die 15 Boulder am besten so schnell wie, also nicht von der Geschwindigkeit, sondern von den Versuchen her so gut wie machen. Und daraus entsteht dann das Rating, womit ich dann in das Finale komme.
0: Ach, drücken wir auf jeden Fall die Daumen, ne? Einziger Nachteil bei aller Liebe fürs Bouldern, Cedric sagt, er sammelt ganz viel Hornhaut an den Händen. Hm, lecker.

0: Es ist 14:30, wir gucken auf die Straßen, gibt ein paar Sperrungen. Die erste kommt von der A1 Dortmund Richtung Münster. Die ist zwischen Kreuz Dortmund-Unna und Kamm-Zentrum wegen Bauarbeiten bis 5 gesperrt. Die A2 Dortmund Richtung Oberhausen, die ist zwischen Dreieck Bottrop und Kreuz Oberhausen wegen Bauarbeiten auch bis 5 gesperrt. Die A7 Hamburg Richtung Flensburg, die ist zwischen Schleswig, Jagel und Schubi wegen Löscharbeiten gesperrt. Und die A81 Heilbronn Richtung Würzburg ist zwischen Weinsberg, Ellhofen und Kreuz Weinsberg wegen Fahrbahnerneuerung auch bis 5 gesperrt. Da, wo es geht, gute Fahrt.
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0: Laura Dahm ist hier, ey, und ich weiß aus eigener Erfahrung, aufstehen ist richtig, richtig hart, vor allem um die Uhrzeit, um 14:30. Aber ey, für alle, die es jetzt machen müssen, keine Gnade, Bruno Mars und ich zählen jetzt hier bis 4, dann alle raus aus den Federn.

0: kennt's nicht, ne? Vor allem sonntags lecker was zu essen bestellen oder kurz mal eben selbst zum Drive-In fahren und sich da was Geiles holen. Aber Tabea aus Olpe, die hat da auf jeden Fall nochmal einen draufgesetzt. Die hat aus dem Drive-In einfach mal einen Fly-In gemacht. Tabea ist Segelfliegerin und sie ist gestern ernsthaft mit Kollegen mal eben ins Sauerland geflogen, um Waffeln zu essen. Klar, was man halt so macht, ne? Könnte bei vielen umwelttechnisch vielleicht jetzt für ein fettes Schmunzeln sorgen, aber Tabea sagt auf jeden Fall, ey, hat sich gelohnt.
1: Ja, also hier ist echt richtig viel los, also sowohl von Fußgängern als auch von Flugzeugen aus. Also ich bin jetzt hier gerade an der Flightline und ich glaube, es sind aktuell 50 Flugzeuge, die hier stehen. Also wirklich von Cessna über Motorsegler, über Gyrokopter, es ist alles mit dabei.
0: Ja, war da anscheinend auch so ein Flight-Treffen und für Tabea ging es natürlich auch nicht nur darum, jetzt mal eben eine Waffel zu essen. Ne? Flugzeuge, die sind nämlich schon seit eh und je ihre große Leidenschaft.
1: In meiner Kindheit hatte ich eigentlich schon immer so eine Faszination für Flugzeuge und Fliegen. Und weil ich auch in dem Ort aufgewachsen bin, wo der Flugplatz war, war es natürlich irgendwie naheliegend, dass man dann irgendwie dann, wenn man dann mit 14 anfangen darf, auch anfängt. Ja.
0: Ja, ne? Und dann bietet sich das halt eben auch an einem Sonntag mal eben von Olpe nach Schmallenberg zu fliegen, um Waffeln zu essen.
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2:47 in der jungen Nacht und Hörer Robin hat sich reingemeldet und schreibt einen wunderschönen guten Abend, Robin und Benny aus Düsseldorf. Wir sind gerade auf dem Weg zum 24-Stunden-Rennen am Nürburgring und wir wünschen uns das Lied Baby von Justin Bieber. Liebe Grüße und eine angenehme Nacht. Erstmal liebe Grüße zurück, gute Fahrt, viel Spaß beim 24-Stunden-Rennen und ich freue mich ja immer sehr, wenn ihr euch reinmeldet. Ich muss jetzt allerdings leider sagen, Baby habe ich nicht in der Playlist, aber zufälligerweise Friends. Hoffe, das gefällt euch genauso gut. Also jetzt hier Justin Bieber mit Friends für Robin und Ben.

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1: Um 3 Uhr mit Lydia Wagner. Die 4 deutschen Passagiere des vom Hunter-Virus-Ausbruch betroffenen Kreuzfahrtschiffs sind auf dem Weg nach Frankfurt. Sie sind am Abend im niederländischen Eindhoven gelandet und werden jetzt mit einem sogenannten Sonderisoliertransport nach Deutschland gebracht. Dort sollen sie dann erstmal in Quarantäne. Petra Mohr berichtet.
2: Das Sozial- und Gesundheitsministerium in Stuttgart teilte mit, eine der Personen gehe in Baden-Württemberg in häusliche Quarantäne. Eine weitere Person kommt laut Berliner Behörden ins Charité-Krankenhaus dort. Alle sind nach offiziellen Angaben symptomfrei. Einer der vorher schon ausgeflogenen französischen Passagiere hat dagegen Krankheitssymptome. Sie hätten sich auf dem Flug von Teneriffa nach Paris gezeigt, so Frankreichs Premierminister Le Cornu. Alle 5 seien bis auf Weiteres unter strenge Quarantäne gestellt.
1: Die gesetzlichen Krankenkassen wollen, dass Bund und Länder mehr Geld in das deutsche Pflegesystem stecken. Der Vorsitzende Blatt hat der Rheinischen Post gesagt, dass sich die Bundesländer bisher davor drücken, Investitionskosten in Pflegeheimen zu übernehmen. Dadurch könnten alle Pflegeheimbewohner aber ab sofort um durchschnittlich rund 500 Euro pro Monat entlastet werden, sagt Blatt. Bundesgesundheitsministerin Wacken hatte erst vor kurzem mitgeteilt, dass in der Pflegeversicherung in den kommenden Jahren noch mehr Milliarden fehlen werden als bisher angenommen. Der Chef der Bundesnetzagentur Müller kann sich vorstellen, dass die Gaspreise wegen des Iran-Kriegs noch etwas weiter steigen werden. Er hat dem Redaktionsnetzwerk Deutschland gesagt, dass er von einer moderaten Steigerung ausgeht. Nicht so stark wie nach dem russischen Angriff auf die Ukraine. Beim Strom sieht es anders aus. Hier würden die Preise sinken, sagt Müller, weil im Sommer mehr Solarstrom produziert wird. In der Fußball-Bundesliga kann Heidenheim weiter auf den Klassenerhalt hoffen. Die Heidenheimer gewannen 3:1 in Köln. Damit haben die 3 letzten Teams in der Tabelle, Wolfsburg, Heidenheim und St. Pauli, alle jeweils 26 Punkte. Am letzten Spieltag erwarten die Heidenheimer dann Mainz. Torschütze Jan Schöppner.
3: Wir müssen auf jeden Fall unsere Hausaufgaben machen und Mainz zu Hause schlagen und dann wahrscheinlich noch auf so ein bisschen Schützenhilfe hoffen, weil ja, wenn Wolfsburg gewinnt, muss man sagen, wird's schwierig, dann müssen wir schon sehr hoch gewinnen. Aber wie gesagt, wir machen unsere Hausaufgaben und dann schauen wir mal, was bei dem anderen Spiel passiert.
1: Die anderen beiden Abstiegskandidaten, St. Pauli und Wolfsburg, treffen dann direkt aufeinander. Das Wetter in Deutschland. In der Nacht teils stark bewölkt, vom Südwesten nach Nordosten teils kräftiger Regen und Gewitter. Die Tiefstwerte sinken auf 13 bis 1 Grad. Tagsüber dann viele Wolken und oft kräftiger Regen, das Ganze bei 8 bis 20 Grad. Und die Zeit? Es ist 3:03 Uhr.
4: Und da gucken wir auf die Straßen. Geht los auf der A45 Hagen Richtung Gießen. Die ist zwischen Herborn Süd und Ehringshausen wegen Bergungsarbeiten gesperrt. Die Umleitung führt euch über die U42. Dann die A1 Dortmund Richtung Münster. Die ist zwischen Kreuz Dortmund-Unna und Kamm Zentrum wegen Bauarbeiten bis 5 gesperrt. Die A2 Dortmund Richtung Oberhausen ist zwischen Dreieck Bottrop und Kreuz Oberhausen wegen Bauarbeiten auch bis 5 gesperrt. Die A7 Hamburg Richtung Flensburg. Die ist zwischen Schleswig, Jagel und Schubi wegen Löscharbeiten gesperrt. Und die A81 Heilbronn Richtung Würzburg, die zwischen Weinsberg, Ellhofen und Kreuz Weinsberg wegen Fahrbahnerneuerungen bis 5 gesperrt. Da wo es geht, gute Fahrt.
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4: Laura Dahm ist hier für euch am Start noch bis 5. Und gleich, ey Leute, sprechen wir hier in der jungen Nacht über einen jungen Typen. Wirklich, da kann ich nur den krassesten Respekt vor haben. Er ist ohne Beine und Arme zur Welt gekommen und trotzdem bereist er die Welt und war schon in circa 60 Ländern. Wie er das macht und wo er sagt, wo in Deutschland echt noch große Probleme zum Thema Barrierefreiheit herrschen, da spricht er mit uns drüber in der

0: Respekt vor Yannis McDavid aus Bochum. Der ist 34 Jahre alt, reist viel um die Welt, was jetzt erstmal ja nicht allzu ungewöhnlich klingt. Aber man muss dazu sagen, Yannis ist ohne Beine und Arme zur Welt gekommen. Ja, allerdings hält ihn das nicht davon ab, die Welt zu bereisen. Der war jetzt schon in circa 60 Ländern und das mit Freunden, die ihn dann im Rucksack oder im Rollstuhl ja durch die Gegend tragen. Das klingt irgendwie filmreif, finde ich, aber man muss dazu sagen, auch gerade im Alltag hat Yannis dann doch große Probleme, vor allem in Deutschland, da hat er mit uns drüber gesprochen, als uns das Thema Barrierefreiheit ging.
1: Ehrlich gesagt muss ich sagen, sind wir da in Deutschland noch weit hinter dem zurück, was wir uns als Community schon seit Jahren erhoffen und was, finde ich, auch angesichts der Tatsache, dass wir eins der reichsten Länder dieser Welt sind, gerechtfertigt wäre.
0: Ja, und er sagt, viele Länder, also viele andere Länder sind ja viel weiter. Japan zum Beispiel, skandinavische Länder, aber auch die USA.
1: Naja, das erste Positivbeispiel, was man immer in so einem Kontext natürlich nennt, sind durchaus die USA, auch wenn es mir im Moment schwerfällt, die USA als etwas Positives darzustellen, aber das ist ein anderes Thema. Aber die sind, was Barrierefreiheit angeht, wirklich, und zwar seit den 90er Jahren, um Längen voraus. Ja, und das, was wir heute in Deutschland gesetzlich diskutieren, geht sogar noch weiter hinter das zurück, was die USA seit 1990 als Standard deklariert.
0: Ja, dafür muss man nicht irgendein Hightech-Land sein. Es reicht auch schon, wirklich hilfsbereit zu sein.
1: Und dann gibt es aber natürlich auch viele Länder, in denen natürlich der technologische Standard, was Barrierefreiheit angeht, natürlich nicht auf dem Level ist, wie wir es in Deutschland haben. Aber dafür ist die Hilfsbereitschaft oftmals wesentlich größer.
0: Was eine der größten Barrieren für Menschen wie Yannis darstellt, da sprechen wir mit ihm drüber in ungefähr einer halben Stunde. Hört ihr hier in der Jungnacht. Jetzt gibt's hier für euch BTS mit Swim.

0: Es ist 3:30. Wir gucken auf die Straßen. Geht los auf der A45 Hagen Richtung Gießen. Die ist zwischen Herborn Süd und Ehringshausen wegen Bergungsarbeiten gesperrt. Die Umleitung führt euch über die U42. Dann die A1 Dortmund Richtung Münster. Die ist zwischen Kreuz Dortmund-Unna und KM Zentrum wegen Bauarbeiten bis 5 gesperrt. Genauso wie die A2 Dortmund Richtung Oberhausen. Die ist zwischen Dreieck Bottrop und Kreuz Oberhausen wegen Bauarbeiten auch bis 5 gesperrt. Die A5 Karlsruhe Richtung Basel, die ist zwischen Aachen und Appenweier nach einem Unfall gesperrt. Die A7 Hamburg Richtung Flensburg ist zwischen Schleswig-Jagel und Schubi wegen Löscharbeiten gesperrt. Dann haben wir noch die A81 Heilbronn Richtung Würzburg, die ist zwischen Weinsberg, Ellhofen und Kreuz Weinsberg wegen Fahrbahnerneuerungen bis 5 gesperrt. Und die A620 Saarlouis Richtung Saarbrücken, die ist in Höhe Wartgassen wegen Reinigungsarbeiten bis 7 noch gesperrt. Da wo es geht, gute Fahrt!
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0: Laura Dahm ist hier für euch am Start und falls ihr gerade so langsam wach werdet und euch fragt, ey, keine Ahnung, was ich jetzt hier zum Frühstück essen soll, ist egal. Heute ist der Iss-was-du-willst-Tag.

0: Die Chainsmokers sind das mit Paris in der jungen Nacht. Und jetzt gibt's hier Melissa aus Solingen. Die hat nämlich ein, ich würde mal sagen, haariges Problem. Aber zum Glück haben wir unseren Freund und Helfer Felix Lobrecht.
1: Ich habe ein Problem mit meinen Haaren.
2: Okay.
1: Ich glaube, ich kann hier für viele sprechen. Es geht darum, ich denke...
2: Voll gemein.
1: Nee, aber...
2: Die meisten haben ja scheiß Haare, deswegen...
1: Nein, ihr habt alle tolle Haare. Aber ich habe einfach das Gefühl, dass sie jeden Tag... fettig sind.
2: Fettig.
1: So, und ich wasche meine Haare einfach viel zu oft. Ich weiß, es ist gar nicht so gesund.
2: Mhm.
1: Und meine Mitmenschen, das ist ja das Problem, die können mein Problem nicht nachvollziehen.
2: Mhm.
1: Und ich kann deren Reaktion nicht verstehen.
2: Okay.
1: Und dadurch...
2: Aber inwiefern werden denn deine Mitmenschen davon überhaupt beeinflusst? Erzählst du es ihnen proaktiv?
1: Ja.
2: Oh, ich mir heute erstmal wieder die Haare waschen.
1: Nee, nicht ganz so. Aber zum Beispiel habe ich was vor mit meinen Freunden und wir verabreden uns für 15 Uhr.
2: Ja.
1: Und 15, 20 Minuten bevor ich eigentlich los muss, gucke ich in den Spiegel und denke mir, oh
2: die Haare gehen ja
1: also
2: nicht.
1: Also hier irgendwo fängt es wieder an, obwohl nichts ist laut den anderen.
2: Mhm.
1: Ja, und dann mache ich mich noch schnell fertig.
2: Mhm.
1: Aber das dauert ja alles und dann bin ich mal zu spät.
2: Ja klar, das läppert sich. Ich gebe dir jetzt eine Aufgabe und die probierst du einfach mal durchzuziehen. Du darfst dir ab heute bis nächste Woche Mittwoch, darfst du dir insgesamt... zweimal die Haare waschen nur.
1: Zweimal
2: nur. Ja, musst du dir selber einteilen und du beobachtest einfach mal dich selber, deine Haare und wie reagiert dein Umfeld. Weil im Optimalfall kommen wir nämlich an einen Punkt, wo du merkst, ey, und das wird der sehr wahrscheinliche Outcome sein, das interessiert irgendwie keine Sau, was ich mit meinen Haaren mache, ehrlicherweise.
1: Ja.
2: Und dann kannst du dir das vielleicht abgewöhnen.
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0: 23 in der Jungnacht und wir haben vorhin schon mit Yannis McDavid gesprochen. Der kommt aus Bochum und er ist ohne Beine und Arme zur Welt gekommen. Trotzdem reist er total viel, vor allem dann mit Freunden, die ihn in seinem im Rucksack oder in seinem Rollstuhl tragen. Allerdings hat Yannis gesagt, im Alltag in Deutschland vor allem sieht es schwierig aus. Stichwort Barrierefreiheit. Yannis sagt nämlich, die größte Herausforderung sei auf jeden Fall der ÖPNV.
1: Wir stehen halt immer noch vor der großen Herausforderung, dass der ÖPNV weitestgehend nicht barrierefrei ist. Das ist ein großes Problem ist für viele Menschen, die auf irgendwelche Hilfsmittel wie zum Beispiel Rollstühle oder so angewiesen sind, dass es eine große Herausforderung ist.
0: Ja, ich frage mich das auch total oft, wenn ich in Bahnhöfen bin, wo es einfach keine Aufzüge oder so gibt. Da frage ich mich immer, was macht man denn dann? Und Yannis, der sagt, es geht sogar teilweise noch schlimmer, der wurde schon mal im RE vergessen und musste dann weiterfahren.
1: Weil man mich zum Beispiel im Regionalexpress muss man eben auch vorher dem Schaffner oder Schaffnerin Bescheid sagen, dass einem dort so eine Rampe eben ausgefahren wird aus dem Regionalexpress. Also das geht auch nicht alleine, auch nicht flexibel. Und da ist es mir schon passiert, dass man mich über mehrere Stationen hinweg einfach vergessen hat.
0: Ja, schon krass. Aber es gibt auch positive Dinge, die funktionieren.
1: Was schon relativ gut funktioniert, und jetzt wollen wir ja auch nicht nur rummeckern, das darf man vielleicht schon auch anerkennen, ist so ein bisschen so der Verkehr zwischen großen Städten. Aber gerade wenn es dann darum geht, mehrmals umsteigen zu müssen, vielleicht unterschiedliche Verkehrsmittel nutzen zu müssen, auch in kleinere Städte zu kommen, da wird es dann eben doch sehr tricky und sehr herausfordernd für viele Leute.
0: Und Yannis sagt, wir können alle helfen unter bestimmten Voraussetzungen.
1: Das ist was, wo man sofort umsetzen kann. Einfach mal links und rechts gucken. Ne? Wir sind in der Regel nicht alleine auf der Welt. Wo braucht jemand möglicherweise die Unterstützung gerade? Dann bitte aber nicht einfach hingehen und den Koffer packen und der Person nach oben tragen, sondern vorher bitte fragen. Ja? Aber das sind natürlich Sachen, wo jeder und jede mit anpacken kann. Und gleichzeitig auch einfach mal im eigenen Umfeld so ein bisschen zu gucken. Wo gibt es Barrieren und an wen könnte ich mich da möglicherweise wenden, um da mal drauf aufmerksam zu machen und mal die Frage zu stellen, warum in meiner Lieblingsbuchhandlung eigentlich keiner mit dem Rollstuhl einkaufen darf.
0: Also, Fazit, es wird schon was getan, aber es ist noch Luft nach oben und alle mal ein bisschen nach rechts und links gucken und wenn es geht, dann helfen.

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1: Um 4 Uhr mit Lydia Wagner. Heute sollen weitere Menschen von Bord des Kreuzfahrtschiffes gebracht werden, auf dem das Hunter-Virus ausgebrochen ist. Den ersten Tag der Rückholaktion hat die spanische Regierung als Erfolg gewertet. Korrespondentin Julia Macher berichtet.
2: 94 Menschen aus 19 Ländern wurden im Hafen Granadilla im Südosten Teneriffas unter großen Sicherheitsvorkehrungen von Bord gebracht und in ihre Herkunftsländer zurückgeführt, darunter auch 4 Passagiere aus Deutschland. Sie flogen mit einer niederländischen Maschine zunächst nach Eindhoven, reisen von dort begleitet von einem Ärzteteam nach Deutschland und begeben sich gemäß der Auflagen der jeweiligen Gesundheitsämter in Quarantäne. Wegen der langen Inkubationszeit empfiehlt die Weltgesundheitsorganisation WHO eine Isolation bis zu 42 Tagen.
1: Russland und die Ukraine werfen sich gegenseitig vor, die vereinbarte Waffenruhe verletzt zu haben. Sie gilt offiziell heute noch den ganzen Tag. Trotzdem melden beide Seiten verletzte Zivilisten. In Brüssel treffen sich heute die EU-Außenminister, um über den Krieg in der Ukraine zu sprechen. Allerdings ohne den deutschen Minister Wadefuhl. Sabrina Fritz berichtet aus Brüssel.
3: Am Vormittag steht die Lage in der Ukraine auf der Tagesordnung. Die Außenministerinnen und Minister wollen unter anderem über neue Sanktionen gegen Verantwortliche in Russland beraten. Unter anderem, weil Kinder aus der Ukraine nach Russland verschleppt wurden. Parallel findet eine internationale Konferenz statt, wie diese Kinder zu ihren Familien zurückgebracht werden können. Ein mögliches Thema könnte auch der Vorschlag aus Moskau sein, dass die EU eine Vermittlerrolle über ein Kriegsende einnimmt. Der russische Präsident Putin hat als Verhandlungsort Moskau und als Vermittler den ehemaligen deutschen Bundeskanzler Schröder vorgeschlagen.
1: In Italien kommt es heute zu Störungen im Flugverkehr. Grund sind Streiks. Bei der italienischen Fluggesellschaft ITA sollen rund 38% der Flüge ausfallen. Betroffen seien auch internationale Verbindungen, wie zum Beispiel Frankfurt-Rom, heißt es. Auch bei EasyJet und der Flugsicherung wird gestreikt. Einige Flüge sind hier schon komplett gestrichen worden. Passagiere sollen sich auf den Webseiten der Airlines zum Status ihrer Flüge informieren. In der Fußball-Bundesliga hat Union Berlin in Mainz 3:1 gewonnen. Es war der erste Sieg von Marie-Louise Ether. Sie ist die erste Cheftrainerin überhaupt in der Bundesliga. Vorher hat Heidenheim in Köln mit 3:1 gewonnen und kann damit weiter auf den Klassenerhalt hoffen. Denn die drei Teams am Ende der Tabelle, Wolfsburg, Heidenheim und St. Pauli, haben alle jeweils 26 Punkte. Das Wetter in Deutschland. Aktuell liegen die Temperaturen noch bei 13 bis 1 Grad. Tagsüber dann viele Wolken und in großen Teilen kann es auch kräftig regnen. Das Ganze bei 8 bis 20 Grad. Es ist 4:03 Uhr.
4: Und da gucken wir wie immer auf die Straßen. Es geht los auf der A5 Karlsruhe Richtung Basel zwischen Achern und Appenweier. Da gibt es 2 Kilometer Stau. Da ist nach dem Unfall nämlich nur ein Fahrstreifen frei. Die A7 Hamburg Richtung Flensburg ist zwischen Schleswig, Jagel und Schubi wegen Löscharbeiten gesperrt. Die A81 Heilbronn Richtung Würzburg ist zwischen Weinsberg, Ellhofen und Kreuz Weinsberg wegen Fahrbahnerneuerungen bis 5 gesperrt. Und die A620 Saarlouis Richtung Saarbrücken, die ist in Höhe Wartgassen wegen Reinigungsarbeiten bis 7 noch gesperrt. Da es geht, gute Fahrt.
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4: So, Freunde, ich habe euch ja vorhin schon gesagt, dass ihr heute, was das Thema Frühstück angeht, euch gar keine Platte machen müsst. Ihr könnt essen, worauf ihr Bock habt. Heute ist nämlich der Eat What You Want Day, also der Iss, was du willst Tag. Allerdings, wenn ihr jetzt gerade vorm Kleiderschrank steht und nicht wisst, was ihr anziehen sollt, da müsst ihr was beachten. Da könnt ihr nicht einfach anziehen, was ihr wollt. Nee, das geht heute nicht. Heute ist nämlich der Tag der gleichfarbigen Socken. Also, ne? Müsst ihr beachten heute beim Anziehen.

0: Jetzt um gleich 3:45 in der jungen Nacht und wir haben jetzt hier die ganze Nacht und auch die ganze letzte Woche schon hier über Ex-Freundinnen und Ex-Freunde gesprochen, weil wir darüber diskutieren, kann man nach der Trennung mit dem oder der Ex befreundet sein? Man muss sagen, ne, für viele von euch ein absolutes No-Go, wie zum Beispiel für Finn aus der Eifel.
1: Mit seinem Ex-Partner ist man nicht befreundet. Das ist vorbei.
0: Ja, und auch junge Nachthörerin Melissa, die sieht's genauso. Die hat da nämlich schon schlechte Erfahrungen gemacht.
2: Ich hab's mir eigentlich jedes Mal vorgenommen, noch befreundet zu sein. Es hat nie geklappt. Weil dann, also ich glaube, es muss Zeit vergehen. Vielleicht irgendwann nach ein paar Jahren nochmal, aber am Anfang sind zu viele Erwartungen, verletzte Gefühle da.
0: Ja, verständlich, ne? Und ich persönlich finde, es geht tatsächlich, aber es kommt natürlich auf die Trennung an. Ne? Also wenn es mega böse endet, klar, dann kann man, glaube ich, nicht befreundet sein. Aber ich bin mit einem Ex sehr gut auseinandergegangen und wir sind richtig gute Freunde. Und genauso sieht es auch aus bei Hörerin Sophie. Die sagt, das geht. Die war 2 Jahre mit ihrem Ex zusammen und jetzt sind sie Friends.
3: Ja, ich glaube, das liegt daran, weil uns doch ein paar Sachen noch verbinden und wir auch vorher schon befreundet waren, ziemlich lange. Und zwar verbindet uns vor allen Dingen das Hobby Fahrradfahren und wir trainieren auch gerade aufs gleiche Radrennen.
0: Wobei sie allerdings auch sagt, ne, das geht alles nur so unter bestimmten Bedingungen.
3: Wir haben sehr viel gesprochen und ich weiß auch, ich kann auch nicht mit jedem meiner Ex-Partner oder Ex-Kennenlernphasen, was auch immer, befreundet sein, auf keinen Fall. Aber ich glaube, dadurch, dass wir wirklich extrem viel geredet haben, ist das jetzt auf so einer Ebene, wo das echt gut funktioniert.
0: Aber auch beim Reden, da gibt's Regeln.
3: So über das Dating oder so reden wir nicht und wir reden halt echt über auch viele deepere Themen, so auch Arbeit oder so, aber es ist schon eine andere Freundschaft als mit anderen.
0: Also Friends mit dem Ex oder der Ex geht unter bestimmten Bedingungen und natürlich halt auch, wenn beide das wollen und sich damit wohlfühlen.

Robin Schulz in der Jungen Nacht und Nico Santos animiert uns jetzt hier mit seinem neuen Song Optimist. Optimistischer zu denken, nicht mal so negativ zu sein. Und ich finde, das ist eine gute Message, vor allem am Montagmorgen. Also Leute, geil, endlich wieder früh aufstehen und arbeiten. Woo!

0: Es ist 5:30. Wir gucken auf die Straßen. Geht los mit der A7 Hamburg Richtung Flensburg. Die ist zwischen Schleswig-Jagel und Schubi wegen Löscharbeiten gesperrt. Die A81 Heilbronn Richtung Würzburg ist zwischen Weinsberg-Ellhofen und Kreuz-Weinsberg wegen Fahrbahnerneuerungen bis 5 noch gesperrt. Und die A620 Saarlouis Richtung Saarbrücken ist in Höhe Wattgassen wegen Reinigungsarbeiten noch bis 7 gesperrt. Gute Fahrt euch!
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0: Yes, yes, yo, Laura Dahm ist hier für euch noch am Start eine halbe Stunde und wir gucken gleich auf Ada Saatchi, der Berliner Influencer, der hatte ja vor, 600 Kilometer durch die Wüste zu laufen. Und er hat sich ein krasses Ziel gesteckt und ist gestern Abend deutscher Zeit im Ziel angekommen. Ob das alles so gelaufen ist, wie er sich das gewünscht hat und was er als allererstes gemacht hat, das klären wir hier in der

0: Na, habt ihr euch in ehemaligen Beziehungen auch teilweise zu viel gefallen lassen, wie zum Beispiel Lena und Letizia?
1: Dinge, die unser Ex-Freund gemacht hat und wir trotzdem geblieben sind.
0: Tja, die listen jetzt in ihren in Videos auf, was sie in Beziehungen alles so hingenommen haben. Und solche Videos, die trenden gerade sehr viel bei TikTok oder Insta. Das Ding ist halt nämlich wirklich, dass viele dieses Gefühl kennen und sich denken, ey, wie konnte ich denn einfach diese Red Flag übersehen? Und so geht's auch Hörer Michael aus Köln, der wirklich so eine oberrote Flagge übersehen hat.
2: Ich durfte keinen Kontakt zu meinen besten Freunden haben und dann hatte ich anderthalb Jahre keinen Kontakt zu meinen besten Freunden. Ich war doof, ich weiß es nicht. War meine erste Beziehung, ich wusste nicht, wie das funktioniert.
0: Boah, ja, das ist auf jeden Fall wirklich sehr heftig, den Kontakt zu den besten Freunden zu verbieten. Aber gut, ne, wir machen manchmal echt alle mehr mit, als ja eigentlich cool wäre. Da ist man wirklich wortwörtlich blind vor Liebe. Und junge Nachthörerin Lena geht's auch ähnlich.
3: Er wollte meinen Standort, aber ich durfte seinen nicht haben. Ich bin trotzdem geblieben, ich habe es akzeptiert. Also die Situation war so, ich habe ihm gesagt, ich bin jetzt schon zu Hause. Und er so, ja, ich weiß. Und ich habe das nie hinterfragt irgendwie. Das ist so richtig Red Flag für mich auch.
0: Immerhin, ne, man muss sagen, mittlerweile ist der Typ Lenas Ex, aus guten Gründen sehr wahrscheinlich. Und ich glaube, so beim nächsten Kerl wird dir das wahrscheinlich nicht mehr passieren. Und man muss auch sagen, solche Erfahrungen haben ja auch eigentlich immer was Gutes, ne? Weil, ja, wir lernen aus solchen, in Anführungszeichen, Fehlern. Und ich persönlich habe auch so Sachen mitgemacht und kann im Nachhinein aber sagen, ey, alles gut, es sollte genauso sein, weil dadurch bin ich jetzt die ich bin.

muss ich direkt mal unterbrechen. Es gibt einen Falschfahrer auf der A3 Nürnberg Richtung Passau zwischen Kreuz Nürnberg und Oberölsbach. Da kommt euch ein Falschfahrer entgegen, fahrt äußerst rechts und überholt nicht. Auf der A3 Nürnberg Richtung Passau zwischen Kreuz Nürnberg und Oberölsbach. Da ist ein Falschfahrer unterwegs. Vorsicht in beiden Richtungen.

0: Was ist das bitte für ein oberkrasser Typ? Der Berliner Influencer und Ultraläufer Adasaci, der hat's geschafft. Er ist einfach mal 600 Kilometer durch die Wüste gelaufen, ohne Pause. Ja, so klang das, als er am Ziel angekommen ist. Und der hat wirklich immer wieder mit seinen Ultraläufen für Aufsehen gesorgt. Vor 2 Jahren zum Beispiel ist er in 74 Tagen über 3000 Kilometer von Berlin nach New York gelaufen. Seine Route jetzt vom tiefsten Punkt Nordamerikas durch die Wüste des Death Valley bis nach Los Angeles zum Santa Monica Pier. Da haben wirklich über 2 Millionen Menschen mit ihm gefiebert. Allerdings muss man sagen, er hat es jetzt nicht in der angestrebten Zeit geschafft.
1: Ich laufe über 600 Kilometer, das sind mehr als 14 Marathons. In unter 96 Stunden.
0: Ja, das hat er im April verkündet. Allerdings, ja, die Hitze der Wüste und die 6000 Höhenmeter, die haben ja selbstverständlich ihm zu schaffen gemacht. Deswegen gab es dann auch dicke Tränen bei ihm. Aber trotzdem muss man sagen, ey, das ist einfach unfassbar, was er erreicht hat. Und er ist jetzt tatsächlich gestern Abend, also am späten Sonntagabend deutscher Zeit, nach über 123 Stunden ans Ziel gekommen, zum Santa Monica Pier. Also 123 Stunden, muss man sagen, das sind ungefähr 5 Tage. Also wie gesagt, das ist ultra krass. Deswegen, ja, kein Wunder, dass die Fans komplett ihn bejubelt haben, angefeuert haben. Und unter den Fans war auch seine Mama, auf die hat er sich am meisten gefreut. Sein zweites Ziel war nämlich, mit der Mama am Muttertag ein Eis essen. Und da muss man sagen, das

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1: Um 5 Uhr mit Olaf Knapp. Der erste Evakuierungstag der MV Hondius, an deren Bord es zu 8 mutmaßlichen Infektionen mit dem Hunter-Virus kam, ist erfolgreich verlaufen. An der Rückführungsaktion sind 23 Länder beteiligt. Heute soll sie zu Ende gehen. Aus Barcelona Julia Macher.
2: 94 Menschen aus 19 Ländern wurden im Hafen Granadilla im Südosten Teneriffas unter großen Sicherheitsvorkehrungen von Bord gebracht und in ihre Herkunftsländer zurückgeführt, darunter auch 4 Passagiere aus Deutschland. Sie flogen mit einer niederländischen Maschine zunächst nach Eindhoven, reisen von dort begleitet von einem Ärzteteam nach Deutschland und begeben sich gemäß der Auflagen der jeweiligen Gesundheitsämter in Quarantäne. Wegen der langen Inkubationszeit empfiehlt die Weltgesundheitsorganisation WHO eine Isolation bis zu 42 Tagen.
1: US-Präsident Trump hat Teherans offizielle Antwort auf den jüngsten amerikanischen Vorschlag in den Verhandlungen zur Beendigung des Krieges als völlig inakzeptabel bezeichnet. Details zur iranischen Antwort gab er nicht bekannt. Laut der iranischen Nachrichtenagentur Tasnim forderte Teheran ein Ende des Kriegs an allen Fronten, die Aufhebung der Sanktionen und den Stopp der Blockade iranischer Häfen. Der US-Vorschlag zielte auf 30 Tage Verhandlungen. In Brüssel berät heute eine internationale Koalition darüber, wie verschleppte ukrainische Kinder wieder in ihre Heimat gebracht werden können. Mit dabei sind Vertreter der EU, der Ukraine, Kanadas und von Hilfsorganisationen. Aus Brüssel Thomas Spickhofen.
3: Tausende ukrainische Kinder wurden seit Kriegsbeginn verschleppt, mindestens 20.000 nach Einschätzung von Kommission und ukrainischer Regierung. Gerade einmal 2.200 von ihnen konnten den Angaben zufolge bislang in ihre Heimat zurückgebracht werden. Die internationale Koalition zur Rückführung der ukrainischen Kinder, die sich heute Nachmittag in Brüssel trifft, soll dabei helfen. Sie wurde vor 2 Jahren von Kanada und der Ukraine ins Leben gerufen. Seit September vergangenen Jahres ist auch die EU Mitglied. Die Initiative soll das Thema im öffentlichen Bewusstsein halten, sowie finanzielle und diplomatische Unterstützung organisieren.
1: In der Fußball-Bundesliga hat der Hamburger SV sein letztes Heimspiel der Saison gewonnen. Der HSV besiegte Freiburg mit 3:2. Außerdem hat sich Heidenheim eine letzte Chance für den Klassenerhalt erarbeitet. Die Heidenheimer gewannen in Köln mit 3:1 und sind jetzt punktgleich mit Wolfsburg und St. Pauli. Außerdem gewann Union Berlin in Mainz mit 3:1. Das waren die Nachrichten. Das Wetter in Deutschland. Am Tage bei vielen Wolken fällt zeitweise Regen oder es gibt einige Schauer, vor allem in der Südosthälfte Gewitter. Im Nordwesten unbeständig, 9 bis maximal 20 Grad. Es ist 5.03 Uhr.
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2: Und Milo schreibt im Messenger der Enjoy-App: Hey, liebes Enjoy-Team, mir ist aufgefallen, dass ihr neue Jingles habt für die News, das Wetter und den Verkehr. Und ich finde die echt gut. Dankeschön. Also, falls es euch noch nicht aufgefallen ist, wir haben einen neuen Sound. Der klingt etwas fresher und in den Enjoy-Infos kommt jetzt immer der hier. Aber warum haben wir das eigentlich geändert? Kollege Marco ist bei Enjoy für den Sound verantwortlich und ich sag mal so, der kann es erklären.
3: Ja, genau. Alle paar Jahre ändern die Radiosender ihren Sound. Das ist völlig normal. Unser altes Soundpaket, also die alten Hintergrundbetten hinter den News, Verkehr, Wetter und Opener waren jetzt ungefähr 4 Jahre im Einsatz, also wirklich eine lange Zeit. Und man gewöhnt sich natürlich dran. Ihr da draußen wahrscheinlich auch, genauso wie wir. Mhm. Und deshalb ist so eine Umstellung anfangs immer noch ein bisschen komisch. Es hört sich anders an. Manche Geräusche ist man auch nicht gewohnt. Aber aus eigener Erfahrung, und ihr kennt das wahrscheinlich genauso, nach 1, 2, 3 Tagen hat man sich daran gewöhnt. Und man macht das eben, weil, wie die Musik auch, soll sich auch der Sound eines Radiosenders alle paar Jahre mal ein bisschen verändern. Und jetzt klingen wir eben zeitgemäßer und moderner. Und ja, wir sind ganz happy und wir hoffen, ihr genauso.
2: Ja, geil. Ist ein bisschen so wie neues Handy-Hintergrundbild, ne? Man macht Handy auf, denkst du, ey, was ein Handy ist das denn? Ah, ist ja meins. Muss man sich auch mal dran gewöhnen, nicht wahr? Wundervoll.
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1: Und darum ging es letztes Mal bei Martina und Greg.
2: Das mit den Schmetterlingen im Bauch, das ist schon eine schöne Sache, oder?
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2: Von der Generation 80 plus können wir so viel lernen. Deshalb spricht unser Kollege Martin mit Ihnen über Themen, die uns, aber natürlich auch Sie bewegen. Diesmal war die Frage, wann waren Sie das letzte Mal verliebt?
3: Richtig verknallt war ich in meinen zweiten Mann.
2: Wie lange ist das her?
3: Er ist 2002 gestorben.
2: Ja. Vermisst du das, verknallt zu sein?
3: Ja, ich hätte mich gern nochmal verliebt.
2: Und hier gibt es keine Option?
3: Wer will schon eine Blinde?
2: Ach du, hast du das mal so gehört als Feedback?
3: Nein, in dem Alter ist das schwierig. Wie gesagt,
2: ich kenne solche Fälle, Doris. Ich kenne tatsächlich Fälle, wo sich auch Menschen in so einem Haus wie hier kennengelernt haben und nochmal die Liebe gefunden haben.
3: Hätte ich nichts dagegen.
2: Waltraud, wann warst du das letzte Mal verknallt?
4: Mein Mann hat mir gereicht und ich wollte nie wieder was anderes haben.
2: Horst, wann warst du das letzte Mal verliebt?
5: Verliebt bin ich immer.
2: In was?
5: Hier im Heim laufen wir auch Leute rum.
2: Wen hast du hier kennengelernt? Wen findest du gut?
5: Die Damen, die mich hier betreuen.
2: Verliebst du dich schnell?
5: Ja.
2: Guck mal, ich verliebe mich irgendwie total selten. Was glaubst du, woran liegt das?
5: Das liegt daran, dass ich in jungen Jahren als Kind die Liebe nicht so erfahren habe. Und so hatte ich dann Nachholbedarf. Ich habe immer die Mädchen angehimmelt. Und das ist bis heute so geblieben.
2: Ach, Horst.
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1: Und darüber haben Martina und Greg letztes Mal gesprochen.
2: Was haben Jan Delay, Haftbefehl und Jan Böhmermann gemeinsam? Die alle haben jetzt bei einem Tribute-Konzert in Köln gespielt, zusammen mit vielen anderen, zum ersten Todestag vom Rapper Khatar. Also egal, ob ihr seine Mucke gehört habt oder nicht, seinen Namen habt ihr safe schon mal gehört. Also der war im Deutschrap einfach eine Riesennummer, auch aber eine krasse Vergangenheit, muss man sagen. Der hat einfach mal einen Goldtransporter überfallen, ist dafür aber auch verurteilt worden. Also einiges los, aber für viele Menschen hat der Mann einfach eine wirklich sehr große Bedeutung, vor allem für Menschen mit Migrationshintergrund und vor allem mit kurdischen Wurzeln. Darauf bezieht sich auch der TikToker Tassim im neuen Podcast über Khatars Leben.
3: Als diese Nachricht letztes Jahr kam, das war so ein Gefühl der Betroffenheit, das hat sich in der ganzen Familie durchgezogen. Also jeder war bedrückt an diesem Tag, sogar so die Älteren in der Familie waren bedrückt. Und das beweist, was für ein Macher und was für ein Visionär er für die kurdische Identität in Deutschland war.
2: Also egal, ob ihr Khatar gefeiert habt oder nicht, seine Story auf jeden Fall spannend. Den Podcast Khatars Legacy findet ihr in der ARD Sounds App und in der ARD Mediathek, Leute. Gibt's auch noch eine dreiteilige Doku, die ziehe ich mir auf jeden Fall noch rein. Die ist sehr spannend. Trailer habe ich schon gesehen. Der macht einiges her.
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1: Heute ist wieder Montag, heute wieder
2: Boah, zu zweit macht das viel mehr Spaß, Martina. Boah, wie geil, sie ist wieder da.
3: Oh, ich freue mich so, endlich wieder zurück nach einer schweren Erkältung. Ihr wisst, wie es ist. Och, lag ich flach, ne? Aber ich freue mich, hier zu sein. Das ist schon mal mein Highlight. Und ich freue mich, ist es eine kurze Arbeitswoche?
2: Ja, stimmt, wir haben ja nur bis Mittwoch. Du hast ja auch so viel gearbeitet letzte
3: Zeit. Ich habe ja so viel gearbeitet, drei Tage müssen da reichen. Was geht bei dir?
2: Oh, ich freue mich, dass du wieder da bist, auf jeden Fall. Das ist eine schöne Sache.
3: Danke.
2: Ansonsten werde ich diese Woche das erste Mal Erdbeeren mampfen von so einem Stand aus der Erdbeere raus.
3: Hast du noch nicht?
2: Hast du schon?
3: Ja, ich habe schon ein paar gegessen.
2: Du hast ja auch bei dir wahrscheinlich im Garten. Ne?
3: Nee, im Garten nicht, aber meine Mutter hat mir welche vorbeigebracht.
2: Schön Garten,
3: die waren köstlich, muss ich sagen.
2: Beste Sabine. Wie sieht es bei euch aus? Macht ihr irgendwelche Sachen, die ihr euch wirklich, auf die ihr euch sehr freut in dieser neuen Woche? Sagt doch gerne Bescheid über die kostenlose Enjoy-App. Das kann alles sein, von A bis Z.

0: Es ist 6 Uhr, guten Morgen.
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2: In den letzten Tagen gab es viel Wirbel um ein Kreuzfahrtschiff, weil sich da Menschen mit dem Hunter-Virus infiziert hatten und 3 sogar gestorben sind. Inzwischen wurden die ersten Passagiere vom Schiff geholt, darunter auch 4 Deutsche. Wenn die jetzt nach Hause kommen, Tabea Panda aus den Enjoy-Infos, müssen wir uns da irgendwie Sorgen machen?
3: Eher nicht. Also der Generaldirektor der Weltgesundheitsorganisation hat auch schon gesagt, wir müssen uns keine Sorgen machen, das wäre kein zweites Covid. Und es gibt strenge Sicherheitsregeln für den Transport und die Zeit danach, erklärt Enjoy-Reporterin Betül Serikaya.
4: In ihren Heimatorten müssen die deutschen Hondius-Passagiere zunächst für längere Zeit in Quarantäne bleiben. Wie diese Isolierung genau abläuft, entscheiden die örtlichen Gesundheitsämter. Die Reisenden wurden medizinisch untersucht, bevor sie das Schiff vor Teneriffa verlassen durften. Ein französischer Passagier zeigte laut Premierminister Le Cornu auf dem Flug nach Paris Krankheitssymptome. Insgesamt 5 Franzosen werden demnach in einer Klinik isoliert und auf das Virus getestet. Die restlichen Evakuierungsflüge sollen noch heute abgeschlossen werden.
3: Vielleicht habt ihr in den letzten Tagen ja auch in den Livestream von Ada Asaci reingeschaut. Der Berliner Läufer ist mehr als 600 Kilometer durch die USA gelaufen. Sonntag ist er an seinem Ziel angekommen. Sein zeitliches Ziel, nur 96 Stunden zu brauchen, hat er aber verpasst. Im Stream hatten ihm Hunderttausende live zugeschaut. Unsere Gaspreise könnten in Zukunft etwas steigen, aber nicht so doll wie 2022 nach Beginn des Ukraine-Kriegs. Das hat der Chef der Bundesnetzagentur gesagt. Es gibt aber auch eine gute Nachricht. Strom wird laut Bundesnetzagentur günstiger, weil der Anteil erneuerbarer Energien größer wird. Und in der Fußball-Bundesliga hat der Hamburger SV sein letztes Heimspiel der Saison gegen Freiburg mit 3:2 gewonnen. Am unteren Ende der Tabelle sind Heidenheim, Wolfsburg und St. Pauli punktgleich. Alle 3 haben noch eine Chance auf den Klassenerhalt.
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0: Zum Wetter, also in Kloppenburg am Stadtpark in Niedersachsen haben wir 7 Grad, in Malente am Holzbergturm in Schleswig-Holstein sind es stabile 8. Heute bekommen wir eher so nass-kühle Luft. Es ist windig und vor allem ist es von der Südosthälfte Niedersachsen bis nach Fehmarn und Mecklenburg-Vorpommern etwas regnerisch. Sonne ist heute eher sparsam, 9 bis 15 Grad maximal.
2: 3:06, wir schauen mal auf die Straßen. Die A2 Berlin Richtung Hannover ist zwischen dem Kreuz Hannover Ost und dem Kreuz Hannover Buchholz wegen einem Feuerwehreinsatz gesperrt, dadurch 4 Kilometer Stau ab Lehrte. Und die A2 Hannover Richtung Dortmund ist zwischen Wunstorf-Lute und Wunstorf-Kohlenfeld nach einem Unfall gesperrt.
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0: Guten Tag, moin. Und was meint ihr, was das hier ist? Ja, spielen's normal, oder? Das war ein bisschen
2: ja,
0: kurz.
2: Bitte. So, dieses Geräusch hören so ab in einer halben Stunde alle Leute, die in Rütenmoor im Emsland wohnen. Gebt mal euren Tipp ab, was das sein könnte über die Enjoy-App. In 7 Minuten gibt's dann hier die Auflösung.
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0: Na, Hallöchen, um 11 Minuten nach 6. Enjoy hier, na?
1: Wir haben euch eben gefragt, was ist das hier? Und ihr seid doch alle auf Zack, Leute. Es kam ordentlich was rein über die Enjoy-App, zum Beispiel von Amanda.
2: Guten Morgen. Also, ich denke mal, es ist ein Specht, der gegen einen Baum hämmert.
0: Oh, ihr seid so stark, ne? Also, das ist der neue kostenlose Weckerservice. Morgens ab 7 in Rüthenmoor im Emsland. Ein Specht, der da auf den Sirenenmast einhämmert. Der ist halt aus Metall. Und deswegen ist es so ein schöner Resonanzkörper. Aber dieser Specht, der hat auch noch so ein bisschen Varianz. Passt mal auf. Der ist richtig unterwegs, oder?
1: Das Gehämmere macht er natürlich nicht ohne Grund. Er hat vom NABU Emsland Grafschaft Bentheim den Kollegen von Hallo Niedersachsen erzählt.
3: Das Trommeln des Spechtes gehört zum normalen Balzverhalten. Hm. Normalerweise nutzen die Spechte dafür abgestorbene Äste oder hohle Bäume. Und je lauter er von seiner Anwesenheit kundtut, desto mehr Chancen hat er bei den Weibchen.
1: Oh. Ja, da kann man nur die Daumen drücken, ne?
0: Hoffentlich klappt das irgendwie bis Mittwoch, weil da ist dann Schützenfest in Rüthenmoor. Und er hat meint, da hat der Specht bestimmt keinen Bock drauf.
1: Das glaube ich gerne.

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0: Na moin, Giorno. Enjoy ist hier, 6.19 Uhr haben wir es. Guten Morgen.
1: Und das Wetter heute, nass, kühl, auf Montag auch nur bis zu 15 Grad. Aber Leute, come on.
2: 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Heute ist wieder Montag, heute wieder
0: ich sag nur 3-Tage-Woche, damit geht's doch schon mal gut los. Mhm. Dann ist auf Norderney oder wie wir Fans sagen Norderney die Grillmeisterschaft angesagt. Da werden die Steaks sowas von auf den Punkt gegrillt und drumherum gibt's natürlich richtig viel Partyprogramm.
1: Und am Samstag ist ein ganz spezielles Event in Bad Pyrmont. Da werden Bäume um die Wette umarmt.
0: Das ist nur geil.
1: Bei der Baum-Umarm-WM. Das klingt nach ganz viel Spaß, Leute.
0: Ja, wirklich.
1: Wie sieht's bei euch aus? Worauf freut ihr euch in dieser Woche? Sagt doch mal gern Bescheid. Am besten über Messenger, der kostenlosen Enjoy-App. Oder am besten sogar per Sprachnachricht.
0: Und am besten mit dem Üd hinten dran. Aber das ist nur unser frommer Wunsch.

0: Sound, Butterfly of Morgen, richtig geil. 6.26 Uhr, es ist Enjoy, wunderschönen guten Morgen.
1: Und Emotionen runterschlucken ist nie gut, oder? Gerade sowas wie Wut, dann staut sich das so richtig an, dann hat man so richtig Bauchweh nachher. Das tut nicht gut, das sagt auch Sängerin Loi.
0: Ja, genau darum geht's in ihrem neuen Song, Red Eyes. Ja, weil das kommt ja hinten dann immer doppelt raus.
1: Ist so.
0: Hast ja auch keinen Spaß dran. Also Leute, lasst einfach alles raus, da läuft's auch. Schön, wenn euch was stört. Stört dich gerade was, Martina?
1: Nee, mich stört gerade nichts, aber ich wollte sagen, ich bin auch so eine richtige Wutheulerin. Wenn ich wütend werde, dann weine ich auch sehr schnell. Aber es tut gut.
0: Wein ist schön.

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3: Guten Morgen, gleich 6:30.
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4: Also die Fußballfans unter euch werden es wissen, in der Bundesliga gibt es nur noch einen Spieltag und zwar nächstes Wochenende. Tabea Panda aus den Enjoy Infos, da wird es nochmal richtig knapp, oder?
3: Ja, nur nicht am oberen Tabellenende, da ist seit April klar, dass Bayern Meister ist. Am unteren Ende, da ist es aber gerade eng. Wolfsburg, Heidenheim und St. Pauli haben alle gleich 4 Punkte und das wird also nochmal spannend, sagt Enjoy-Reporterin Ina Kast.
5: Es kommt am letzten Spieltag nun zu einem nie dagewesenen Herzschlagfinale in der Bundesliga. Mit Wolfsburg, Heidenheim und St. Pauli sind 3 Teams punktgleich. 2 von ihnen werden direkt absteigen, eines schafft es in die Relegation. Der Hamburger SV ist längst gerettet und freut sich über den 3:2 Heimsieg gegen den SC Freiburg. Die Freiburger kämpfen im Fernduell mit Frankfurt um den Europapokalplatz 7.
3: Auf dem Kreuzfahrtschiff Hondius, auf dem sich Menschen mit dem Hunter-Virus infiziert hatten, waren auch mehrere deutsche Passagiere. Sie sind jetzt zurück in Deutschland. In ihren Heimatorten müssen sie jetzt in Quarantäne. Hinweise auf eine Infektion gibt's bei ihnen bisher aber nicht. In Wien ist am Sonntag mit einer Parade durch die Stadt der Eurovision Song Contest offiziell eröffnet worden. Für Deutschland ist Sarah Engels dabei. Dieses Jahr nehmen aber weniger Länder teil als sonst. Spanien, Irland, die Niederlande, Island und Slowenien sind nicht dabei, aus Protest gegen die Teilnahme von Israel. Die Halbfinals sind Dienstag und Donnerstag, Samstag ist dann ESC-Finale. 3 Tage Party und mehr als 1 Million Besucher, das ist die Bilanz vom Hamburger Hafengeburtstag. Die riesige Pontonbühne hat es sogar ins Guinness-Buch der Rekorde geschafft, als größte aufgebaute schwimmende Bühne der Welt. Heute sind in Hamburg wegen dem Fest aber auch noch ein paar Straßen gesperrt.
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4: Ja, zum Wetter. Heute bekommen wir eher so nass, kühle Luft. Regional ist es auch windig. Vor allem ist es von der Südosthälfte in Niedersachsen bis nach Fehmarn und Mecklenburg-Vorpommern etwas verregnet. Sonne heute eher Mangelware und 9 bis 15 Grad maximal.
6: Gleich 6.32 Uhr. Wir schauen auf die Straßen. Die A2 Berlin Richtung Hannover ist zwischen dem Kreuz Hannover Ost und dem Kreuz Hannover Buchholz wegen eines Feuerwehreinsatzes gesperrt. Aktuell 4 Kilometer Stau ab Lehrte. Die A2 Hannover Richtung Dortmund ist zwischen Wunstorf-Lute und Wunstorf-Kohlenfeld nach einem Unfall dicht. Und die A280 Groningen Richtung Leer wird zwischen Bunde West und Dreieck Bunde von 8 bis 11 Uhr an wegen Bauarbeiten gesperrt. Gute und sichere Fahrt.
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4: Ja, Tag Moin. Und hängt euer Handy-Ladegerät auch 24/7 in der Steckdose? Also meins auf jeden Fall.
6: Ja, meins auch. Aber wir haben uns hier im Team gefragt, ist das nicht ziemlich dumm von uns? Also zieht das nicht die ganze Zeit Strom und kostet richtig viel Kohle? Die Antwort gibt's in 6 Minuten.
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0: Zauberhaft. 6.38 Uhr. Es ist Enjoy. Guten Morgen, Leute.
1: Steckt euer Handy-Ladegerät auch 24/7 in der Steckdose, auch wenn ihr gar nicht laden tut? Natürlich, das hat seinen festen Platz. Können wir das Problem stecken lassen? Problemlos oder ist das nicht so gut?
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0: Hier gibt es jeden Morgen so ein bisschen Wissen auf die Hand und Saskia hat für uns recherchiert. Hau mal raus. Stecken lassen oder rausziehen?
1: Lieber rausziehen, wenn ihr gerade nicht laden müsst. Mhm. Dafür gibt es nämlich zwei Gründe. Erstens verbraucht das Ladegerät auch ohne Handy Strom. Also die Geräte werden ja immer besser, verbrauchen immer weniger. Mhm. Bei älteren Geräten sind das teilweise so ein paar Euro im Jahr, bei neueren eher nur noch so ein paar Cent. Mhm. Das klingt ja auch erstmal super wenig, finde ich. Aber wenn das dann alle machen, dann ist das ja doch schon auch ein krasser Energieverbrauch. Und das gilt übrigens auch für Ladegeräte so von Spielekonsolen zum Beispiel, von Laptops, Tablets und so weiter.
0: Okay. Also, und was ist der zweite Grund?
1: Ist die Brandgefahr.
0: Ja, die Brandgefahr, ja klar.
1: Ja, vor allem bei billigen No-Name-Produkten ist die besonders hoch, aber auch bei kaputten Geräten, weil wir sehen ja nicht von außen, wenn die innen schon den Geist aufgegeben haben. Und wenn die dann überhitzen und in Brand geraten, dann kann das natürlich ein bisschen übel werden.
3: Oh, da habe ich immer Angst vor. Ja. Also Leute, Stecker raus. Danke, Saskia.
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0: Ja klar, besten Dank fürs Einschalten. 6.44 Uhr, es ist Enjoy und das Wetter heute, ja, es ist ein bisschen kühler geworden, es ist so ein bisschen feucht-nasse Luft am Start, 15 Grad maximal, auch mal wieder so ein bisschen Regentropfen, aber Leute, wisst ihr was, Martina ist wieder da, letzte Woche war sie krank.
1: Ja, ja.
0: Besser geht's für mich ehrlich gesagt gar nicht.
1: Danke, dass ihr nachfragt. Ich habe meine Erkältung überstanden.
0: Boah, zum Glück, ey.
1: Was viel wichtiger ist, ich habe in meinen Krankentagen einen alten Filmklassiker geguckt. Und ihr könnt jetzt mal raten, auch über die Enjoy-App mal kurz, was das wohl war. Weil Basti, mein Mann, meinte, wie, den hast du noch nie gesehen? Das geht nicht. Das ist Filmgeschichte. Das muss man geguckt haben.
0: Okay, Filmklassiker.
1: Ja, so einen richtigen Filmklassiker. Also den,
0: der Pate vielleicht?
1: Nee, den habe ich tatsächlich auch schon mal gesehen.
0: Pulp Fiction?
1: Es geht schon, glaube ich, von der Jahreszahl in die richtige Richtung.
0: Also irgendwas 90er, 80er oder so, ne?
1: Ende 90er.
0: Fight Club.
1: Nee.
0: Titanic.
1: Nee, sag mal, okay. Den kann ich doch mitsprechen,
0: DiCaprio,
1: Titanic.
0: Ne? Warte mal.
1: Ich sag mal so, die Welt, es ist schon fast zu.
0: Komm, sag.
1: Die Welt ist schon vom Abgrund.
0: Independence Day?
1: Nee, anders.
0: Independence Day Indie?
1: Sag mal, Armageddon habe ich
0: Armageddon?
1: Geguckt. Ja, habe ich noch nie vorher gesehen. Ach, bei Bruce Willis.
0: Und Ben Affleck und
1: ja,
0: so, ne?
1: Ja, genau, der ist super jung noch da.
0: Ja, super jung.
1: Also
0: knackiger
1: Boy. Toller Film. Also wirklich guter Film. Mhm. Man ist ja jetzt mittlerweile so, dass man so denkt, ach, so ganz alte Filme und die Quali ist ja
0: geht
1: eigentlich
0: das
1: auch ganz
0: noch
1: crazy.
0: Überhaupt?
1: Geht das noch? Aber ich muss sagen, geiler Film. Hat sich gelohnt, doch.
0: Hast du auch geweint am Ende?
1: Ja, natürlich, wenn die Musik kommt. Neu bei Enjoy.
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0: ihr seid ja schon wach. 6.51 Uhr, hier ist eure Enjoy Morning Show. Hallöchen.
1: Und Leute, heute in einem Monat startet die Fußball-WM in Kanada, Mexiko und USA.
0: Yes!
1: Und das Line-Up für die Eröffnungsfeier ist jetzt raus.
0: Ja, richtig gehört. Es gibt zum ersten Mal mehrere Eröffnungsfeiern. In jedem Austragungsland eine. Und live auftreten werden folgende Personen.
1: Okay.
0: Katy Perry, schon mal nur geil. Klar. Genauso wie Tyler. Und auch Lisa von Blackpink. Was geht denn hier ab? Das ist ja nur krass. Insgesamt stehen 23 Künstlerinnen und Künstler bei der WM-Eröffnung in einem Monat auf den Bühnen.
1: Das ist schon viel, ne?
0: Mhm.
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4: Guten Morgen, gleich 7 Uhr.
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5: Oh mein Gott, Arda hat mich ehrlich gesagt durch das komplette Wochenende getragen. Und ich hätte niemals gedacht, dass ich mir jemals stundenlang im Livestream jemanden reinziehe, der einfach nur läuft. Für alle, die das bisher nicht mitbekommen haben. Tabea Panda aus den Enjoy Infos, gib uns nochmal die wichtigsten Infos.
4: Arda Saji ist Extremsportler und er hatte sich vorgenommen, 600 Kilometer durch die USA in 96 Stunden zu laufen. Den ganzen Lauf hat er live gestreamt, Hunderttausende haben zugeschaut und viele haben kommentiert, wie inspirierend sie seine Leistung finden, auch wenn er am Ende länger gebraucht hat als 96 Stunden.
6: Manchmal versucht man nach den Sternen zu greifen und manchmal verfehlt man es vielleicht. Also ist das, was das Schönste daran ist? Wenn man Träume hat, dann bleibt das für immer in deinem Herzen. Das kann dir keiner nehmen. Egal, was ihr im Leben erreichen wollt. Lasst euch das niemals nehmen.
5: Oh, ich fühl's.
4: Das hatte Saji gesagt, nachdem klar war, dass er länger braucht. Am Ende waren es 123 Stunden und 21 Minuten. Freitag soll er dann wieder in Berlin ankommen. Für viele von uns gehört zum Frühling und Sommer auf jeden Fall Erdbeeren und Spargel essen. Für die Ernte kommen jedes Jahr zehntausende Saisonkräfte nach Deutschland. Doch 80% von denen sind nicht ausreichend versichert, wenn sie krank werden. Das stand in einer Antwort der Bundesregierung auf eine Anfrage der Linken. Die Partei fordert jetzt, dass Erntehelfer vollgesetzlich krankenversichert werden. In der Fußball-Bundesliga hat der Hamburger SV sein letztes Heimspiel der Saison gegen Freiburg mit 3:2 gewonnen. Am unteren Ende der Tabelle sind Heidenheim, Wolfsburg und St. Pauli jetzt punktgleich. Alle drei haben noch eine Chance auf den Klassenerhalt. Und wenn ihr in der nächsten Zeit rund um Hamburg unterwegs seid, dann könnte es sein, dass ihr länger braucht, denn es gibt wieder Baustellen. Die A23 ist ab heute bis Ende Mai zwischen Hamburg und Pinneberg gesperrt, weil die Fahrbahn saniert wird. Und die S-Bahnen S3 und S5 zwischen Wilhelmsburg und Neugraben fahren wegen Bauarbeiten bis 23. Mai nicht.
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5: Ja, und heute bekommen wir eher so nass-kühle Luft. Dazu ist es windig und vor allem ist es von der Südosthälfte Niedersachsen bis nach Fehmarn und Mecklenburg-Vorpommern etwas verregnet. Sonne heute eher weniger dabei und 9 bis 15 Grad maximal.
4: Gleich 7:02. Wir schauen mal auf die Straßen. A1 Osnabrück Richtung Bremen steht jetzt zwischen Bremen-Brinkum und Aßen 3 Kilometer. Die A2 Berlin Richtung Hannover ist zwischen dem Kreuz Hannover Ost und dem Kreuz Hannover Buchholz wegen eines Feuerwehreinsatzes gesperrt. Aktuell 4 Kilometer Stau ab Lehrte. A7 Kassel Richtung Hannover zwischen Derneburg, Salzgitter und Hildesheim 5 Kilometer, dauert leider 1,5 Stunden länger. Und die A280 Groningen Richtung Leer wird zwischen Bunde West und Dreieckbunde von 8 bis 11 Uhr wegen Bauarbeiten gesperrt. Gute Fahrt!
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5: Ja, und Frage, wann endlich Roboter im Seniorenheim? 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
7: Oh, der müsste bei mir arbeiten.
4: Ich liebe diese Leute. Bei Grau und Schlau gibt es nicht nur Lebensweisheiten, sondern auch einfach mal was zu lachen und die neue Folge in 6 Minuten.
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0: Wunderschönen guten Morgen, Enjoy ist hier. 7:09 haben wir es gleich.
1: Und so ein süßer kleiner Roboter, der uns hier zwischendurch so einen kleinen Kaffee bringt, das wäre schon nice, ne? Und wie würden die hier das eigentlich finden?
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0: Ja, unser Reporter Martin quatscht immer mit der Generation 80+. Und manchmal sind die Themen deep, manchmal albern sie aber auch einfach nur ein bisschen rum. Und heute ist die Frage, welche Aufgabe würden Sie an einen Roboter abgeben?
3: Oh, der müsste bei mir arbeiten. Boden putzen, abwaschen, Bett beziehen, von mir aus Teppich klopfen.
4: Wow. Wie heißt der Roboter?
3: Wie heißt der? Rudi.
4: Wo würde Rudi Roboter seine Zeit verbringen, wenn er nicht gerade arbeiten muss?
3: Dann kriegt er das Gästezimmer.
4: Okay. Sigi, welche Aufgaben würdest du gerne an einen Reporter abgeben? Das wäre ja an mich. Welche Aufgaben würdest du gerne an einen Roboter abgeben?
5: Oh ja, meine Rechnung begleichen.
4: Reden wir von zwischenmenschlichen Rechnungen oder finanziellen Rechnungen?
5: Finanzielle Rechnung.
4: Das heißt, du bist ein bisschen in den Miesen, oder wie?
5: Ein bisschen, um die 12.000.
4: Und wie könnte der Roboter da helfen?
5: Eine kleine Bank ausrauben für mich.
4: Das heißt, du willst einen kriminellen Roboter haben an deiner Seite?
5: Ja, mich kann er denn nicht angreifen, ich brauche das ja nicht.
4: Was hältst du von dem Vorschlag, dass man Männer gegen Roboter eintauscht?
6: Nö, also ich möchte nicht mit einem Roboter ins Bett, wenn nicht mit meinem Mann ins Bett und nicht mit einem Roboter. Ach so. Also das ist ja nun ganz schön Quatsch.
4: Aber der nörgelt nicht so viel.
6: Mann muss man sich nur erziehen.
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0: Wunderschönen guten Morgen, Enjoy ist hier. 7.17 Uhr haben wir's.
1: Und das Wetter macht auf Montag, ich sag mal so, etwas Piano. Mhm. Kühl, frisch, nassfeucht, 15 Grad maximal. Aber Leute, ihr wisst doch.
2: 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Heute ist wieder Montag, heute wieder
0: Fest, eine Woche mit einem Feiertag ist schon mal sehr gut, nehmen wir. Es gibt aber noch mehr Highlights bei euch. Jenny aus Stade hat schon geschrieben über die Enjoy App. Ich freue mich auf 4 Tage Ostsee auf dem Campingplatz Kagelbusch. Da sagen wir doch.
1: Und Kai macht am Wochenende eine große Party zum ESC-Finale. Auch ja. Geil. Und wie sieht es bei euch aus? Was treibt ihr so? Sagt doch gerne Bescheid über Messenger der kostenlosen Enjoy App. Und hinten dran am besten mit dem Ü.

0: Boah, starker Song um 7:24 Uhr. Enjoy hier. Guten Morgen, Leute.
1: Das ist auch so ein Wort, das zeigt, dass du alt bist. Wir haben am Wochenende unseren Rasen vertikutiert.
0: Wow.
1: Das heißt, man holt diesen ganzen Unkraut-Moos-Schmodder raus und hofft, dass der Rasen irgendwann wieder wie Rasen aussieht.
0: Ja, also können Stadtmenschen wie ich auf jeden Fall nicht mitreden. Bis jetzt, Martina, bei uns im Norden in Osnabrück kann man sich nämlich ein Beet mieten. Das Ganze ist ein Startup. Hat Marlon gegründet und es läuft richtig gut.
2: Es kommen jede Saison neue, junge Leute dazu. Und das ist richtig schön zu sehen, dass es für das Ganze auch so eine große Begeisterung gibt.
0: Ach, schön. Das hat er den Kolleginnen und Kollegen von Hallo Niedersachsen erzählt.
1: 10 bis 45 Euro kostet ein Beet pro Monat. So ein Beet mietet man dann eine Saison lang. Finja hat es gemacht und sie liebt es.
3: Mal einen Kontrast setzen zwischen Instagram und Trends und in all dem, was in der Welt gerade abgeht.
0: Ja, nett.
1: Ich finde es auch eine mega Idee, aber das kannst du auch bei uns auf dem Dorf keinem erzählen. Also die Stadtmenschen mieten sich für 45 Euro ein Beet.
0: Da lachst du nur müde, ne?
1: Was kommt als nächstes? Raumduft mit Güllegeruch? Oder?
0: Das
1: Vielleicht, weiß man nicht.
0: Neue Geschäftsidee. Marlon, hast du gehört?

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4: 7:30, na, morgen.
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5: Ja, die Fußballprofis unter euch werden es wissen. In der Bundesliga gibt es nur noch einen Spieltag und zwar nächstes Wochenende. Tabea Panda aus den Enjoy Infos, da wird es nochmal richtig knapp, ne?
6: Ja, nur nicht am oberen Tabellenende. Da ist seit April klar, dass Bayern Meister ist. Am unteren Ende ist es gerade eng. Wolfsburg, Heidenheim und St. Pauli haben alle gleich viele Punkte. Und da wird es also nochmal spannend, sagt Enjoy-Reporterin Ina Kast.
7: Es kommt am letzten Spieltag nun zu einem nie dagewesenen Herzschlagfinale in der Bundesliga. Mit Wolfsburg, Heidenheim und St. Pauli sind 3 Teams punktgleich. 2 von ihnen werden direkt absteigen, eines schafft es in die Relegation. Der Hamburger SV ist längst gerettet und freut sich über den 3:2 Heimsieg gegen den SC Freiburg. Die Freiburger kämpfen im Fernduell mit Frankfurt um den Europapokalplatz 7.
6: Vielleicht habt ihr in den letzten Tagen ja auch in den Livestream von Ardar Sacchi reingeschaut. Der Berliner Läufer ist mehr als 600 Kilometer durch die USA gelaufen. Sonntag ist er an seinem Ziel angekommen. Sein zeitliches Ziel, nur 96 Stunden zu brauchen, hat er aber verpasst. Im Stream hatten ihm Hunderttausende live zugeschaut. Verteidigungsminister Pistorius ist in die Ukraine gereist. Bei seinem Besuch geht es darum, wie gemeinsam moderne, unbemannte Waffensysteme entwickelt werden können. Die Bundesregierung möchte gerne weitere deutsch-ukrainische Gemeinschaftsunternehmen starten. Die Reise war aus Sicherheitsgründen vorher nicht öffentlich angekündigt worden. 3 Tage Party und mehr als 1 Million Besucher, das ist die Bilanz vom Hamburger Hafengeburtstag. Die riesige Pontonbühne hat es sogar ins Guinness-Buch der Rekorde geschafft, als größte aufgebaute schwimmende Bühne der Welt. Heute sind in Hamburg wegen dem Fest noch ein paar Straßen gesperrt.
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4: Man muss auch sagen, die hatten beim Hafengeburtstag auch Glück mit dem Wetter, ne? Weil jetzt
8: heute eher kühl, bisschen nass, windig, ungeil, 9 bis 15 Grad maximal. Aber das Wochenende ist schon ein bisschen schöner.
5: 7.32 Uhr, wir schauen auf die Straßen, ist langsam voller Stau oder stockenden Verkehr, melden wir bei einer Länge von 3 Kilometern. A1 Osnabrück Richtung Bremen, zwischen Bremen-Brinkum und Asten 3 Kilometer. Die A2 Berlin Richtung Hannover ist zwischen dem Kreuz Hannover Ost und dem Kreuz Hannover Buchholz wegen eines Feuerwehreinsatzes gesperrt. Auf der Gegenfahrbahn behindert Rauch die Sicht, zusätzlich 4 Kilometer Stau ab Lehrte. Gesundheit, Greg. Dann haben wir die A7 Kassel Richtung Hannover, zwischen Derneburg, Salzgitter und Hildesheim 5 Kilometer Stau, dauert eine knappe Dreiviertelstunde länger. A27 Bremen Richtung Bremerhaven, zwischen Bremerhaven Süd und Geestemünde 3 Kilometer und die A280 Groningen Richtung Leer wird zwischen Bunde West und Dreieckbunde gleich von 8 Uhr an bis 11 Uhr wegen Bauarbeiten gesperrt. Gute Fahrt wünschen wir.
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4: Leute, habt ihr Bock auf ein kleines Quiz am Morgen?
5: Na, hau raus.
4: Also, meine Freundin Caro war am Wochenende in Berlin City.
5: Mhm.
4: Was hat sie für eine Kugel Eis bezahlt?
5: Oh, Tabea, kannst auch mal mitraten.
4: Sagt mal, gib mal einen Tipp ab.
5: Ja, wenn du schon so fragst, dann sage ich auch safe irgendwie so 2,50 Euro.
6: Ja, bestimmt. Aber es war ja Berlin, ne? Also 3 Euro.
4: 3,20 Euro.
5: Nein,
4: sie hat für 2 Kugeln 6,40 Euro ausgegeben.
5: Nein.
4: Aber wisst ihr, was das Gute ist?
5: Na?
4: Die Waffel gab's umsonst.
5: Na, immerhin.
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0: Genau, 20 vor 8, ihr seid bei Enjoy. Guten Morgen.
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0: Wir zocken jetzt um 2 Tickets mit Irina aus Seelze bei Hannover. Guten Morgen.
3: Guten Morgen.
0: Na, wie ist die Stimmung bei dir zu Hause?
3: Noch ein bisschen müde.
1: Ja,
0: ist in Ordnung.
1: Ja, man muss auch erstmal reinkommen in die neue Woche, pipapo.
0: Kurze Woche.
1: Aber weißt du was?
3: Genau.
1: Irina, du musst ja nicht performen, weil wir erzählen eine Geschichte aus unserem Leben. Und du musst erraten, 45 Sekunden, ob die stimmt oder nicht. Liegst du richtig, gewinnst du die Tickets für Nia und Akon. Und liegst du falsch, gewinnen wir. Bist du bereit?
3: Ja, auf jeden Fall.
1: Okay, dann fange ich mal an. Das ist eine Geschichte, die kommt von mir. Irina, ich bin mit 3 Papageien aufgewachsen. 45 Sekunden starten jetzt.
3: Welche Art von Papageien?
1: Graupapageien.
3: Können die sprechen? Oder konnten die sprechen?
1: Die können sprechen, die leben noch.
3: Ah, die leben noch. Wie alt sind sie jetzt schon ungefähr?
1: Mitte 40.
3: Okay. Aber nicht bei dir, oder?
1: Ja, die wohnen jetzt bei meinen Eltern. Also ich habe die damals gekriegt, da waren wir so 9, also meine beiden Brüder und ich, für jeden einen so. Und die sind jetzt Mitte 40. Ja,
3: okay.
1: Die leben ja, die werden bis zu 80 Jahre alt oder so, wenn du die gut pflegst.
3: Und wie heißen die?
1: Jens, Sven und Emre. Ja, ich weiß, witzig, aber ich find's geil.
3: Okay, und dein Bruder hat die auch nicht mitgenommen, also bei deinen Eltern?
1: Nö, das ist bei meinen, die haben da viel Platz, auch so ein bisschen Ausflugsort, Situation, also ein bisschen größerer Käfig und so. Alles hat Zeit, ist auch durch. So, Irina, was sagst du?
3: Ja, ich verfolge ja eure Geschichten ja länger und Papageien sagen mir gar nichts. Ich würde sagen, das ist nicht wahr.
1: Das ist doch komplett recht. Sven, was? Jens und Emre.
0: Du hast gewonnen.
1: Natürlich so ausgedacht. Stimmt nicht.
0: Gott, ich habe wirklich keinen Mucks von mir gegeben, weil ich lag hier unterm Tisch schon und habe so gelacht mit Jens, Sven und Emre. Also,
3: Ja, da müsste ich auch schmunzeln.
1: Ja, ich auch, aber ich habe es irgendwie geschafft zu unterdrücken. Ja, viel Spaß.
0: War's gut, ja.
1: Du hast gewonnen, Irina. Du verfolgst uns anscheinend gar nicht mal so schlecht, weil ich glaube, über die Papageien hätten wir schon mal drüber geredet.
0: Glaube ich auch.
3: Auf jeden Fall.
0: Richtig cool.
1: Geil.
0: Ganz viel Spaß mit Nio und Akon in Hamburg. Das wird, glaube ich, richtig geil.
1: Nio und Akon?
3: Vielen Dank.
1: Hast du gerade Akon gesagt?
0: Nee, nicht Akon.
1: So, Leute, ihr seid die Nächsten, ihr Abendsladen. Richtig geil. Schickt uns einfach die Worte wahr oder unwahr über die kostenlose Enjoy-App oder anmelden auf enjoy.de.
0: Ticket zu Nina und Akon, Alter.

0: Leute, habt ihr Bock auf schmuddeliges Wetter?
1: Nein!
0: Schade! Da bist du hier leider falsch um 7.48 Uhr. Es ist Enjoy. Guten Morgen. Heute etwas verregnet, windig. 15 Grad maximal. Die Sonne ist heute eher Mangelware, muss man sagen.
1: Anderes Thema dann schnell. Hm? Und ich sag mal so, der Junge kommt auf jeden Fall rum. Tame Impala tourt gerade durch Europa. Im Sommer kommen noch USA und Kanada dazu. Und im Herbst geht's ganz entspannt nach Australien.
0: Hm, schön. Danach kannst du auch erstmal Urlaub einreichen, oder?
1: Das ist wirklich so, muss echt fertig sein.
0: Schön Yoga-Retreat. Naja, hört ihn jetzt ganz nett zusammen mit Jenny in unserer Playlist. Hier ist Dracula.
1: Guten Morgen.
0: Ja, hi.

0: Dann gehen wir doch mal rein, oder?
1: Mhm.
0: 7:05, Enjoy hier. Guten Morgen.
1: Einige von euch haben am Wochenende vermutlich das gleiche wie meine Mutter Sabine gemacht, und zwar das Finale von DSDS bei RTL gesehen.
2: Der Sieger von Deutschland sucht den Superstar.
1: Ja, gut. Beim dritten Anlauf hat es denn wohl endlich geklappt für Menowin.
0: Ja, happy Menowin, ey, sag ich an der Stelle. Also ich hing das ganze Wochenende auch am Bildschirm, und zwar habe ich Arda zugeschaut, dem Extremsportler aus Berlin. Der wollte ja in 96 Stunden 600 Kilometer durch die USA laufen. Am Samstag war dann klar, er wird es nicht schaffen.
3: Der Einzige, der nicht mitgespielt hat in der Geschichte, war ich. Ich hätte jetzt eigentlich auf Santa Monica Pier sein sollen. Meine Mama wartet schon. Morgen Muttertag. Ich habe ihr versprochen, dass wir morgen auf jeden Fall ein Eis essen gehen. Und das Versprechen werde ich auch halten. Wir bringen die Sache jetzt zu Ende, egal wie lange. Ich hoffe, ich habe euch nicht enttäuscht, ja.
1: Oh Gott, ich krieg's sympathisch.
0: Also am Ende hat er dann 123 Stunden dafür gebraucht. Also mein Respekt hat er auf jeden Fall. Und das Eis haben sie dann auch noch gemampft.
1: Wie so toll, süß, oder?
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2: In den letzten Tagen gab es viel Wirbel um ein Kreuzfahrtschiff, weil sich da Menschen mit dem Hunter-Virus infiziert hatten und 3 sogar gestorben sind. Inzwischen wurden die ersten Passagiere vom Schiff geholt, darunter auch 4 Deutsche. Wenn die jetzt nach Hause kommen, Tabea Panda aus den Enjoy Infos, müssen wir uns da Sorgen machen?
3: Eher nicht. Also der Generaldirektor der Weltgesundheitsorganisation hat auch schon gesagt, wir müssen uns keine Sorgen machen, das wäre kein zweites Covid. Und es gibt strenge Sicherheitsregeln für den Transport und die Zeit danach, erklärt Enjoy-Reporterin Betül Serikaya.
4: In ihren Heimatorten müssen die deutschen Hondius-Passagiere zunächst für längere Zeit in Quarantäne bleiben. Wie diese Isolierung genau abläuft, entscheiden die örtlichen Gesundheitsämter. Die Reisenden wurden medizinisch untersucht, bevor sie das Schiff vor Teneriffa verlassen durften. Ein französischer Passagier zeigte laut Premierminister Le Cornu auf dem Flug nach Paris Krankheitssymptome. Insgesamt 5 Franzosen werden demnach in einer Klinik isoliert und auf das Virus getestet. Die restlichen Evakuierungsflüge sollen noch heute abgeschlossen werden.
3: Unsere Gaspreise könnten in Zukunft etwas steigen, aber nicht so doll wie 2022 nach Beginn des Ukraine-Kriegs. Das hat der Chef der Bundesnetzagentur gesagt. Es gibt aber auch eine gute Nachricht. Strom wird laut Bundesnetzagentur günstiger, weil der Anteil erneuerbarer Energien größer wird. Vielleicht habt ihr in den letzten Tagen öfter den Namen von Gerhard Schröder gehört. Der war mal deutscher Kanzler und hat enge Verbindungen nach Russland. Der russische Präsident Putin hat ihn jetzt als Vermittler im Ukraine-Krieg vorgeschlagen. Die Bundesregierung nimmt das Angebot nicht ernst. Trotzdem wird darüber diskutiert, ob die EU und damit auch Deutschland stärker in dem Konflikt vermitteln sollten. Darüber sprechen heute wohl auch die EU-Außenministerinnen und Minister bei ihrem Treffen in Brüssel. In der Fußball-Bundesliga hat der Hamburger SV sein letztes Heimspiel der Saison gegen Freiburg mit 3:2 gewonnen. Am unteren Ende der Tabelle sind Heidenheim, Wolfsburg und St. Pauli jetzt punktgleich. Alle 3 haben noch eine Chance auf den Klassenerhalt.
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2: Wir checken mal das Wetter. Heute eher so nass, kühl, dazu windig. Vor allem ist es im Süden von Niedersachsen bis nach Fehmarn und Mecklenburg-Vorpommern auch richtig verregnet. Sonne heute eher weniger dabei und das Ganze bei 9 bis 15 Grad maximal.
5: 3:08, wir schauen auf die Straßen, ist einiges los. A1 Osnabrück Richtung Bremen steht ja zwischen Bremen-Brinkum und Asten haben wir 5 Kilometer. Die A2 Berlin Richtung Hannover ist zwischen dem Kreuz Hannover Ost und dem Kreuz Hannover Buchholz immer noch wegen eines Feuerwehreinsatzes gesperrt. Auf der Gegenfahrbahn behindert Rauch die Sicht. Zusätzlich 4 Kilometer Stau ab Lehrte. Dann die A7 Kassel Richtung Hannover zwischen Derneburg, Salzgitter und Hildesheim 5 Kilometer. Dauert eine knappe Dreiviertelstunde länger. A27 Bremen Richtung Bremerhaven steht ihr zwischen Bremerhaven Süd und Geestemünde 3 Kilometer. Und noch eine Info, die A280 Groningen Richtung Leer ist zwischen Bunde West und Dreieckbunde wegen Bauarbeiten bis 11 Uhr gesperrt. Gute Fahrt euch!
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2: Ja, Hallöchen!
5: So, kurze Aufgabe heute für uns alle. Wenn wir heute etwas sehen, was uns gefällt, dann vielleicht einfach mal laut aussprechen. Beispiel, ich war am Wochenende in einem Café und die Kellnerin hatte so geile gemachte Nägel, so in Chrom. Und dann habe ich ihr gesagt, boah, die sehen aber richtig cool aus. Aha. Und dann hat sie sich so gefreut und ich mich auch. Und es war Win-Win, weil wir hatten beide einfach einen Top-Tag danach.
2: Ja, so ein Kompliment, das trägt eigentlich die ganze Woche.
5: Oder? Ist so.
2: Finde ich geil.
5: Mach das doch heute mal.
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0: Na, wunderschönen guten Morgen. Enjoy ist hier. 8.08 Uhr haben wir es jetzt.
1: Leute, ihr müsst ins Kino gehen. Wirklich. Billie Eilish hat einen Konzertfilm rausgebracht. Hit Me Hard and Soft, The Tour, live in 3D.
0: Oh.
1: Und ich habe den letzte Woche gesehen.
0: Hast du schon geguckt? Erzähle bitte.
1: Hört auf. Das ist ja ein Konzertfilm. Das heißt, man sieht einfach ein Konzert, was aufgenommen wurde mit so 17 Spezialkameras.
0: Krass.
1: Das heißt, man ist quasi wie mit auf der Bühne mit ihr zusammen. Und es ist so emotional. Also ich hatte wirklich die ganze Zeit so Tränen in den Augen, weil es einfach nur schön ist. Die Leute im Publikum, die freuen sich. Und im Kino ist es so, als wäre man auf einem Konzert dabei, weil die Leute klatschen nach jedem Song. Und zwischendurch sind auch ganz viele einfach runtergerannt zur Leinwand und haben getanzt.
0: Nein!
1: Ja.
0: Ey, das habe ich auch noch nie im Kino erlebt.
1: Wirklich, und ich saß da mit meiner Freundin Caro und sagte so, wollen wir auch? Und ich habe mich nicht getraut. Also sie ist wirklich alleine dann runter, hat dann getanzt.
0: Oh nein, ist das
1: und ich
0: geil.
1: Und ich hab mich nicht getraut. Ich fand das so toll. Aber und also wenn ihr sowas erleben wollt, wirklich nah bei einem Konzert, wo man auch so richtig mitkriegt, wie Billie Eilish sogar unter der Bühne so rumkrabbelt, um dann
0: sowas find ich geil.
1: Woanders wieder rauszukommen.
0: Ja, das ist spannend.
1: Und dann wird sie da hochgezogen und dann springt sie da raus.
0: Das heißt, ich muss auch eigentlich gar kein riesen Billie Eilish-Fan sein, weil warst du jetzt ja vorher auch nicht, dass du jetzt ein Ultra bist. Du
1: Ultra nicht.
0: Ne, du findest die Musik geil, aber das heißt, da kann eigentlich jeder rein.
1: Da kann jeder reingehen, aber ich muss zugeben, jetzt bin ich schon Ultra. Die ist schon toll, ey.
0: Das ist ja cool.
1: Und deswegen jetzt für uns alle nochmal Billie Eilish bei Enjoy. Birds of a Feather.

0: Na, ihr hoffentlich auch. 8.16 Uhr, hier ist eure Enjoy Morning Show. Hallöchen.
1: Also kurze Hose kannst du halt machen, ist aber auch ein bisschen kühl unten rum. Kann ich nur bestätigen.
0: Du hast echt schon wieder eine an.
1: Existenziell Shorts, Leute.
0: Weiß nicht, wie der das macht.
1: Aber 15 Grad maximal kann man schon moken.
0: So, keine Ahnung, was ihr in eurer Freizeit so macht, aber Gesa gibt ihrem Schwein gern mal eine kleine Massage.
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0: Das ist wirklich was fürs Herz. Gesa hat einen Hof in Staberdorf auf Fehmarn, wo sie Tiere mit Handicap aufnimmt.
3: Jedes einzelne Tier hat dadurch die Möglichkeit, nochmal das Leben einfach zu genießen, und das erfreut uns.
1: Ach, ist das schön. Rund 150 Tiere leben bei ihr. Huhn Christel zum Beispiel, die hat einen Fußfehlstand. Oder auch Schwein Lola. Die hat so ein bisschen Gelenkprobleme und deswegen geht da Gesa regelmäßig mit der Massagepistole ran.
3: Unser Ziel ist natürlich, dass sie schmerzfrei ist, dass sie beweglich ist und dass sie ihr Leben hier genießen kann.
0: Ach, das ist wirklich was fürs Herz.
1: Schön,
0: als
1: oder?
0: Nächstes plant Gesa gerade einen Auslauf für ihre eingeschränkten Hühner direkt am Stall.
1: Das ist schön.
0: Richtig
1: und darauf
0: sweet.
1: Erstmal Lil Nas X, Star Walking, oder?
0: Ich bin dabei.

0: Da seid ihr ja schon wieder. 8.23 Uhr, hier ist eure Enjoy Morning Show. Hallöchen.
1: Bock auf ein kleines Throwback-Gefühl?
0: Oh, immer.
1: Also ich schreibe gerade mit einem Kumpel bei Instagram, den ich aus der Grundschule kenne.
0: Oh, okay.
1: Grüße gehen raus an Kemal, der wohnt jetzt in Celle, also auch Nordlicht mehr oder weniger.
0: Grüße.
1: Und das ist so geil, weil man spricht eigentlich immer noch so, wie als wäre man in der 6. Klasse.
0: Man muss erklären, bei euch ging Grundschule in Berlin länger, ne? Bis wann?
1: Bis zur 6.
0: Bis zur 6. Bei normalerweise 4, genau.
1: Oh, also das fand ich schon gut, weil wir sind auch erst dicke Freunde geworden, 5., 6.
0: Mhm.
1: Also wenn wir jetzt 4. abgebrochen hätten, so und dann einfach direkt in die Ausbildung oder so, dann hätten wir uns nie angefreundet.
0: Ja, voll witzig, weil wenn ich überlege, auf der weiterführenden Schule, habe ich mich auch so in der 6. erst so richtig mit meinen Mädels dicke angefreundet.
1: Da findet man sich nochmal so richtig,
0: ja,
1: ne? Mit 11, 12, da wird man schon langsam zum Menschen. Vorher erstmal nur so eine leere Hülle.
0: Ja, das ist wirklich
1: Ach,
0: so,
1: zauberhaft. Also ganz liebe Grüße an der Stelle. Grundschule war schon eine tolle Zeit. War auch easy im Vergleich zu den anderen Schuljahren danach, finde ich.
0: Ja, Schule war bei mir immer anstrengend, aber ist egal.
1: Wollen wir nicht drüber reden. Kleines Throwback-Gefühl auf die Ohren gibt's jetzt auch hier. Leute, wir machen noch Party hier. Ibiza-Vibe.

0: 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Guten Morgen, 8:30.
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2: Oh mein Gott, Arda hat mich ehrlich gesagt durch das komplette Wochenende getragen. Also ich hätte niemals gedacht, dass ich mir mal jemanden stundenlang reinziehe, der im Livestream einfach nur läuft. Für alle, die das bisher nicht mitbekommen hatten, Tabea Panda aus den Enjoy Infos, gib uns nochmal die wichtigsten Infos.
0: Arda Saci ist Extremsportler und hatte sich vorgenommen, 600 Kilometer durch die USA in 96 Stunden zu laufen. Den ganzen Lauf hat er live gestreamt, Hunderttausende haben zugeschaut und viele haben kommentiert, wie inspirierend sie seine Leistung finden, auch wenn er länger gebraucht hat als 96 Stunden.
3: Manchmal versucht man nach den Sternen zu greifen und manchmal verfehlt man es vielleicht. Also das ist das, was das Schönste daran ist, wenn man Träume hat, dann bleibt das für immer in deinem Herzen. Das kann dir keiner nehmen. Egal, was ihr im Leben erreichen wollt, lasst euch das niemals nehmen.
0: Das hat Saci gesagt, nachdem klar war, dass er länger braucht. Am Ende waren es 123 Stunden und 21 Minuten. Freitag soll er wieder in Berlin ankommen. Auf dem Kreuzfahrtschiff Hondius, auf dem sich Menschen mit dem Hunter-Virus infiziert hatten, waren auch mehrere deutsche Passagiere. Sie sind jetzt zurück in Deutschland. In ihren Heimatorten müssen sie jetzt aber in Quarantäne. Hinweise auf eine Infektion gibt es bei ihnen bisher aber nicht. In Wien ist am Sonntag mit einer Parade durch die Stadt der Eurovision Song Contest offiziell eröffnet worden. Für Deutschland ist Sarah Engels dabei. Dieses Jahr nehmen aber weniger Länder teil als sonst. Spanien, Irland, die Niederlande, Island und Slowenien sind nicht dabei. Aus Protest gegen die Teilnahme von Israel. Die Halbfinals sind Dienstag und Donnerstag. Samstag ist dann ESC-Finale. Wenn ihr in der nächsten Zeit rund um Hamburg unterwegs seid, dann könnte es sein, dass ihr länger braucht, denn es gibt wieder Baustellen. Die A23 ist ab heute bis Ende Mai zwischen Hamburg und Pinneberg gesperrt, weil die Fahrbahn saniert wird. Und die S-Bahnen S3 und S5 zwischen Wilhelmsburg und Neugraben fahren wegen Bauarbeiten bis 23. Mai nicht.
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2: Okay, und wenn euch das Wetter gerade so nicht wirklich passt, dann denkt immer dran, wir sitzen alle im gleichen Boot. Oder sogar im selben. Im gleichen, oder? Ich weiß es nicht. Aber 15 Grad maximal. Es gibt wenig Sonne, viel Wind, bisschen Regen. Ja, nicht so spannend.
4: Im selben, oder? Tabea, du bist schlau. Im selben, ja, ne?
2: Du hast doch studiert. Tabea, sag mal.
4: Aber doch nicht das.
2: Ja, aber warte. Also nein, wenn selben, es ein großes Boot
4: wenn,
2: wäre,
4: also ein großes Boot dann ist es im selben. Genau. Weil sonst ist es gleich, dann sieht es halt ähnlich aus.
0: Ja, aber nur wenn der ganze Norden im Boot sitzt. Das ist dasselbe. Das
4: tun wir.
2: Ja,
4: tun wir.
2: Auf jeden Fall. Alle eingeladen.
4: Hilfe, Herrgott. 8.33 Uhr. Wir gucken auf die Straßen. A1 Osnabrück Richtung Bremen. Zwischen Bremen-Brinkum und Asten 5 Kilometer. Die A2 Berlin Richtung Hannover ist zwischen dem Kreuz Hannover Ost und dem Kreuz Hannover Buchholz immer noch wegen eines Feuerwehreinsatzes gesperrt. Auf der Gegenfahrbahn behinderte Rauch die Sicht, zusätzlich 4 Kilometer Stau ab Lehrte. A7 Hannover Richtung Hamburg zwischen Heimfeld und Waltershof 5 Kilometer. Dann die A27 Bremen Richtung Bremerhaven zwischen Bremerhaven Süd und Geestemünde 3 Kilometer. Und die A280 Groningen Richtung Leer ist zwischen Bunde West und Dreieckbunde wegen Bauarbeiten bis 11 dicht. Gute Fahrt!
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2: Na, hängt euer Handy-Ladegerät auch 24-7 in der Steckdose? Also meins auf jeden Fall.
4: Ja, meins auch. Und wir haben uns hier im Team gefragt, ist das ziemlich dumm von uns? Also zieht das nicht die ganze Zeit Strom und kostet Kohle? Die Antwort gibt's in 6 Minuten.
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0: Tom Gregory, River, 20 Minuten vor 9, enjoy ihr, Tag, moin.
1: Steckt euer Handy-Ladegerät auch 24/7 in der Steckdose, auch wenn ihr gerade gar nichts ladet. Schwierig. Natürlich, ne? Das hat seinen festen Platz, auch bei mir zu Hause. Ja. Aber können wir das problemlos stecken lassen oder ist das vielleicht gar nicht so gut?
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0: Hier gibt's jeden Morgen so ein bisschen Wissen auf die Hand. Saskia aus dem Enjoy-Team hat für uns alle mal recherchiert.
1: Yes.
0: Okay, Ladekabel stecken lassen oder rausziehen?
1: Lieber rausziehen, wenn ihr gerade nicht laden müsst. Dafür gibt's nämlich zwei Gründe. Erstens verbraucht das Ladegerät auch ohne Handystrom. Also die Geräte werden zwar immer besser, wissen wir ja, verbrauchen auch immer weniger. Bei älteren Geräten sind das teilweise noch so ein paar Euro im Jahr, bei neueren dann nur noch so ein paar Cent. Das klingt ja auch erstmal super wenig. Aber wenn das halt alle machen, dann ist das natürlich ein krasser Energieverbrauch.
0: Mhm.
1: Gilt übrigens auch für Ladegeräte von zum Beispiel Spielekonsolen oder von Tablets, Laptops und sowas.
0: Okay, genau. Wir sind alle aufgeregt. Was ist der zweite Grund?
1: Der ist böse. Es ist die Brandgefahr.
0: Ach, voll.
1: Ja, vor allem bei billigen No-Name-Produkten ist sie besonders hoch, weil die können ja teilweise auch kaputt sein. Wir sehen von außen nicht, sind die vielleicht innen schon komplett hin, haben den Geist aufgegeben. Und wenn die dann überhitzen und in Brand geraten, dann wird es übel.
0: Oh Mann, ey, nee, es will keiner.
1: Merken wir uns also, Stecker lieber raus. Vielen Dank, Saskia.
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0: Guten Morgen, Enjoy ist hier, 8:48 Uhr.
1: Ja, klassischer Umbrella-Monday, würde ich sagen, an der Stelle.
2: Mhm.
1: Ich gucke raus aus dem Fenster, der Boden ist nass. Ja, es regnet heute. Es wird auch relativ frisch, nur bis zu 15 Grad maximal. Also zieht euch schon eine Regenjacke an, damit seid ihr auf jeden Fall auf der sicheren Page.
3: 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Heute ist wieder Montag, heute wieder
0: Oh, da haben wir doch eine 3-Tage-Woche für viele. Damit geht's auch schon mal gut los. Dann ist Freitag auf Norderney oder Norderney die Grillmeisterschaft mit Partyprogramm und allem Pipapo, wie Greg sagen würde.
1: Und Samstag werden in Bad Pyrmont Bäume um die Wette umarmt, Leute. Da ist Baum-Umarm-WM.
0: So süß.
1: Aber ihr habt auch noch eine Menge Highlights. Daniel hat sich zum Beispiel gemeldet.
4: Moin, ihr Lieben. Ich habe einen neuen Job angefangen und darf diese Woche meine Einarbeitung fortsetzen in Bremen.
1: Mhm.
4: Ich wünsche euch eine schöne, kurze Woche.
1: Wie geil ist das denn? Wie sieht's bei euch aus? Was sind eure Highlights? Sagt uns doch gern Bescheid über Messenger, der kostenlosen Enjoy-App.

0: Voll schön, dass ihr mit dabei seid. 8.56 Uhr gleich, ihr seid bei Enjoy.
1: Heute in einem Monat startet die Fußball-WM der Männer in Kanada, Mexiko und USA. Und jetzt ist das Line-Up für die Eröffnungsfeier raus, Leute.
0: Ja, richtig gehört, es gibt zum ersten Mal mehrere Eröffnungsfeiern. In jedem Übertragungsland eine. Und live auftreten werden folgende Personen. Aha. Katy Perry ist am Start, genauso wie Rihanna.
1: Oh, das ist so nice. Oh.
0: Und auch Lisa von Blackpink. Entschuldigung, was geht denn da ab?
1: Ja, bonjour.
0: Insgesamt stehen 23 Künstlerinnen und Künstler bei der WM-Eröffnung in einem Monat auf den Bühnen.
1: Schön. Sie ist auch dabei. Tyler kriegt ihr jetzt mit Water.

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3: Es ist 9 Uhr, guten Morgen.
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4: Die 1.000 Euro steuerfrei vom Arbeitgeber, die sollten uns ja alle eigentlich ein bisschen entlasten. Inzwischen wird aber immer klarer, die werden wohl gar nicht mehr kommen. Tabea Panda aus den Enjoy Infos, was ist da los?
5: Das Gesetz, das die Prämie möglich machen sollte, das ist am Freitag im Bundesrat abgelehnt worden. Also in dem Parlament, in dem die Vertreter der Bundesländer sitzen. Der bayerische Ministerpräsident und CSU-Chef Markus Söder hat jetzt schon gesagt, die Prämie ist vom Tisch. Auch Politiker der SPD haben sowas gesagt. Wie es jetzt weitergehen kann, fasst Enjoy-Reporterin Katrin Kalke zusammen.
6: Regierung und Bundestag könnten die Prämie theoretisch noch retten. Dafür müssten sie den Vermittlungsausschuss einschalten und einen Kompromiss finden. Ob das passiert, ist allerdings offen. Mehrere Bundesländer sind eher dagegen. Mecklenburg-Vorpommerns Ministerpräsidentin Schwesig sprach sich stattdessen für eine Steuerreform aus, die vor allem Menschen mit kleinen und mittleren Einkommen bis 3.000 Euro entlasten soll. Ähnlich hatte sich Bayerns Regierungschef Söder geäußert. Morgen dürfte die Entlastungsprämie Thema im schwarz-roten Koalitionsausschuss sein.
5: Vielleicht habt ihr in den letzten Tagen ja auch in den Livestream von Arda Saci reingeschaut. Der Berliner Läufer ist mehr als 600 Kilometer durch die USA gelaufen. Sonntag ist er an seinem Ziel angekommen. Sein zeitliches Ziel, nur 96 Stunden zu brauchen, hat er aber verpasst. Im Stream hatten ihm Hunderttausende live zugeschaut. Für viele von uns gehört zum Frühling und Sommer auf jeden Fall Erdbeeren und Spargelessen dazu. Für die Ernte kommen jedes Jahr zehntausende Saisonkräfte nach Deutschland. Doch 80% von denen sind nicht ausreichend versichert, wenn sie krank werden. Das stand in einer Antwort der Bundesregierung auf eine Anfrage der Linken. Die Partei fordert jetzt, dass Erntehelfer vollgesetzlich krankenversichert werden. Verteidigungsminister Pistorius ist in die Ukraine gereist. Bei seinem Besuch geht es darum, wie gemeinsam moderne, unbemannte Waffensysteme entwickelt werden können. Die Bundesregierung möchte gerne weitere deutsch-ukrainische Gemeinschaftsunternehmen starten. Die Reise war aus Sicherheitsgründen vorher nicht öffentlich angekündigt worden.
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3: Ja, das ist leicht herbstlich heute, muss man sagen. Bisschen Regen, bisschen Schmuddel, 9 bis 15 Grad maximal.
4: Gleich 3:09, wir gucken rüber auf die Straßen. A1 Osnabrück Richtung Bremen steht jetzt zwischen Bremen-Brinkum und Asten 5 Kilometer. Die A2 Berlin Richtung Hannover ist zwischen dem Kreuz Hannover Ost und dem Kreuz Hannover Buchholz immer noch wegen eines Feuerwehreinsatzes gesperrt. Auf der Gegenfahrbahn behindert Rauch auch die Sicht und da haben wir zusätzlich 4 Kilometer Stau ab Lehrte. Dann die A7 Hannover Richtung Flensburg zwischen Dreieck Hamburg Südwest und dem Elbtunnel 7 Kilometer. A28 Leer Richtung Bremen zwischen Neuenkruge und Oldenburg-Ebersten 3 Kilometer Stau und die A280 Groningen Richtung Leer ist zwischen Bunde West und Dreieck Bunde wegen Bauarbeiten bis 11 Uhr gesperrt.
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3: Zuerst mal eine Frage, wann endlich Roboter im Seniorenheim? Also bei unseren älteren Menschen aus der Grauen Stau-WG gäbe es einiges zu tun.
7: Oh, der müsste bei mir arbeiten.
4: Oh, das liebt die. 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

0: Wunderschönen guten Morgen. Enjoy ist hier. 9:09 haben wir es.
1: Boah, so ein süßer kleiner Roboter, der uns hier mal so ein bisschen Kaffee vorbeibringt. Das wäre schon sweet, oder?
0: Ja.
1: Und was sagen die hier eigentlich dazu?
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0: Mhm. Unser Reporter Martin quatscht ja immer mit der Generation 80+. Und manchmal sind die Themen deep, manchmal albern sie aber auch einfach alle nur ein bisschen rum. Und heute ist die Frage, welche Aufgabe würden Sie an einen Roboter abgeben?
3: Oh, der müsste bei mir arbeiten. Boden putzen, abwaschen, Bett beziehen, von mir aus Teppich klopfen.
1: Wie heißt der Roboter?
3: Wie heißt der? Rudi.
1: Wo würde Rudi Roboter seine Zeit verbringen, wenn er nicht gerade arbeiten muss?
3: Dann kriegt er das Gästezimmer.
1: Sigi, welche Aufgaben würdest du gerne an einen Reporter abgeben? Das wäre ja an mich. Welche Aufgaben würdest du gerne an einen Roboter abgeben?
4: Oh ja, meine Rechnung begleichen.
1: Reden wir von zwischenmenschlichen Rechnungen oder finanziellen Rechnungen?
4: Finanzielle Rechnung.
1: Das heißt, du bist ein bisschen in den Miesen, oder wie?
4: Ein bisschen, um die 12.000.
1: Und wie könnte der Roboter da helfen?
4: Eine kleine Bank ausrauben für mich.
1: Das heißt, du willst einen kriminellen Roboter haben an deiner Seite?
4: Ja, mich kann er denn nicht angreifen, ich brauche das ja nicht.
1: Was hältst du von dem Vorschlag, dass man Männer gegen Roboter eintauscht?
5: Nö, also ich möchte nicht mit einem Roboter ins Bett, wenn nicht mit meinem Mann ins Bett und nicht mit einem Roboter.
1: Klar.
5: Also das ist ja nun ganz schön Quatsch.
1: Aber der nörgelt nicht so viel.
5: Mann muss man sich nur erziehen.
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0: Wunderschönen guten Morgen. 9.18 Uhr, ihr hört doch Enjoy.
1: Und falls ihr euch ein Thermometer tätowiert habt, das irgendwas zwischen 9 und 15 Grad anzeigt, dann seid ihr heute auf jeden Fall an der richtigen Adresse.
0: Jetzt würde ich mal wissen, ob das jemand hat. Also das würde mich ja mal interessieren.
1: Also ich
0: glaubst du schon?
1: Ja, ich könnte mir vorstellen, dass irgendjemand da draußen schon sich ein Thermometer hat tätowieren lassen, oder? Denke ich mal. Zwischen 9 und 15 Grad weiß ich, ist jetzt auch nicht so die geilste Temperatur.
0: Nee, eben.
1: Hätte so 23 gemacht oder so, aber es wäre auf jeden Fall gut. Heute ist es halt nur 15 Grad maximal und gemütlich.
0: Apropos Tattoos, Teddy Swims, der ist ja ziemlich zugehackt, aber ein paar freie Stellen hat er noch. Und gerade unterwegs im Auto hat er auf dem Weg zum Festival sich noch was stechen lassen. Und zwar so einen kleinen Cowboy-Hut und den Schriftzug Yeeha. So, jetzt habe ich es.
1: Bitte?
0: Hier ist er.

0: wehtut.
1: Na moin Giorno, 9.24 Uhr, ihr seid in eurer Enjoy Morning Show.
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2: Also um eure Stimmbänder müsst ihr euch selber kümmern. Von uns gibt's aber die Festivalpässe.
1: Ihr fahrt für laut zum Airbeat One nach Neustadt-Glewen, Mecklenburg-Vorpommern. Anmelden geht auf enjoy.de oder in der Enjoy-App. Und dann gibt's eine Schätzfrage von uns. Jetzt für Jessica aus Hartenholm in Schleswig-Holstein und Gendi aus Hannover in Niedersachsen. Moini!
2: Ja, schön. Alles klärchen. Es geht hier um Tickets fürs Airbeat One Festival in Mecklenburg-Vorpommern. Habt ihr Bock?
5: Ja, ich hab Bock.
2: Das ist richtig geil. Wir machen so eine kleine Schätzungsfrage für euch. Als erstes dürfte Jessica antworten und dann Genti sagt einfach nur mehr oder weniger, okay?
5: Mhm. Alles klar.
1: Dann kommt hier die Frage. Wir haben euch im letzten Jahr auf dem Airbeat gefragt, was es bei euch im Camp zu frühstücken gibt. Und das waren die Antworten.
6: Also bei uns gab es heute Toast mit Schokocreme.
7: Ja. Wie oft und wie lange kann man das essen?
8: Wir gehen jetzt einkaufen.
9: Hier wird sich flüssig ernährt. Krümeltee Korn. Ja, da ist Wasser drin, Krümeltee und 2 Flaschen Korn.
1: Oh, lecker. Guten Appetit zum Frühstück. Jetzt ist die Frage, wie lang ist dieser Umfrageton, wenn wir bei uns hier aufs Display gucken?
2: So, Jessica, sag mal, gib mal einen Tipp ab.
1: Was sagt dein Gefühl? Also.
2: In 3, 2, 1 und bitte.
5: 40 Sekunden.
2: 40 Sekunden, alles klar. Genti, was sagst du? Mehr oder weniger?
9: Weniger.
2: Weniger.
1: Und die Antwort lautet 12 Sekunden und damit hat Genti gewonnen.
5: Oh, das war jetzt auch schwierig.
2: Ist aber auch Aufregung, ne?
1: Ja,
2: schwierige Frage.
1: Ich hätte auch komplett das Verhältnis zur Zeit vergessen.
2: Oh Gott.
1: Genti, ganz viel Spaß. Ich glaube, du warst noch nie auf dem Airbeat One, ne?
9: Auf dem Airbeat One war ich noch nie.
2: Nee, boah, das ist ziemlich warm an.
1: Dann genau, lasst die Sau raus und vielen Dank euch beiden fürs Mitspielen. Habt einen tollen Tag.
5: Danke.
2: Und ihr seid doch die Nächsten, die hier absahen. Also bewerbt euch fürs Airbeat One in der Enjoy-App. Die nächste Chance habt ihr schon im Enjoy-Nachmittag bei Anne ab 14 Uhr. Moin!

0: Tina, guten Morgen.
1: So, der Blick geht nochmal auf die Straßen hier bei Enjoy. A1 Osnabrück Richtung Bremen steht ihr. Zwischen Bremen-Brinkum und Asten 5 Kilometer. Die A2 Berlin Richtung Hannover ist zwischen dem Kreuz Hannover Ost und dem Kreuz Hannover Buchholz immer noch wegen eines Feuerwehreinsatzes gesperrt. Da ist auf der Gegenfahrbahn auch Rauch zu sehen, behindert die Sicht. Zusätzlich mittlerweile 6 Kilometer Stop and Go ab Himmelerwald. Dann die A7 Hannover Richtung Flensburg zwischen Dreieck Hamburg Südwest und dem Elbtunnel 5 Kilometer. Die A31 Leer Richtung Emden wird zwischen Leer Nord und Feenhusen von 11 bis 14 Uhr wegen Bauarbeiten gesperrt. Und noch eine Sperrung, die A280 Groningen Richtung Leer ist zwischen Bunde West und Dreieck Bunde wegen Bauarbeiten bis 11 Uhr dicht. Gute Fahrt!
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1: So Greg, du bist ja hier bei Enjoy die sogenannte Leseratte im Team. Ja, du liest echt schon viel, ne? Und deswegen frage ich, brauche fürs lange Wochenende ein gutes Buch, ihr vielleicht ja auch, irgendwie was Spannendes, was fesselt, gerne ohne Kindesentführung, das kann ich, seit ich Mutter bin, nicht mehr so.
0: Oh, ich hab was. Ja? Und zwar Der Ausflug, nur einer kehrt zurück von Ulf Quenzler.
1: Ja.
0: Also 4 Freunde gehen in Schweden in die Berge, da so ein bisschen wandern.
1: Mhm.
0: Ja, wo es sind nur 3 Freunde und einer kommt zu mehr oder weniger mit. Und das wird wild. Wirklich, das ist ein Buch. Da liest man das und man hat die ganze Zeit Puls.
1: Oh, also das ist geil.
0: Es ist die ganze Zeit Spannung. Und kurze Kapitel, du, so ein richtiger Page-Turner, ne?
1: Nehmen wir.
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0: Guten Morgen, 9.38 Uhr, ihr hört Enjoy.
1: Wurdet ihr schon mal am Flughafen bei der Sicherheitskontrolle ausgewählt durch Zufall und die haben euer Gepäck nochmal routinemäßig gecheckt? Also selbst wenn man weiß, man hat nichts gemacht, so ein bisschen Schiss ist immer dabei, ne?
0: Auf jeden Fall. Bei der Serie Unconditional geht's auch so los. Da startet der Urlaub aber nicht gut, sagt Enjoy-Serienexpertin Sieke.
2: Der Mutter-Tochter-Urlaub von Orna und Gali geht nämlich damit los, dass am Flughafen in Moskau tatsächlich was im Gepäck gefunden wird.
3: Warten Sie, wir sind zusammen.
4: Ihre Tochter wurde verhaftet.
5: Oh.
4: Man hat Drogen gefunden in ihrem Rucksack.
2: Und da kennt die russische Polizei auch wirklich keinen Spaß. Gali wird verhaftet und ihre Mutter will das so gar nicht akzeptieren. Sie startet verzweifelt ihre eigenen Ermittlungen und taucht immer tiefer in die dunklen Geheimnisse ihrer Tochter ein. Und damit auch in ein sehr gefährliches Netzwerk aus Kriminalität und Korruption.
1: Oha, wie war's für dich?
2: Ja, spannend auf jeden Fall. Ich musste auf der Couch auch schon ein paar Mal weggucken, weil es mir echt zu brutal war. Und manchmal war mir die Mutter zu naiv. Ich habe ihre Verzweiflung zwar wirklich mitgefühlt, aber wenn es immer mehr Beweise gibt, sollte man irgendwann vielleicht doch daran zweifeln, ob die Tochter wirklich so unschuldig ist. Wenn ihr aber auf spannende und düstere Drogenschmuggler-Stories mit einem guten Cliffhanger steht, ist Unconditional auf jeden Fall was für euch.
0: Okay, merken wir uns. Unconditional seht ihr auf Apple TV. Da gibt's jede Woche eine neue Folge und den kompletten Seriencheck natürlich bei uns wieder in der Enjoy-App.

0: Na, morgen, 9:45 Uhr.
1: Tag, moin.
0: Das ist Enjoy. Ja, man muss sich das auch irgendwie schön machen heute, ne?
1: Ist so, bei dem Wetter, sorry.
0: Ich bin ja Regen gar nicht mehr gewohnt.
1: Nee, ich auch nicht.
0: Aber heute anscheinend dreht das Ding doch eine Runde.
1: Mhm.
0: Wer hat da wohl nicht aufgegessen? Na gut, 15 Grad maximal, kann sich ändern. Aber Leute, es ist doch wieder.
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1: Ja, wir feiern eure Wochenhighlights. Anna freut sich auf morgen Abend, weil sie da auf der ersten Vernissage einer Arbeitskollegin eingeladen ist. Das
0: bougie.
1: Klingt geil. Und Micha aus Braunschweig schreibt über die Enjoy-App, mein Highlight, ich fliege am Samstag zum ESC nach Wien.
0: Boah, das muss crazy sein,
1: das
0: oder?
1: Das wird, glaube ich, richtig geil. Vor Ort da, aha, bei der Live-Show dabei zu sein, in dieser Menge, wenn alle da irgendwie völlig abdrehen und tanzen und so. Oh,
0: ja, und
1: cool.
0: Sarah Engels tritt
1: ja,
0: auf.
1: Ja, Sarah Engels ist vor uns am Start. Das solltest du dir jetzt langsam auch mal merken.
0: Hab ich mir gemerkt. Ich bin doch Journalist.
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0: zusammen mit Dua Lipa hier bei Enjoy, 9.53 Uhr. Und Dua Lipa hat gerade eine Klage gegen Samsung am Laufen. Sie fordert 15 Millionen Euro, weil ihr Foto unerlaubt auf einem TV-Karton als Werbung genutzt wird. Und jetzt sagt ihr vielleicht, na gut, ich kaufe ja jetzt keinen Fernseher, nur weil da ein Foto von Dua Lipa drauf ist.
1: Falsch, euer Ehren. Also um zu belegen, dass das verwendete Bild tatsächlich als Werbung gedient hat, werden in der Klageschrift nämlich Beispiele von Social Media aufgeführt. Leute, jetzt festhalten. Da schreibt zum Beispiel jemand, ich hatte gar nicht vor, einen Fernseher zu kaufen, aber als ich die Verpackung sah, habe ich mich doch dazu entschlossen.
0: So schnell kann es gehen. Da siehst du ein Foto von Dua Lipa und denkst, na klar, 2000 Euro gebe ich aus.
1: Was? 12 Zoll? Ist groß genug. Nehmen wir mit. So Leute, wir sind raus, oder?
0: Ja, bis morgen früh. Dann sind wir wieder da.

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0: Ein Kreuzfahrtschiff, auf dem sich ein gefährliches Virus ausbreitet und 3 Passagiere sind schon gestorben. Der Satz reicht ja schon, dass wir so ein bisschen Horrorfilm-Vibes bekommen, glaube ich. Auf der MV Hondius ist das Realität, da haben sich Menschen mit dem Hunter-Virus infiziert. Aber es gibt gute Nachrichten, das Schiff wird jetzt evakuiert. Taver Panda aus den Enjoy-Infos, wie läuft das?
2: Das ist eine größere Aktion, weil für den Transport der Passagiere natürlich Sicherheitsregeln gelten. Viele sind aber schon wieder in ihren Heimatländern. Die 4 deutschen Touristen wurden in der Nacht in die Uniklinik in Frankfurt am Main gebracht. Wie es jetzt weitergeht, erklärt Enjoy-Reporter Ulf Hilbert.
3: Dort sollen sie jetzt weiter untersucht werden. Bislang ist unklar, ob sie sich mit dem Hunter-Virus infiziert haben. Laut den spanischen Behörden zeigten sie auf dem Schiff zuletzt keine Symptome. Die Weltgesundheitsorganisation WHO hat mehrere Fälle auf dem Kreuzfahrtschiff bestätigt. Außerdem gibt es mehrere Verdachtsfälle. 3 Menschen starben an dem Virus. Die WHO stuft alle 150 Passagiere und die Crew der Hondius als Hochrisikopatienten ein. Gleichzeitig verweist die Behörde aber immer wieder darauf, dass das Hunter-Virus nicht mit Corona vergleichbar und das Risiko gering sei, sich anzustecken.
2: Die Bundesregierung wollte ja eigentlich möglich machen, dass wir steuerfrei 1.000 Euro vom Arbeitgeber bekommen können als Entlastung. Die werden aber wahrscheinlich nicht mehr kommen. Das entsprechende Gesetz wurde Freitag im Bundesrat abgelehnt. Und jetzt sagen mehrere Politiker, dass die Prämie damit vom Tisch ist. Die Regierung trifft sich morgen nochmal und wird dann auch darüber nochmal reden. Abnehmspritzen müssen nicht von den gesetzlichen Krankenkassen bezahlt werden. Das hat das niedersächsische Landessozialgericht entschieden. Eine 24-Jährige hatte die Spritze nehmen wollen, weil sie an einer Hormonstörung und starkem Übergewicht leidet. Die Krankenkasse hat das aber abgelehnt, unter anderem, weil das Medikament in der Spritze dafür nicht zugelassen war.
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0: So, wir gehen rein. In die eisheiligen Tage mit ziemlich abgekühlten 9 bis 15 Grad maximal im Norden. Viele Wolken, gut Regen ist auch dabei. Vor allem in Mecklenburg-Vorpommern kommt jetzt in der ersten Tageshälfte gut was runter. Hier und da ist auch mal ein bisschen Sonne mit dabei, aber ich würde nicht auf sie warten. Und morgen dann auch wieder ein solider Mix aus Sonne und Wolken. Örtlich auch wieder Schauer mit dabei und Temperaturen technisch bleibt es auch so. Auf den Straßen ist jetzt schon ordentlich was los. A1 Lübeck Richtung Hamburg zwischen Stapelfeld und Kreuz Hamburg Ost 3 Kilometer Stop and Go. A1 Osnabrück Richtung Bremen zwischen Bremen-Brinkum und Asten 5 Kilometer Stau. A2 Berlin Richtung Hannover zwischen dem Kreuz Hannover Ost und Kreuz Hannover Buchholz ist ein Feuerwehreinsatz in Gange, deswegen ist da alles gesperrt. Auf der Gegenfahrbahn behindert Rauch aktuell die Sicht und zusätzlich 10 Kilometer Stop and Go nochmal ab Hemeler Wald. A24 Berlin Richtung Hamburg zwischen Rheinweg und Kreuz Hamburg Ost 3 Kilometer Stop and Go. A31 Leer Richtung Emden. Da wird zwischen Leer Nord und Feenhusen von 11 bis 14 Uhr wegen der Baustelle alles gesperrt. Und die A280 Groningen Richtung Leer. Zwischen Bunde West und Reitbunde gibt es eine Baustelle. Bis 11 Uhr ist da alles dicht. Und das war's jetzt erstmal. Gute Fahrt.
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0: Ja, moin ihr Lieben. Los geht's mit KW19. Schön, dass ihr dabei seid. Und ich habe das Gefühl, das wird heute der beste Tag, den wir je hatten am 11. Mai 2026. Jemals, oder?
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0: Er kennt kein Wochenende, keine Feiertage, keine Ferien. Der neue Wecker im 200-Seelen-Ort Rütendorf im Emsland. So hört er sich an. Ja, das Dorf hat nämlich aktuell einen Buntspecht, der alle wach macht, jeden Tag. Der Vogel hat sich einen sehr ungewöhnlichen Ort zum Hämmern ausgesucht, sagen wir mal so. Und zwar den Sirenenmast an der Feuerwehr. Der ist aus Metall. Und da sitzt er jetzt jeden Morgen ganz oben und klopft auf die Glocke, damit auch wirklich alle was davon haben. Anwohnerin Sonja hat den Übeltäter entdeckt, nachdem sie alle gefragt haben, wo dieses komische Geräusch herkommt.
1: Oh, 6.30 Uhr, ne? Es ist Aufstehzeit. Ne? Der Specht macht uns schon wach.
0: Bis 9 Uhr arbeitet der Specht da jeden Tag im Moment. Erhard vom NABU Emsland Grafschaft Bentheim, der sagt, ja, der Sirenenmast, das ist schon ein cleverer Ort, den sich der Specht ausgesucht hat.
2: Das Trommeln des Spechtes gehört zum normalen Balzverhalten. Normalerweise nutzen die Spechte dafür abgestorbene Äste oder hohle Bäume. Und je lauter er von seiner Anwesenheit kundtut, desto mehr Chancen hat er bei den Weibchen.
0: Also das ist ein richtiger Womanizer-Specht, kann man so sagen. Weil lauter als er wird wohl im Moment keiner sein. Die Anwohner, ja, ist halt typisch norddeutsch, ne? Die sehen das Ganze gelassen.
1: So was Einzigartiges haben wir nur. Es ist spaßig, es ist toll, das zu hören.
0: Ja, noch 2 Wochen, dann ist die Balzzeit vorbei. Dann ist die Wahrscheinlichkeit hoch, dass er dann erstmal aufhört mit dem Hämmern. Allerdings ist es so, dass der Specht wahrscheinlich im Frühjahr 2027 zurückkommt, denn Buntspeche sind laut NABU standorttreu und behalten ihre Reviere. Und zwar über Jahre.

0: Hey, hier ist Ronja in eurem Enjoy-Mittag. 10 und 22 haben wir's. Und bei dem nächsten Song muss ich immer an Findet Nemo denken. BTS mit Swim. Und ihr wisst jetzt schon, an welcher Stelle ich bei und Findet Nemo denken muss, oder? Habt ihr bestimmt jetzt schon auch im Kopf.
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0: Hier ist euer Enjoy-Mittag, 10:30 haben wir es. Kleines Update jetzt von den Straßen. A1 Lübeck Richtung Hamburg, zwischen Stapelfeld und Kreuz Hamburg-Ost. 7 Kilometer Stop-and-Go, braucht ihr eine knappe halbe Stunde länger. Dann A1 Osnabrück Richtung Bremen, zwischen Bremen-Brinkum und Arsten 5 Kilometer Stau. A2 Berlin Richtung Hannover, zwischen dem Kreuz Hannover-Ost und dem Kreuz Hannover-Buchholz ist immer noch ein Feuerwehreinsatz in Gange, deswegen alles gesperrt. Und auf der Gegenfahrbahn behindert Rauch die Sicht. Aktuell zusätzlich auch noch 5 Kilometer Stop-and-Go ab Lehrte. A24 Berlin Richtung Hamburg zwischen Rheinweg und Kreuz Hamburg-Ost 3 Kilometer Stop-and-Go. A31 Leer Richtung Emden, da ist zwischen Leer Nord und Feenhusen von 11 bis 14 Uhr alles gesperrt. Also nach knapp einer halben Stunde geht's los mit der Baustelle. Und A280 Groningen Richtung Leer zwischen Bunde West und Dreieck Bunde auch nochmal eine Baustelle. Und zwar bis 11 Uhr. Immerhin wechseln sie sich ab. Gute Fahrt euch!
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0: Zum Wochenstart, da arbeitet unser Hirn ja gerne mal so ein bisschen auf Autopilot und unsere Motivation hat so einen leichten Montag-Blues und deshalb kann man hiermit ja auch nicht früh genug anfangen.
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0: Unser Aufputschmittel hier im Enjoy-Mittag ist auch ganz legal, verspreche ich. Wir packen uns jetzt einen geilen 2000er-Song in die Playlist, der uns so einen kleinen Energieschub gibt, uns ein bisschen wach macht im Kopf. Kleine Pause auch für alle einmal. Und ihr entscheidet, welcher Song es sein soll. Abstimmen geht wie immer in der Enjoy-App für euren Favoriten. Jetzt steht nur noch die Frage im Raum, welchen Song wollt ihr denn haben? Zwei Songs treten gegeneinander an und das ist heute Song 1. Mit Rehab tritt an gegen Song Nummer 2. Family Affair von Mary J. Blige könnt ihr auch haben. Was macht ihr gerade und welchen Song wollt ihr dabei hören? Einfach jetzt mal melden in der Enjoy-App. Habt da gute 8 Minuten für Zeit und dann macht hier der Siegersong eine Rolle vorwärts in der Enjoy-Playlist.

0: So. Eure Entscheidung steht.
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0: Ihr solltet euch gerade wieder entscheiden zwischen zwei 2000er Songs. Und der Song mit den meisten Stimmen, der wird bis zum letzten Lied ausgespielt. Den packe ich in die Playlist und mit dem gönnen wir uns jetzt so eine kleine Denkpause für den Kopf. So funktioniert das immer beim Throwback Battle. Vielen Dank fürs Abstimmen in der Enjoy App. Diese beiden Songs sind heute gegeneinander angetreten. Song 1. Amy Winehouse mit Rehab gegen Song 2. Family Affair, Mary J. Blige. Hanko hat sich gemeldet in der Enjoy App. Hallo, liebes Enjoy Team, der zweite Song, den finde ich besser. Mr. X braucht dringend Aufmunterung und schreibt bitte, bitte Song 2, um diesen tristen Montag endlich aufzuheitern. Das Wetter ist ja noch deprimierender als die Arbeit. Und Thomas schreibt, ich renoviere gerade unser Haus. Wir wollen am 23.05. einziehen. Toi, toi, toi, dass das alles klappt. Und ich will beim Streichen den zweiten Song. Gut. Dann schwingen wir den Pinsel zu Song 2. Ihr habt entschieden. Hier ist euer Gewinnersong.

0: 11 Uhr haben wir es. Moin.
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0: Die 1.000 Euro steuerfrei vom Arbeitgeber, das war ja eine Idee der Bundesregierung. Damit sollten wir alle so ein bisschen entlastet werden, weil zum Beispiel tanken gerade so extrem teuer ist. Aber das kommt wohl doch nicht, diese 1.000 Euro. Nils Hansen aus den Enjoy Infos, was ist denn da los?
2: Ja, das Gesetz, das die Prämie möglich machen sollte, ist am Freitag im Bundesrat abgelehnt worden. Also in dem Parlament, in dem die Vertreter der Bundesländer sitzen. Der bayerische Ministerpräsident und CSU-Chef Markus Söder hat jetzt gesagt, die Prämie ist vom Tisch. Auch Politiker der SPD haben sowas gesagt. Wie es jetzt weitergehen kann, fasst Enjoy-Reporterin Katrin Kalke zusammen.
3: Regierung und Bundestag könnten die Prämie theoretisch noch retten. Dafür müssten sie den Vermittlungsausschuss einschalten und einen Kompromiss finden. Ob das passiert, ist allerdings offen. Mehrere Bundesländer sind eher dagegen. Mecklenburg-Vorpommerns Ministerpräsidentin Schwesig sprach sich stattdessen für eine Steuerreform aus, die vor allem Menschen mit kleinen und mittleren Einkommen bis 3.000 Euro entlasten soll. Ähnlich hatte sich Bayerns Regierungschef Söder geäußert. Morgen dürfte die Entlastungsprämie Thema im schwarz-roten Koalitionsausschuss sein.
2: Auf dem Kreuzfahrtschiff Hondius, auf dem sich das Hunter-Virus verbreitet hat, waren auch 4 deutsche Passagiere. Sie sind jetzt mit einem Sonderisoliertransport in die Uniklinik Frankfurt gebracht worden. Sie werden untersucht, beobachtet und müssen in Quarantäne. Das Robert-Koch-Institut sagt, es gibt keine Gefahr für die Bevölkerung. Mit 3:1 hat Union Berlin gegen Mainz gewonnen und die Freude bei den Berliner Fans war so groß, dass sie ein kleines Mini-Erdbeben ausgelöst haben. Das hat ein Forschungsteam der Uni Mainz gemessen. Seit Anfang April schauen die Forschenden, ob und wie sich der Untergrund bewegt, wenn im Stadion gejubelt wird. Die Sängerin Dua Lipa verklagt den Elektronikkonzern Samsung. Und zwar, weil er auf den Verpackungen von Fernsehgeräten mit einem Foto von ihr wirbt. Das wollte die Popsängerin aber nicht und verklagt Samsung in den USA deshalb auf Schadenersatz in Höhe von knapp 13 Millionen Euro.
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0: Ja. Hat sich eingegraut im Norden, würde ich sagen. Fast überall dicke Wolken. Von Niedersachsen bis nach Fehmarn und Mecklenburg-Vorpommern auch immer mal wieder Regen, teilweise auch ordentlich. Und das wird im Laufe des Tages aber ein bisschen weniger. Die Höchstwerte heute abgekühlte 9 Grad maximal in Alfeld, in Niedersachsen maximal 15 Grad in Penkow und Mecklenburg-Vorpommern. Morgen geht's dann so weiter. Bisschen weniger Regen, aber es bleibt so ziemlich grau und durchwachsen. Gucken wir auf die Straßen, hat sich ein bisschen beruhigt mittlerweile. A1 Lübeck Richtung Hamburg, zwischen Ahrensburg und Kreuz Hamburg Ost, aber immer noch 10 Kilometer Stop and Go, braucht ihr so eine gute halbe Stunde länger. A1 Osnabrück Richtung Bremen, zwischen Bremen-Brinkum und Asten 3 Kilometer Stau. Dann A2 Berlin Richtung Hannover, zwischen Kreuz Hannover Ost und dem Kreuz Hannover Buchholz, ist wegen Bergungsarbeiten alles gesperrt. Deswegen staut es aktuell 5 Kilometer ab Lehrte. Und A31 Leer Richtung Emden, zwischen Leer Nord und Feenhusen bis 14 Uhr alles gesperrt, hier wegen einer Baustelle. Das war's erstmal. Gute Fahrt euch.
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0: Moin, ey. Egal, wo wir herkommen, wo wir leben, welche Sprache wir sprechen, das hier, das verstehen alle Menschen auf der Welt gleich. Klatschen, Applaus. So ein universelles Zeichen für, das gefällt mir, gut gemacht, bitte mehr davon. Aber warum klatschen wir überhaupt? Also irgendwann müssen wir uns als Menschen ja mal darauf geeinigt haben, dass Klatschen Zuspruch und was Gutes bedeutet. Und genau das klären wir in guten 8 Minuten.
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0: das kennen wir alle, ne? Klatschen. Die nächsten zwei Monate können wir uns schon mal warm klatschen. Und zwar fürs Airbeat One in Neustadt-Lewe. Dafür könnt ihr ja bei uns Festivalpässe für Oma gewinnen. Einfach mal anmelden in der Enjoy-App, wenn ihr darauf Bock habt. Und wir klären jetzt mal, wie versprochen, warum wir überhaupt klatschen.
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0: Ja, das ist unsere kleine Wissensrubrik aus eurer Enjoy Morning Show mit Martina und Greg und Jonas aus dem Enjoy-Team. Du sagst uns jetzt, warum wir die Hände zusammenschlagen, wenn wir was gut finden.
2: Weil uns was gefällt und wir damit Danke sagen wollen.
0: Ja.
2: Also so weit so obvious. Ja. Zum Beispiel auf einem Konzert, da kann sich ja nicht jeder persönlich per Handschlag beim Künstler oder der Künstlerin bedanken, logischerweise.
0: Würde ein bisschen dauern.
2: Genau. Deshalb wird geklatscht. Applaus ist aber auch eine Art Signal, dass etwas zu Ende ist und wir wieder in die Realität zurückdriften quasi. Mhm. So ein bisschen wie im Kino, wenn das Licht wieder angeht.
0: Okay, und wer hat sich das mit dem Klatschen irgendwann mal ausgedacht? Mhm. Weil also irgendwo muss ja herkommen.
2: Ja, die Griechen, alles Gute kommt von den Griechen.
0: Ja.
2: Hat Applausforscherin Professor Jutta Tölle bei NDR Kultur erzählt.
3: Das ist eng verknüpft mit der europäischen Kulturgeschichte, weil es auf die alten Griechen zurückgeführt werden kann. In anderen Teilen der Welt gab es, bevor die Europäer dahin gekommen sind, nicht Applaus, wie wir das heute verstehen, dass man als Kollektiv klatscht.
2: Mhm. Es gab tatsächlich auch einen Applausgott im alten Griechenland. Krotos hieß er. Das bedeutet Beifall auf Griechisch.
0: Also die Griechen haben echt für alles einen Gott, ne?
2: Mhm.
0: Richtig cool. Also Applaus made in Europe wurde hier erfunden. Ziemlich cool. Und bester Mann auch dieser Krotos. Und Jonas, du auch.
2: Danke.
0: Voll
2: danke.
0: Erklärt.
2: Danke.
0: Toll.
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Saphire sind tiefblau, so wie der Himmel im Norden. So gute 7-mal im Jahr. Heute ist er eher betongrau, aber wir machen es jetzt hier blau. Ed Sheeran mit Sapphire.

0: Dorsha Cat ist das. Mit Say So. Hier ist euer Enjoy-Mittag. 11:30 haben wir's. Und wir gucken mal auf die Straßen. A1 Osnabrück Richtung Bremen. Zwischen Bremen, Brinkum und Hemeling 3 Kilometer Stau. Dann A2 Berlin Richtung Hannover. Zwischen dem Kreuz Hannover Ost und dem Kreuz Hannover Buchholz ist wegen Bergungsarbeiten alles gesperrt. Staut aktuell deswegen ab Lehrte. Und A2 Hannover Richtung Dortmund. Zwischen Hannover Herrenhausen und der Raststätte Garbsen Nord 3 Kilometer Stop and Go. Letzte Meldung A31 Leer Richtung Emden. Zwischen Leer Nord und Feenhusen bis 14 Uhr wegen einer Baustelle alles gesperrt. Und das war's erstmal. Gute Fahrt euch.
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0: Also wettermäßig ist heute eher nicht so Sommerfeeling angesagt bei uns im Norden. Kühl und bewölkt und grau ist es fast überall. Deswegen gibt es jetzt Sonne zum Hören.
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0: Ja, mit einem neuen Song, den wir jetzt zusammen auschecken, kommt vom amerikanischen DJ Gordo und dem niederländischen Produzenten Renier Sonnefeld. Und die beiden haben so einen House-Track zusammen gemacht. Bei dem bekommt man irgendwie so direkt Bock auf Cocktail und Sommersonne und Strandparty und abchillen und mit offenem Autodach fahren, wenn man denn so ein Auto hat. Bei mir geht gerade so das Fenster elektrisch runter. Das war's an modernem Schnickschnack in meinem Auto. Hier ist jetzt Loco Loco auf dem Enjoy Songradar. Schreibt mir gerne in der Enjoy App, wie ihr den Song findet.

0: heute in genau einem Monat geht's los. Dann hängen wir alle wieder 24/7 vorm Fernseher, weil Fußball-Weltmeisterschaft. In Kanada, Mexiko und den USA. Und in Mexiko haben die jetzt wegen der WM Schulferien verlängert. Achtung, auf fast 3 Monate. 3. Und die Regierung erhofft sich davon so weniger Verkehrschaos während des Turniers, weil ja die halbe Welt irgendwie in der Zeit zu den Spielen pilgert und dann noch die ganzen Schulbusse und so weiter und so fort. Da gibt es natürlich auch viel Kritik an dieser Entscheidung von Elternverbänden und Bildungsexperten. Ich glaube aber, die mexikanischen Schülerinnen und Schüler, die reagieren wahrscheinlich eher so.
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5: 12 Uhr haben wir's.
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5: Gerade wird gewarnt vor einer Betrugsmasche bei PayPal. Betrüger schaffen es, eine wirklich echte Mail von PayPal an uns zu senden. Nur die Hotline, die man anrufen soll, um Probleme mit seinem Benutzerkonto zu beheben, die sind gefaked. Und da versuchen die Betrüger, an unsere Daten ranzukommen. Sowas kommt ja immer öfter vor. Nils Hansen aus den Enjoy Infos. Dazu gibt es jetzt nämlich neue Zahlen. Ne? Wie sehen die denn aus?
6: Ja, mehr als jeder Zehnte von uns war im letzten Jahr von Internetkriminalität betroffen. Das steht in einer heute veröffentlichten Studie vom Bundesamt für Sicherheit in der Informationstechnik. Dafür wurden fast 3000 Menschen ab 16 befragt. Enjoy-Reporter Sören Harms hat mehr Infos.
7: Besonders häufig schlagen Kriminelle beim Online-Shopping zu. Mehr als jeder und jede Fünfte wurde hier schon mal betrogen. Zum Beispiel, weil er oder sie Geld für Dinge überwiesen hat, von denen es zwar ein hübsches Bild im Internet gibt, aber auch nicht mehr. Fast alle Betroffenen erlitten einen Schaden. Ein Drittel von ihnen verlor Geld, teilweise auch viel Geld. Was die Studie ebenfalls zeigt, mehr als die Hälfte der Befragten glaubt nicht, dass sie persönlich Opfer von Cyberkriminalität werden könnten.
6: Steuerfrei 1.000 Euro von unserem Arbeitgeber. Das war der Plan der Bundesregierung, um uns zu entlasten, weil tanken gerade so teuer ist. Der Plan ist aber nicht aufgegangen, weil das Gesetz dazu vom Bundesrat abgelehnt wurde. Das ist das Parlament, in dem Vertreter der Bundesländer sitzen. Morgen trifft sich die Bundesregierung aber nochmal und bespricht da, ob es vielleicht doch noch eine Chance gibt. Die Innenstädte haben sich verändert, viele Einzelhändler haben Probleme und ihre Lage wird nicht besser. Zumindest schauen sie betrübt in die Zukunft. 17% der Einzelhändler, und das sind so viele wie noch nie, bezeichnen in der aktuellen Konjunkturumfrage des Münchner IFO-Instituts ihre Lage als existenzbedrohend. Es wird einfach zu wenig bei ihnen eingekauft. Sie machen dafür vor allem billigere Online-Shops verantwortlich. Erntehelfer sorgen dafür, dass wir frischen Spargel und Erdbeeren haben. Die meisten von ihnen kommen aus dem Ausland und oft sind sie nicht gut abgesichert, wenn sie krank werden. Dann bleiben sie zum Beispiel auf hohen Kosten sitzen. Die Linke fordert deshalb jetzt vollen gesetzlichen Krankenversicherungsschutz für sie.
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5: Ja, die Eisheiligen ziehen durch mit ziemlich abgekühlten 9 bis 15 Grad maximal im Norden. Viele Wolken, gut Regen ist auch dabei. Vor allem in Mecklenburg-Vorpommern kommt jetzt in der ersten Tageshälfte gut was runter. Hier und da ist auch mal ein bisschen Sonne mit dabei, aber ich würde nicht drauf warten, ne? Morgen dann auch ein solider Mix aus Sonne und Wolken. Örtlich sind auch wieder Schauer mit dabei und Temperaturen technisch. Bleibt's alles so. A1 Lübeck Richtung Hamburg zwischen Kreuz Hamburg Ost und Norderelbbrücke. 7 Kilometer Stop and Go. 20 Minuten braucht ihr da im Moment länger. Dann A1 Münster Richtung Osnabrück zwischen Gräfen und Flughafen Münster-Osnabrück. Gab's einen Unfall, da ist gerade alles gesperrt. A1 Osnabrück Richtung Bremen zwischen Bremen-Brinkum und Hemeling. 3 Kilometer Stau. Dann A2 Berlin Richtung Hannover zwischen dem Kreuz Hannover Ost und Kreuz Hannover Buchholz. Wegen Bergungsarbeiten alles gesperrt. Deshalb staut es aktuell 7 Kilometer ab Lehrte Ost. A2 Hannover Richtung Dortmund zwischen Hannover Herrenhausen und Wunstorf-Lute 3 Kilometer Stop and Go. Und A31 Leer Richtung Emden zwischen Leer Nord und Feenhusen bis 14 Uhr wegen der Baustelle alles gesperrt. Das war's erstmal. Gute Fahrt.
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5: Moin. Gerade erzählt, in einem Monat startet die Fußball-Weltmeisterschaft, aber ey, bis dahin sind auch noch andere geile Turniere, die wir uns angucken können. Ne? Zum Beispiel am Freitag die Grillmeisterschaft auf Norderney. Wie geil ist das denn? Da werden sowas von die Steaks auf den Punkt gegrillt. Und dann am Samstag in Bad Pyrmont in Niedersachsen, da werden Bäume um die Wette umarmt. Bei der Baumumarm-WM. Was auch immer dahinter steht. Okay, viel Spaß.
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0: Also ich glaube, wir hatten ja alle schon mal Ärger mit irgendeiner Kunden-Hotline, aber es ist irgendwie beruhigend, dass nicht nur wir Normalos, dass das uns passiert, sondern auch Menschen wie dem Papst. Ja, genau, der Papst. Das ist eine Story, die gerade viral geht. Enjoy-Reporter Samuel aus Washington erzählt, was da genau passiert ist.
1: Robert Prevost, so heißt der Papst mit bürgerlichem Namen, ist da gerade 2 Monate im Amt gewesen. Da habe er bei seiner Bank angerufen in Chicago, seiner Heimatstadt, um seine Adresse und seine Telefonnummer zu ändern. Das kann man aber nicht am Telefon machen, aus Sicherheitsgründen, sagt die Mitarbeiterin da, sondern nur persönlich in der Filiale, weil da könnte ja sonst jeder kommen, Betrugsgefahr und so. Der genervte Papst habe dann versucht, seine letzte Karte auszuspielen und gesagt, würde es vielleicht etwas ändern, wenn ich Ihnen verrate, dass ich der Papst bin. Da hat die Mitarbeiterin der Bank einfach aufgelegt.
0: Ja gut, hätte ich auch, wenn mir einer am Telefon sagt, er ist der Papst. Ne? Da wird aber jemand aus dem Abendgebet ausgeschlossen, glaube ich. Ja, was hat der Papst dann gemacht? Naja, Wahlwiederholung hat er erst gar nicht probiert.
1: Na, die katholische Kirche hat ja selbst allerbeste Kontakte in die internationale Finanzwelt. Und so hat Papst Leo XIV. Dann auch jemanden gefunden im Vatikan, der für ihn bürgen konnte. Der dann in Chicago beim Präsidenten der Bank angerufen hat und um Verständnis bat, dass Leo XIV. Einen festen Job im Vatikan hat. Und dass es ihm schwerfalle, mal eben vormittags zur Sprechzeit seiner Bankberaterin nach Chicago zu fliegen. Man möge doch bitte eine Ausnahme machen. Und das hat dann wohl auch geklappt. Wahrscheinlich wollte die Bank ihren prominentesten Kunden nicht verlieren.
0: Ja, oder Papstmobil dann irgendwie vor der Bankfiliale. Hat ja alles geklappt und wäre auch nicht gut fürs Karma-Konto gewesen der Bank, glaube ich, oder?

0: 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Halb zwölf haben... Nee, stimmt gar nicht. Halb eins haben wir es schon. Na Gott sei Dank, eine Stunde mehr schon geschafft. Wir gucken mal auf die Straßen. A1 Lübeck Richtung Hamburg zwischen Kreuz Hamburg Ost und Norderelbbrücke. 7 Kilometer Stop and Go, da braucht ihr 20 Minuten länger. Dann A1 Münster Richtung Osnabrück zwischen Greven und Flughafen Münster-Osnabrück gab es einen Unfall, da ist alles gesperrt. A1 Osnabrück Richtung Bremen zwischen Bremen-Brinkum und Aasten 3 Kilometer Stop and Go. A2 Berlin Richtung Hannover zwischen dem Kreuz Hannover Ost und Kreuz Hannover Buchholz. Bergungsarbeiten, deshalb alles gesperrt. Es stockt 5 Kilometer ab Lehrte. Dann A2 Hannover Richtung Dortmund, da habe ich mich gerade verklickt, zwischen Hannover, Herrenhausen und Wunstorflute 3 Kilometer Stop and Go. Und A31 Leer Richtung Emden, zwischen Leer Nord und Feenhusen bis 14 Uhr heute alles dicht wegen der Baustelle. Das war's soweit, gute Fahrt euch.
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3: Ich war ja am Wochenende bei meiner Familie in Berlin zu Besuch und wir haben so gefragt morgens, ja, wie wird denn das Wetter eigentlich heute? 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
0: Okay.
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Also, dass die hier hardcore dreist sind, das wissen wir ja. Möwen. Einfach wirklich ehrenlos frech. Die klauen uns das Fischbrötchen direkt aus der Hand. So schnell können wir gar nicht gucken. Und auch beim Eis, da wird zugegriffen, ohne nachzufragen. Naja, klar. Eine Eisdiele in Warnemünde in Mecklenburg-Vorpommern verteilt deshalb jetzt an alle Kundinnen und Kunden Regenschirme, wenn die ein Eis kaufen. Also kriegen wir quasi zur Kugel Vanille dazu als Pfand, kostenlose Leihgabe. Wenn die Möwen dann nämlich nicht sehen von oben, dass wir ein Eis in der Hand haben, unter dem Schirm, dann greifen die auch nicht an. Dann können sie auch nichts klauen. Ich finde es mega smart, diese Idee, weil unser Eis ist geschützt, gleichzeitig wie auch noch von der Sonne. Oder eben, wenn es jetzt heute wäre, direkt noch ein Regenschutz. Coming.

0: 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Könnt ihr für lau hin? 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
0: Ja, das ist unser schönes Morning Show Quiz. Dabei erzählen Martina und Greg euch diese Woche eine Story aus ihrem Leben. Und ihr müsst dann raten, ob die Story stimmt, die sie euch erzählen oder eben nicht. Und heute früh ging es darum, hat Greg erzählt, das ist seine Geschichte.
2: Ich bin mit 3 Papageien aufgewachsen.
0: Alles klar. Irina aus Seelze bei Hannover durfte 45 Sekunden Nachfragen stellen, hat fleißig gebohrt.
3: Können die sprechen? Oder
2: ja.
3: Konnten die sprechen?
2: Die können sprechen, die leben noch.
3: Ah, oh, die leben noch. Wie alt sind sie jetzt schon ungefähr?
2: Mitte 40.
3: Okay.
2: Ja, die leben ja, die werden bis zu 80 Jahre alt oder so, wenn du die gut pflegst.
3: Und wie heißen die?
2: Jens, Sven und Emre.
0: Ja, da fängt sie schon an zu lachen. Ganz ehrlich, bei Greg ist ja alles möglich, aber ich glaube, da war klar, Irina hat es ihm nicht abgekauft.
3: Ich würde sagen, das ist nicht wahr.
2: Das ist doch komplett recht. Sven, was? Jens und Emre.
0: Du hast gewonnen. Du hast
2: natürlich so ausgedacht. Stimmt nicht.
0: So geil. Also kurz zusammengefasst, Greg ist nicht mit Papageien aufgewachsen und Irina fährt zu Nio und Aiken. Und wenn ihr auch Bock habt, dann einfach bewerben. Für wahr oder unwahr in der Enjoy-App oder auf enjoy.de.
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4: 13 Uhr haben wir es gleich.
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4: Ihr habt es bestimmt auch schon mitbekommen, auf einem Kreuzfahrtschiff, auf der MV Hondius, hat sich ein gefährliches Virus ausgebreitet. 3 Passagiere sind schon gestorben an dem Hunter-Virus. Die haben sich damit infiziert. Das Schiff wird gerade evakuiert. Nils Hansen aus den Enjoy Infos, wie läuft das?
5: Ja, das ist eine größere Aktion, weil für den Transport der Passagiere natürliche Sicherheitsregeln gelten. Viele sind aber schon wieder in ihren Heimatländern. Die 4 deutschen Touristen wurden in der Nacht in die Uniklinik in Frankfurt am Main gebracht. Wie es jetzt weitergeht, erklärt Enjoy-Reporter Ulf Hilbert.
6: Dort sollen sie jetzt weiter untersucht werden. Bislang ist unklar, ob sie sich mit dem Hunter-Virus infiziert haben. Laut den spanischen Behörden zeigten sie auf dem Schiff zuletzt keine Symptome. Die Weltgesundheitsorganisation WHO hat mehrere Fälle auf dem Kreuzfahrtschiff bestätigt. Außerdem gibt es mehrere Verdachtsfälle. 3 Menschen starben an dem Virus. Die WHO stuft alle 150 Passagiere und die Crew der Hondius als Hochrisikopatienten ein. Gleichzeitig verweist die Behörde aber immer wieder darauf, dass das Hunter-Virus nicht mit Corona vergleichbar und das Risiko gering sei, sich anzustecken.
5: Und wie vorhin bekannt wurde, kommen die 4 deutschen Passagiere dieses Schiffes aus Sachsen, Berlin, Baden-Württemberg und Bayern, heißt es aus dem Bundesgesundheitsministerium. Keiner der 4 hat aber bislang Symptome. Online-Shoppen, Banking oder Social Media, da bekommen viele von uns immer öfter Probleme und Ärger. Laut dem Bundesamt für Sicherheit in der Informationstechnik war etwa jeder 10. von uns von Cybercrime betroffen im letzten Jahr. Besonders oft wurde beim Online-Shopping betrogen. Aber es ging da vor allem um gehackte Accounts und Probleme beim Online-Banking. Auch das kommt oft vor. Abnehmspritzen müssen nicht von den gesetzlichen Krankenkassen bezahlt werden. Das hat das niedersächsische Landessozialgericht entschieden. Eine 24-Jährige hatte die Spritze nehmen wollen, weil sie an einer Hormonstörung und starkem Übergewicht leidet. Die Krankenkasse hat das aber abgelehnt, unter anderem, weil das Medikament in der Spritze dafür nicht zugelassen war.
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4: Ja, hat sich gut eingegraut im Norden, würde ich sagen. Fast überall dicke Wolken, von Niedersachsen bis nach Fehmarn und Mecklenburg-Vorpommern auch immer mal wieder Regen, teilweise auch ordentlich, wird aber weniger im Laufe des Tages. Die Höchstwerte, abgekühlte 9 Grad maximal in Alfeld in Niedersachsen, maximal 15 Grad in Pankow und in Mecklenburg-Vorpommern. Morgen geht's dann so weiter, ein bisschen weniger Regen morgen, aber es bleibt ziemlich durchwachsen. A1 Lübeck Richtung Hamburg, zwischen Hamburg-Billstedt und Norderelbbrücke 5 Kilometer Stop and Go. Dann A1 Münster Richtung Osnabrück, zwischen Greven und Flughafen Münster-Osnabrück gab es einen Unfall, da ist alles gesperrt. Dann A1 Osnabrück Richtung Bremen, zwischen Bremen-Brinkum und Aßen 3 Kilometer Stop and Go. A2 Berlin Richtung Hannover, zwischen dem Kreuz Hannover Ost und dem Kreuz Hannover Buchholz, wegen Bergungsarbeiten immer noch alles gesperrt. Aktuell staut es 5 Kilometer ab Lehrte. A2 Hannover Richtung Dortmund, zwischen Hannover-Herrenhausen und Wunstorf-Lute 3 Kilometer Stop and Go. Und A31 Leer Richtung Emden, zwischen Leer Nord und Feenhusen bis 14 Uhr heute wegen einer Baustelle gesperrt. Also noch eine knappe Stunde. Das war's erstmal. Gute Fahrt.
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4: Moin. Ja, kurze Woche, Nummer 5 in diesem Jahr. Grüße an alle, die sich auch diesen Brückentag am Freitag gesichert haben oder sogar vielleicht komplett frei machen die Woche. Ihr seid wie Gott auf der Arbeit.
7: Ich mach's ja wieder, liebe Gott.
8: Das muss mir jetzt erlaubt haben.
7: Ich mach's wieder, liebe Gott. Ich lass mich selten blicken, aber trotzdem gutes Image.
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0: Ey, pünktlich zu den Eisheiligen macht das Wetter im Norden wirklich noch mal eine Rolle rückwärts. Die Eisheiligen, so werden die Tage zwischen dem 11. und 15. Mai genannt, weil es da noch mal kalt wird und Frost geben kann, ist so eine alte Bauernregel. Also, ist das heute Zufall, dass es dann wirklich ab jetzt wieder so kühl ist, oder ist an dieser Bauernregel was dran?
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0: Ja, hier lernen wir immer was für den Alltag. Können wir mitnehmen. Und wir haben mal nachgehakt bei unserem Wetterprofi Christian Schubert. Sind die Eisheiligen wirklich ein Wetterphänomen oder Bauernregel?
2: Naja, es ist ja so, in Bauernregeln spiegeln sich oft so Beobachtungen aus dem Mittelalter wieder, die eben die Bauern damals gemacht haben. Und die haben eben festgestellt, dass so bis Mitte Mai ungefähr nochmal Kaltlufteinbrüche auftreten können. Meteorologisch gesehen ist es so, es gibt tatsächlich regelmäßig im Mai auch nochmal Kaltlufteinbrüche, wenn Polarluft aus nördlicher Richtung zu uns strömt. Das muss allerdings nicht jedes Jahr vorkommen. Tatsächlich ist es so, dass die Chance, dass sowas passiert, tatsächlich, sagen wir mal, in der ersten Monatshälfte des Mai am höchsten ist und danach erst die Gefahr abnimmt.
0: So, zum Wochenende soll es wieder ein bisschen wärmer werden. Also ab dem 15. Also dieses Jahr wirklich die Bauernregel mit den Eisheiligen on point.
1: 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Vertigo.

Man I Need, ein Song auf Englisch, so wie die meisten Songs in der Enjoy-Playlist, oder Deutsch, manchmal ist auch ein bisschen Spanisch dabei oder Französisch, zum Beispiel mit Stromae, ne? Aber viel mehr kommt eigentlich nicht in der Playlist vor, an verschiedenen

verschiedene Sprachen. Bis jetzt, denn jetzt kommt eine dazu, die läuft eher selten im Radio. Das ist Zulu, eine Sprache, die viele Menschen in Südafrika sprechen, hier gemischt mit Englisch. Und den Song checken wir jetzt mal aus, zusammen auf dem Enjoy Songradar, kommt von Palm Monkey, Rossi und The Palm Tree Boy, alles Newcomer. Und genau die gehören ja hierhin auf dem Enjoy Songradar, da entdecken wir immer neue Musik, die noch nicht überall hoch und runter läuft. Hier ist der Song, der heißt Ogazi.

0: 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Kurz nach 13:30 haben wir es. Kleiner Blick auf die Straßen. A1 Lübeck Richtung Hamburg. Zwischen Hamburg-Billstedt und Norderelbbrücke 5 Kilometer Stop and Go. Dann A1 Münster Richtung Osnabrück. Zwischen Greven und Flughafen Münster-Osnabrück gab es einen Unfall. Da ist alles gesperrt. A1 Osnabrück Richtung Bremen. Zwischen Bremen-Brinkum und Asten 3 Kilometer Stop and Go. Dann jetzt rüber auf die A2 Berlin Richtung Hannover. Zwischen dem Kreuz Hannover Ost und Kreuz Hannover Buchholz wegen Bergungsarbeiten alles gesperrt. Aktuell staut es deshalb auf 5 Kilometer ab Lehrte. A2 Hannover Richtung Dortmund zwischen Hannover-Herrenhausen und Wunstorf-Lute 3 Kilometer Stop and Go. Und A352 Richtung A7 zwischen Langenhagen, Kaltenweide und Dreieck-Hannover-Nord auch nochmal 3 Kilometer Stau. Das war's erstmal. Gute Fahrt.
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0: Steuererklärung, Fenster putzen, den Keller ausmisten, habe ich alles am Wochenende nicht gemacht. Ronja hier in eurem Enjoy-Mittag, aber das sind alles Aufgaben, dafür würde ich bezahlen, dass das jemand für mich macht, wenn ich zu viel Geld übrig hätte. Habe ich aber nicht. Aber ey, vielleicht gibt's ja bald einen Roboter irgendwann, die das dann alles für uns machen können.
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0: Das war die Idee in der heutigen Grau- und Schlau-Folge. Unser Reporter Martin, der lädt sich ja regelmäßig selbst ein zu Kaffee und Kuchen in die Grau- und Schlau-WG und schnackt mit unseren Enjoy-Seniorinnen und Senioren so ein bisschen über alltägliche Dinge, manchmal auch so diebes Zeug, manchmal völlig wildes, so wie heute. Da hat er die Damen und Herren gefragt, welche Aufgaben würden sie an einen Roboter abgeben?
2: Oh, der müsste bei mir arbeiten. Boden putzen, abwaschen, Bett beziehen, von mir aus Teppich klopfen.
3: Wie heißt der Roboter?
2: Wie heißt der? Rudi.
3: Wo würde Rudi Roboter seine Zeit verbringen, wenn er nicht gerade arbeiten muss?
2: Dann kriegt er das Gästezimmer.
3: Sigi, welche Aufgaben würdest du gerne an einen Reporter abgeben? Das wäre ja an mich. Welche Aufgaben würdest du gerne an einen Roboter abgeben?
4: Oh ja, meine Rechnung begleichen.
3: Reden wir von zwischenmenschlichen Rechnungen oder finanziellen Rechnungen?
4: Finanzielle Rechnung.
3: Das heißt, du bist ein bisschen in den Miesen, oder wie? Ein
4: bisschen, um die 12.000.
3: Und wie könnte der Roboter da helfen?
4: Eine kleine Bank ausrauben für mich.
3: Das heißt, du willst einen kriminellen Roboter haben an deiner Seite?
4: Ja, mich kann er denn nicht angreifen, ich brauche das ja nicht.
3: Was hältst du von dem Vorschlag, dass man Männer gegen Roboter eintauscht?
5: Nö, also ich möchte nicht mit einem Roboter ins Bett, wenn nicht mit meinem Mann ins Bett und nicht mit einem Roboter. Also es ist ja nun ganz schön Quatsch.
3: Aber der nörgelt nicht so viel.
5: Mann muss man sich nur erziehen.
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1: Eine Minute nach zwei ist es. Gerade wird gewarnt vor einer Betrugsmasche bei PayPal. Betrüger schaffen es, eine wirklich echte Mail von PayPal an uns zu senden. Nur die Hotline, die man dann anrufen soll, um Probleme mit seinem Benutzerkonto zu beheben, die ist gefaked. Da versuchen die Betrüger, an unsere Daten ranzukommen. Sowas kommt ja immer öfter vor. Nils Hansen aus den Enjoy Infos. Dazu gibt es jetzt nämlich neue Zahlen. Wie sehen die aus?
2: Ja, mehr als jeder Zehnte von uns war im letzten Jahr von Internetkriminalität betroffen. Das steht in einer heute veröffentlichten Studie vom Bundesamt für Sicherheit in der Informationstechnik. Dafür wurden fast 3000 Menschen ab 16 Jahren befragt. Enjoy-Reporter Sören Harms hat mehr Infos.
3: Besonders häufig schlagen Kriminelle beim Online-Shopping zu. Mehr als jeder und jede Fünfte wurde hier schon mal betrogen. Zum Beispiel, weil er oder sie Geld für Dinge überwiesen hat, von denen es zwar ein hübsches Bild im Internet gibt, aber auch nicht mehr. Fast alle Betroffenen erlitten einen Schaden. Ein Drittel von ihnen verlor Geld, teilweise auch viel Geld. Was die Studie ebenfalls zeigt, mehr als die Hälfte der Befragten glaubt nicht, dass sie persönlich Opfer von Cyberkriminalität werden könnten.
2: Seit Tagen schon beschäftigt das Kreuzfahrtschiff MV Hondius viele Menschen. Da hat sich das gefährliche Hunter-Virus ausgebreitet. 3 Passagiere sind schon gestorben. Jetzt wird das Schiff vor Teneriffa evakuiert. Seit gestern gehen die Passagiere von Bord und werden in ihre Heimatländer zurückgeflogen. Auch 4 deutsche Touristen sind an Bord. Ihnen soll es aber gut gehen. Seit der russische Krieg gegen die Ukraine angefangen hat, sind tausende ukrainische Kinder verschleppt worden. Vertreter der EU, Kanada und der Ukraine beraten heute bei einem Treffen darüber, wie man diese Kinder zurückholen kann. Die Gruppe will dabei helfen, Unterstützung organisieren und auf das Thema aufmerksam machen. Seit Stunden schon ist die A2 aus Richtung Berlin bei Hannover gesperrt. Da ist heute Morgen ein LKW in Brand geraten und die Feuerwehr hat Probleme, das Feuer zu löschen. Auch ein Kran ist dort im Einsatz. Wann die Bergungsarbeiten durch sind, ist noch nicht klar. Wie lange ihr da momentan steht, hört ihr gleich bei Anne im Enjoy Verkehr.
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1: Ganz selten mal so ein bisschen Sonne heute. Also es ist schon eher ungemütlich mit Wolken und Regen. Vor allem von der Südosthälfte Niedersachsens bis nach Fehmarn bei 9 bis 15 Grad maximal. Im Moment in Hameln in Niedersachsen ein bisschen Regen bei 6 Grad. Kiel in Schleswig-Holstein Nieselregen bei 8 Grad. Und in Rostock 10 Grad und auch ein bisschen Regen in Mecklenburg-Vorpommern. Und morgen mal trocken mit Sonne, mal Wolkenregen und auch Gewitter. Also ja, eigentlich alles außer Schnee bei bis zu 14 Grad maximal. Wir haben Stau und stockenden Verkehr ab einer Länge von 3 Kilometern. A1 Lübeck Richtung Hamburg. Zwischen Hamburg-Billstedt und Norderelbbrücke stockt zur 5 Kilometern. Die A1 Münster Richtung Osnabrück ist zwischen Greven und Flughafen Münster-Osnabrück nach einem Unfall gesperrt. Die A2 Berlin Richtung Hannover ist zwischen dem Kreuz Hannover Ost und dem Kreuz Hannover Buchholz wegen Bergungsarbeiten gesperrt, stockt ab Lehrte auf 5 Kilometern. A2 Hannover Richtung Dortmund zwischen Hannover-Herrenhausen und Wunstorf-Lute 3 Kilometer stockend und A7 Flensburg Richtung Hamburg zwischen dem Dreieck Hamburg Nordwest und dem Elbtunnel stockt 2 Lkw auf 5 Kilometern. Das war's. Gute Fahrt.
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1: Wenn ihr eine Hand frei habt, jetzt Handy nehmen, Enjoy-App öffnen und schnell für den Festival-Frühling bewerben, weil da gibt es diese Woche Tickets fürs Orbit One Festival und die nächste Runde würde ich mit euch zocken in 10 Minuten. Ich wollte nur rechtzeitig Bescheid sagen. Darüber hinaus sprechen wir über Fußball. Denn na klar, ihr wisst, das ist mein Thema. Wir sprechen über Eisheiligen, das ist nämlich ab heute. Wisst ihr, was das bedeutet? Ich nicht, aber das wird sich zeitnah ändern. Wir sprechen über neue Musik von Ed Sheeran, wir sprechen über Smash-Up, das spielen wir nachher. Dies, das, 4 Stunden, Enjoy Nachmittag, ab jetzt.
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0: Ihr habt's doch wohl dringend nötig, mal wieder frei zu drehen, durchzumachen, wenig zu schlafen, viel zu feiern. Und all das wollen wir euch ermöglichen, indem wir euch Tickets fürs Orbit One Festival schenken, das EDM-Festival in Neustadt-Lewe. Zweimal täglich wird um diese Tickets gezockt, inklusive Camping natürlich. Und ihr könnt und solltet euch jederzeit in der Enjoy-App bewerben. Und in dieser Runde spiele ich mit Tomke aus Beverstedt. Hi Tomke.
2: Hallo.
0: Und mit Daniel aus Stokelsdorf. Hi Daniel.
3: Hallo.
0: Also wenn man heute aus dem Fenster guckt, dann finde ich, kann man sich ins Orbit One Festival Gefühl noch nicht so richtig reinfühlen. Also hier zumindest regnet es und es ist saukalt. Ich habe einen Schal um und ich hatte auch heute Morgen eine Mütze auf. Aber wir hoffen einfach mal, dass sich das Wetter noch fängt bis zum Orbit und dass ihr da den ersten Sonnenbrand des Jahres kriegt. Beide schon mal da gewesen? Fragezeichen?
2: Nein, ich bin noch nicht da gewesen.
0: Daniel war schon mal da. Tomke, für dich wäre es das erste Mal.
2: Genau.
0: Dann gucken wir mal, wer von beiden sich die Tickets inklusive Camping holt. Ich habe mir Unterstützung im Studio geholt und zwar in Form von Jonas. Hi Jonas.
4: Hallo.
0: Und er wird wieder den Spielrundenleiter mimen und stellt euch gleich eine Schätzfrage. Alle weiteren Infos kommen jetzt von dir, Jonas. Bitte
4: schön. Zwei Sachen vorab. Einmal, es wird eine absurde Frage. Machen wir extra so, damit ihr nicht googeln könnt.
0: Herrlich, finde ich gut.
4: So, und dann machen wir das so. Tomke, du darfst gleich als erstes eine konkrete Antwort geben, weil wir dich als erstes ausgelost haben. Daniel, du brauchst dann nur noch sagen, mehr oder weniger, okay?
3: Mhm.
4: Alles klar. Dann kommt hier die Frage. Einer der Headliner beim Orbit dieses Jahr ist Timmy Trumpet. Wie viele gemeinsame Instagram-Follower hat unser Enjoy-Insta-Account mit dem von Timmy Trumpet?
0: Okay. Wie viele gemeinsame Follower haben Timmy Trumpets Insta-Account und der Enjoy-Insta-Account? Tomke, dann deine Antwort.
2: 44.
0: Bitte. 44 gemeinsame Follower. Daniel, mehr oder weniger als 44?
3: Weniger.
0: Weniger. Jonas.
4: Ja, es sind deutlich weniger. Es sind 7.
0: Danke!
3: Hey!
0: Hey! Du fährst zum Orbit One hoffentlich bei besserem Wetter. Ich will jetzt aber noch wissen, Jonas, kannst du kurz auflösen, wer was
4: ich,
0: sind
4: ich
0: das für Leute?
4: Ich nenne mal ein paar, ja. Also es sind natürlich Künstler, logischerweise.
0: Ah, ja, ja,
4: also
0: okay.
4: Alle Farben, Flo Rida ist dabei, David Puentes ist dabei, okay. DJ Antoine ist dabei.
0: Okay, dann habe ich die Frage jetzt auch richtig verstanden. Ja, Tomke, es tut mir leid, für dich hat es nicht geklappt. Daniel, du machst dir ein richtig gutes Wochenende auf unsere Kosten beim Orbit One, okay?
3: Vielen Dank, ich freue mich.
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0: Ja, ein schöner Nachmittag. 14.31 Uhr. Wir gucken auf die Straßen. Wir haben staunstockenden Verkehr für euch. Und zwar ab einer Länge von 3 Kilometern. Die A2 Berlin Richtung Hannover ist zwischen Kreuz Hannover Ost und Hannover Buchholz. Kreuz Hannover Buchholz wegen Bergungsarbeiten gesperrt. Da staut es sich. A2 Hannover Richtung Dortmund zwischen Hannover Herrenhausen und Wunstorf-Lute stockt auf 3 Kilometern. A7 Flensburg Richtung Hamburg. Da braucht ihr zwischen Hamburg-Schnelsen Nord und dem Volkspark so eine halbe Stunde mehr. Da stockt es auf 7 Kilometern. Und die A28 Oldenburg Richtung Leer ist zwischen Westerstede West und Abendremels nach einem Unfall gesperrt. Da staut es sich und die Umleitung führt über die U14. Das war's.
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Ich möchte mich kurz an all diejenigen von euch richten, die sich nicht als ausgewiesener Fußballfan definieren. Kennt ihr das? Wenn sich jemand, der euch sehr nahe steht, völlig euphorisch über einen Sieg freut und ihr wollt euch gerne mitfreuen, aber es ist euch zu egal. Es ging mir gestern so. Gestern hat der HSV gewonnen, 3-2 gegen Freiburg. Und mein Vater ist HSV-Fan, den habe ich abends besucht. Und was hat mein Vater gemacht? Genau, er hat das Spiel aufgezeichnet und hat mir dann nochmal alle Tore gezeigt. Und ich weiß dann immer nicht so richtig, wie man sich da angemessen mitfreut, wie man reagiert. Also habe ich mir Sätze zurechtgelegt für die Tore, um mich mitzufreuen bei der Wiederholung. Beim ersten Tor habe ich einfach gesagt, klasse. Also erstmal solide einsteigen, noch nicht zu dick auftragen, war ja erstmal nur ein Tor. Dann beim zweiten Tor habe ich gesagt, da ist es ja. Ich weiß nicht, warum es ergab sich so. Beim dritten Tor habe ich gesagt, na also, es geht doch. Ich glaube, das passte ganz gut. Ja, na also, es geht doch. Und ich weiß aber nicht, ob ich meine Sache da gut gemacht habe. Ich will mich wirklich so gerne authentisch mitfreuen. Aber wenn man nicht so knietief im Thema Bundesliga ist, dann ist das nicht so einfach. Vielleicht könnt ihr damit relaten. Und ich bin auch dankbar, liebe Fußballfans, ich bin dankbar für Tipps, ehrlich gesagt. Es ist ja auch noch ein Spieltag. Und heute in einem Monat startet die Weltmeisterschaft. Da wollen wir uns alle nicht blamieren.

0: Sido im Endlernachmittag. 3:08 ist es. Und dann alle von euch, die schon mal 5 von Nervenzusammenbruch fahren, weil sie in irgendeiner Kundenhotline festhängen, tröstet euch, selbst dem Papst bleibt das nicht erspart. NJ-Reporter Samuel aus Washington erzählt uns, was da genau passiert ist.
1: Robert Prevost, so heißt der Papst mit bürgerlichem Namen, ist da gerade 2 Monate im Amt gewesen. Da habe er bei seiner Bank angerufen, um seine Adresse und seine Telefonnummer zu ändern. Das kann man aber nicht am Telefon machen. Aus Sicherheitsgründen sagt die Mitarbeiterin da, sondern nur persönlich in der Filiale, weil da könnte ja sonst jeder kommen. Der genervte Papst habe dann versucht, seine letzte Karte auszuspielen und gesagt, würde es vielleicht etwas ändern, wenn ich Ihnen verrate, dass ich der Papst bin. Da hat die Mitarbeiterin der Bank einfach aufgelegt.
0: Ja, also vor Gott und dem Kundendienst der Bank sind wir alle gleich, auch der Papst.
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4: Um 15 Uhr. Immer wieder hört ihr hier bei uns in den Enjoy-Infos vom kleinen Kreuzfahrtschiff im Südatlantik. Da ist ein gefährliches Virus ausgebrochen, das Hunter-Virus. 3 Passagiere sind schon gestorben. Seit gestern werden alle nach und nach von Bord geholt. Nils Hansen aus den Enjoy-Infos, wie läuft das ab?
5: Ja, wirklich ganz langsam, weil die Sicherheitsregeln so streng sind. Erst heute sind da alle runter von der MV Hondius, so heißt das Schiff. Die 4 deutschen Passagiere sind schon nach Deutschland gebracht worden. Ihnen geht es gut. Auch ein Mann aus Niedersachsen war einer der Passagiere, der lebt aber im Ausland. Wie es jetzt weitergeht, sagt uns Enjoy-Reporterin Birte Sönnigsen.
6: Geplant ist, dass sie in ihre Heimat weiter transportiert werden. Nach Berlin, Baden-Württemberg, Bayern und Sachsen. Dort sollen sie vorsorglich in Quarantäne gehen. Wie lange und wie die Quarantäne konkret aussehen soll, darüber entscheiden die zuständigen Gesundheitsämter vor Ort. Das Risiko für die Menschen in Deutschland schätzt die Bundesregierung weiter als sehr gering ein. So sieht es auch der Chef des Robert-Koch-Instituts. Im ZDF sagte Lars Schade, er sehe keine Pandemiegefahr. Das Hunter-Virus sei ein ganz anderer Erreger als etwa das Coronavirus.
5: Das hier sind ganz gute Nachrichten für alle mit Auto. Tanken ist zwar immer noch super teuer, wird aber langsam etwas günstiger. Zum ersten Mal seit Anfang März kostet der Liter Diesel in ganz Deutschland nämlich weniger als 2 Euro. Laut ADAC kostete Diesel am Wochenende im Tagesdurchschnitt 1,98 Euro. Der ADAC bezweifelt aber, dass Tanken in absehbarer Zeit noch günstiger wird. Ein Mitarbeiter der Stadtverwaltung Hannover soll auf Kosten der Stadt hunderte Smartphones gekauft und privat dann weiterverkauft haben. Die Staatsanwaltschaft hat dem NDR jetzt bestätigt, dass ein Anfangsverdacht gegen den 65-Jährigen besteht. Er soll 500 Smartphones auf Kosten der Stadt gekauft haben. Nachdem die Vorwürfe bekannt wurden, ist der Mann freigestellt worden. Sollte er verurteilt werden, drohen ihm bis zu 5 Jahre Haft. Mit 3:1 hat Union Berlin gegen Mainz gewonnen und die Freude bei den Berliner Fans war so groß, dass sie ein Mini-Erdbeben ausgelöst haben. Das hat ein Forschungsteam der Uni Mainz gemessen. Seit Anfang April schauen die Forschenden, ob und wie sich der Untergrund bewegt, wenn im Stadion gejubelt wird.
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4: Wir haben im Moment in Bersenbrück in Niedersachsen 12 Grad, Erfurt 11 Grad, in Schleswig-Holstein, Hamburg-Poppenbüttel 7 Grad. Bis 15 Grad heute maximal. Sehr selten Sonne. Es ist wirklich eher ein grauer Tag. Vor allem so von der Südosthälfte Niedersachsens bis Fehmarn gibt es immer wieder Schauer. Und morgen mal trocken mit so ein bisschen Sonne, aber zwischendrin auch immer wieder wolkig mit Regen und Gewittern bei bis zu 14 Grad. Und wir haben Stau und stockenden Verkehr in der Länge von 3 Kilometern im Moment. A1 Hamburg Richtung Osnabrück, zwischen Bremerkreuz und Hemelingen vor der Baustelle 3 Kilometer stockend. Die A2 Berlin Richtung Hannover, zwischen Kreuz Hannover Ost und dem Kreuz Hannover Buchholz wegen Bergungsarbeiten gesperrt, da staut es sich. A7 Flensburg Richtung Hamburg, zwischen Hamburg-Schnellsen Nord und Volkspark halbe Stunde plus, da stockt es auf 7 Kilometern. A23 Heide Richtung Hamburg, zwischen Halstenbeek-Rupunda, 3 Kamuk Nordwest, 3 Kilometer Stau. Und die A28 Olmburg Richtung Leer ist zwischen Westerstede West und Abenremels nach einem Unfall gesperrt. Da staut es sich und die Umleitung führt über die U14.
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4: Hier steht eine Enjoy Bluetooth Box und diese Bluetooth Box ist für euch just one phone call away. Und zwar, wenn ihr das heutige Mashup löst, haben wir wieder ein Mashup aus 2 Songs gebaut, von einem die Melodie, von einem anderen Song der Text. Und wenn ihr beide Songs richtig raushört, richtig erkennt, dann kriegt ihr diese Bluetooth Box. Also, wir spielen Mashup Montag in 10 Minuten.

0: Niall Horan und Miles Smith mit Drive Safe im Enjoy Nachmittag. Und ich möchte euch hier und jetzt die unschlagbare Möglichkeit bieten, als Gewinner oder Gewinnerin in die neue Woche zu starten.
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0: Ich will mit euch zocken und vor allem möchte ich euer Musikwissen testen mit unserem heutigen Mashup. Wir haben wieder zwei Songs zu einem zusammenproduziert, also ihr hört gleich die Melodie eines Songs, aber darauf wird der Text eines völlig anderen Songs gesungen. Wer von euch beide Songs erkennt, kriegt eine Enjoy Bluetooth Box und meinen ehrlichen Respekt, so will es das Gesetz. Und so klingt das heutige Mashup.

0: Ich habe hier eine handliche, nützliche, im Design wirklich bahnbrechende Enjoy Bluetooth Box liegen und die wird jetzt gewonnen. Vielleicht. Vielleicht.
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0: Da habe ich gerade unser heutiges Mashup vorgespielt. Ein Song, den wir in stundenlanger Fusselarbeit aus zwei Songs zusammengebastelt haben. Von einem Song kam die Melodie und von einem anderen Song kam der Text. Und ihr sollt wie jeden Montag um diese Zeit erraten, welche beiden Songs drinstecken. Und das versucht jetzt irgendwer an der Enjoy Hotline. Hier ist Anne, wer ist dran?
2: Hallo, Eileen hier.
0: Eileen, wir beide, wir spielen das Mashup. Ich spiele es dir nochmal vor, okay?
2: Ja.
0: Es klingt so.

0: Berlin, welche Melodie haben wir da verwurschtelt im Mashup?
1: Ich höre da Leonie Rock'n'Roll.
0: Leonie und die Easy Rock'n'Roll ist schon mal richtig. Und welchen Text haben wir da drauf? Himmel, ich kann ja nicht mehr sprechen. Welchen Text haben wir darauf gesungen, Aileen?
1: Friends von Kamrad.
0: Und hiermit gehört dir eine formschöne Enjoy Bluetooth Box der Design-Klassiker unter den Kleinst-Audiogeräten. Herzlichen Glückwunsch.
1: Wie geil, dankeschön.
0: Sehr gerne. Und das nächste Mashup, wenn ihr denn Lust habt, spielen wir am Mittwoch um 10 nach 4.
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0: Hier ist der Engine-Nachmittag um 3:30. Wir gucken auf die Straßen. Wir haben Stau und stockenden Verkehr ab 3 Kilometern Länge. A1 Hamburg Richtung Osnabrück zwischen Bremerkreuz und Hemmelingen vor der Baustelle 3 Kilometer stockend. Die A2 Berlin Richtung Hannover ist zwischen Kreuz Hannover Ost und Kreuz Hannover Buchholz wegen Bergungsarbeiten gesperrt. Staut es sich. Und die A28 Oldenburg Richtung Leer ist zwischen Westerstede West und Abendremels gesperrt. Hat es einen Unfall gegeben. Da entwickelt sich so ein bisschen Stau und die Umleitung führt über die U14.
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0: Joe, End of Beginning im Enjoy Nachmittag. Und jetzt gibt's Gen Z's Peter Fox.
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0: Geht um Newcomer Feiern. Der hat im Interview mit dem Musikmagazin hiphop.de erzählt, dass die Top-Kommentare bei Social Media am Anfang immer in diese Richtung hier gehen.
2: Bei den ersten 3-4 Songs war immer, oh, er erinnert mich an Peter Fox, klingt wie Peter Fox. Manche sind natürlich so, oh, er macht Peter Fox nach. Ich schreibe auch meistens so, ey, nehme ich einfach mal als Kompliment, weil Stadtaffe ist einfach der krassen deutschsprachigen Album ever. Shoutout Peter Fox.
0: Ja. Es gibt wirklich schlimmere Referenzen, glaube ich. Hier ist Feiern 2026, ihm sein Peter Fox mit Versprich mir auf dem Enjoy Songradar.

0: Leonie bei Enjoy. Wenn ich euch sage, dass heute Eisheiligen ist, wundert einen das Wetter auch nicht mehr weiter, oder? Ich heute Morgen wieder mit so einem Schal aus dem Schrank gekramt. Lieben Dank. Also, die Eisheiligen sind die Tage zwischen dem 11. und 15. Mai, weil es da nochmal kalt wird und Frost geben kann. Alte Bauernregel, ihr kennt das. Also ist es Zufall, dass es heute wirklich so kühl ist? Oder ist da was Wahres dran?
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0: Wir haben mal nachgehakt bei unserem Wetterprofi Christian Schubert. Christian, sind die Eisheiligen wirklich ein ernstzunehmendes Wetterphänomen?
2: Naja, es ist ja so, in Bauernregeln spiegeln sich oft so Beobachtungen aus dem Mittelalter wieder, die eben die Bauern damals gemacht haben. Und die haben eben festgestellt, dass so bis Mitte Mai ungefähr nochmal Kaltlufteinbrüche auftreten können.
0: Also das sagen die Menschen aus dem Mittelalter, aber was sagt denn die Wetterwissenschaft von heute?
2: Meteorologisch gesehen ist es so, es gibt tatsächlich regelmäßig im Mai auch nochmal Kaltlufteinbrüche, wenn Polarluft aus nördlicher Richtung zu uns strömt. Das muss allerdings nicht jedes Jahr vorkommen. Tatsächlich ist es so, dass die Chance, dass sowas passiert, tatsächlich, sagen wir mal, in der ersten Monatshälfte des Mais am höchsten ist und danach erst die Gefahr abnimmt.
0: Tja, zum Wochenende soll es aber wieder ein bisschen wärmer werden. Da bleiben wir ganz entspannt.
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4: 16 Uhr. Vor dieser Masche warnen gerade Cyber-Experten. Betrüger schaffen es, Mails von einer echt aussehenden PayPal-Mail-Adresse an uns zu schicken. Die Hotline, die wir laut dieser Mails dann aber anrufen sollen, die ist fake. Da versuchen Kriminelle, an unsere Daten zu kommen. Nils Hansen aus den Enjoy-Infos. Woran erkenne ich diese Fake-Mails dann?
5: Na, im Betreff geht es um eine vermeintlich hohe Abbuchung. Am besten löscht ihr die Mails einfach. Cyberkriminalität lässt sich also immer schwerer erkennen und immer mehr Menschen sind betroffen. In Deutschland wurde im letzten Jahr jeder und jede 10. Opfer davon. Das zeigt eine Umfrage des Bundesamtes für Sicherheit in der Informationstechnik. Welche Fälle am häufigsten vorkommen, sagte uns Enjoy-Reporter Tobias Eichhofer.
6: Am häufigsten agieren Kriminelle betrügerisch im Bereich Online-Shopping. Das ist wie bereits in den vergangenen Jahren das am weitesten verbreitete Delikt. Ein Drittel der Betroffenen hat dabei finanzielle Verluste erlitten. Trotz der vielen Fälle von Cyberkriminalität schätzt mehr als die Hälfte der Befragten das Risiko, selbst Opfer einer Straftat im Internet zu werden, als gering ein. 40% informierten sich nur selten über Cybersicherheit. Zudem zeigte nur knapp ein Drittel aller Betroffenen die Straftaten bei der Polizei an.
5: In Hamburg hat die Polizei einen 17-Jährigen festgenommen. Er steht im Verdacht, einen Sprengstoffanschlag vorbereitet zu haben auf ein Einkaufscenter oder eine Polizeiwache, heißt es von der Generalstaatsanwaltschaft. Dabei soll er sich von der Terrororganisation Islamischer Staat inspiriert haben lassen. Mehr Details dazu sind noch nicht bekannt. Wer die Abnehmspritze nehmen will, muss dafür selbst zahlen. Die gesetzliche Krankenversicherung muss die Kosten dafür nicht übernehmen. Das hat ein Gericht in Celle jetzt entschieden. Eine Frau hatte geklagt. Sie leidet unter einer Hormonstörung und starkem Übergewicht. Eine Ärztin hatte ihr die Spritze verschrieben. Den Antrag dafür hat die Krankenkasse dann aber abgelehnt, weil die Spritze als Lifestyle-Medikament gelistet ist. Das hat das Gericht jetzt auch so bestätigt.
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4: Im Moment haben wir in Hannover bisschen Regen bei 10 Grad in Niedersachsen. Hattstedt, Schleswig-Holstein 11 Grad, Lübz auch 11 Grad und ein bisschen Regen in Mecklenburg-Vorpommern. Heute Abend kann es auch nochmal Regen und Gewitter geben, aber auch Sonne. Es ist Glückssache. Und morgen auch sehr gemischt, mal Sonne, mal trocken, mal Sonne und trocken, mal Wolken mit Regen, teilweise auch Gewitter. Gegen Abend wird es morgen trocken, aber 9 bis 14 Grad maximal. Und wir haben Stau und stockenden Verkehr ab einer Länge von 3 Kilometern. A1 Hamburg Richtung Osnabrück. Zwischen dem Bremer Kreuz und Himmelingen vor der Baustelle 3 Kilometer stockend. Die A2 Berlin Richtung Hannover ist zwischen Kreuz Hannover Ost und dem Kreuz Hannover Buchholz gesperrt wegen Bergungsarbeiten. Da staut es sich. Die A28 Oldenburg Richtung Leer ist zwischen Westerstede West und Apen-Remels wegen Bergungsarbeiten gesperrt. Da staut es sich. Umleitung führt über die U14. Und A352 Richtung A7 zwischen Langenhagen-Kaltenwalde und Mellendorf dauert es 20 Minuten länger. Da stockt es auf 6 Kilometern. Gute Fahrt!
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4: In einem Monat startet die Fußball-WM in Kanada, Mexiko und den USA. Ich stelle es mir jetzt schon maximal verwirrend vor. Auch mit der Zeitverschiebung und mit der Verwirrung geht es auch schon los bei den Eröffnungsfeiern. Denn da es 3 Austragungsländer gibt, gibt es auch 3 Eröffnungsfeiern. Ich glaube, es gibt sogar noch mehr. Aber 3 Haupt-Opening-Ceremonies. Welche Stars da, wann, wie, wo auf der Bühne stehen, sage ich euch im Pop-Update in 9 Minuten.

0: LMFAO Party Rock Anthem im Enjoy-Nachmittag. 13 Minuten nach 4 ist es.
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0: In einem Monat startet die Fußballweltmeisterschaft und hier kommt das Line-up der Eröffnungsfeier. Etwas kompliziert, weil die Austragung sicher auf 3 Länder verteilt: USA, Kanada und Mexiko. Deshalb wird es in jedem Land so große Opening-Konzerte geben. In Toronto werden zum ersten Spiel der kanadischen Mannschaft Michael Bublé, Alanis Morissette und Alessia Cara zum Beispiel auftreten. Dann beim ersten Spiel für Mexiko werden unter anderem J Balvin und Tyler auf der Bühne stehen. Und in Los Angeles vom ersten Spiel der USA gibt es zum Beispiel Auftritte von Future, von Rema und von Katy Perry. Also es bleibt verwirrend. Was erstmal für viele von euch vielleicht das Wichtigste ist, ist, dass das erste Spiel der deutschen Nationalmannschaft am 14. Juni stattfindet gegen Curaçao. So, und kommt jetzt endlich dieser Martin Garrix Ed Sheeran Song oder nicht? Also langsam wird's die längste Single-Promo aller Zeiten. Vor, ich glaube, inzwischen über 10 Jahren haben Ed Sheeran und Martin Garrix offensichtlich diesen Song hier aufgenommen. Rewind Repeated heißt der. Der Song wurde aber nie released und jetzt hat Martin Garrix nochmal alles gegeben. Und zwar hat er zu Ed Sheerans Konzert in Santo Domingo, Dominikanische Republik, Plakate rund ums Stadion aufhängen lassen. Also wirklich riesengroß an so Häuserfassaden und so. Hat er aufhängen lassen mit der Frage: Hi Ed, können wir bitte unseren Song releasen? Dein Marty. Und wenn es jetzt nicht passiert, dann weiß ich auch nicht, was er noch machen soll. Das war das Pop-Update und hier ist Martin Garrix für euch. Erstmal noch ohne Ed Sheeran. Ganz schön.

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1: Um 16:30 mit Nils Hansen. Moin. Online-Shoppen, Banking oder Social Media, da bekommen viele von uns immer öfter Probleme und Ärger. Laut dem Bundesamt für Sicherheit in der Informationstechnik war etwa jeder 10. von uns im letzten Jahr von Cybercrime betroffen. Besonders oft wurde beim Online-Shopping betrogen, aber auch gehackte Accounts und Probleme beim Online-Banking kommen oft vor. Ein Mitarbeiter der Stadtverwaltung Hannover soll auf Kosten der Stadt hunderte Smartphones gekauft und privat dann weiterverkauft haben. Die Staatsanwaltschaft hat dem NDR jetzt bestätigt, dass ein Anfangsverdacht gegen den 65-Jährigen besteht. Er soll 500 Smartphones auf Kosten der Stadt gekauft haben. Nachdem die Vorwürfe bekannt wurden, ist der Mann freigestellt worden. Sollte er verurteilt werden, drohen ihm bis zu 5 Jahre Haft. Abnehmspritzen müssen nicht von den gesetzlichen Krankenkassen gezahlt werden. Das hat das Niedersächsische Landessozialgericht entschieden. Eine 24-Jährige hatte die Spritze nehmen wollen, weil sie an einer Hormonstörung und starkem Übergewicht leidet. Die Krankenkasse hat das aber abgelehnt, unter anderem, weil das Medikament in der Spritze dafür nicht zugelassen war. Und das Wetter bleibt ungemütlich. Überall im Norden kann es nochmal Schauer geben und dabei ist es auch echt frisch bei 7 bis 13 Grad.
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2: Wir gucken auf die Straßen. Wir haben Stau und stockenden Verkehr ab einer Länge von 3 Kilometern. A1 Hamburg Richtung Osnabrück. Zwischen Bremer Kreuz und Himmelingen vor der Baustelle 4 Kilometer stockend. Die A2 Berlin Richtung Hannover ist zwischen Kreuz Hannover Ost und Kreuz Hannover Buchholz gesperrt. Wegen Bergungsarbeiten, da staut es sich. A7 Flensburg Richtung Hamburg zwischen dem Dreieck Hamburg Nordwest und dem Elbtunnel stockt zu 4 Kilometern. A7 Hannover Richtung Flensburg zwischen Hamburg Waltershof und dem Elbtunnel 3 Kilometer stockender Verkehr. Und die A28 Oldenburg Richtung Leer ist zwischen Westerstede West und Apenremels wegen Bergungsarbeiten gesperrt. Da staut es sich und die Umleitung führt über die U14. Kommt gut durch.
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die neue von Giant Rooks. Want It Back im Enjoy Nachmittag. Dua Lipa versus Samsung Runde 1. Da läuft gerade eine Klage. Dua Lipa fordert 15 Millionen Euro umgerechnet, weil Samsung ihr Foto unerlaubt auf einem TV-Karton als Werbung genutzt haben soll. Und wenn ihr jetzt denkt, ja, aber das kauft ja niemand ernsthaft einen Fernseher, nur weil da Dua Lipa nun drauf ist, doch. Doch, doch. Um nämlich zu belegen, dass das verwendete Bild tatsächlich als Werbung gedient hat, werden in der Klageschrift so Social-Media-Beispiele aufgeführt. Und da schreibt tatsächlich jemand, ich hatte gar nicht vor, einen Fernseher zu kaufen, aber als ich die Verpackung sah, habe ich mich doch dazu entschlossen. Hä? Auf einer Skala von 1 bis ich kaufe einen Fernseher, weil ein Bild von dir drauf ist, wie geil findest du Dua Lipa? Menschen sind manchmal komisch. Mal gucken, wie der Fall ausgeht. Habe ich auf jeden Fall ein Auge für euch drauf. Dua Lipa, jetzt für euch ist Training Season.

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0: 8 Minuten vor 5. Und was früher drollige Katzenvideos waren, sind heute Videos von versagenden Robotern, oder? Ich kann mich wirklich wahnsinnig daran erfreuen, wenn so große Konzerne ihre Roboter vorstellen und die Roboter explodieren, dann wahlweise legen sie aufs Maul oder hinten hängen so 8 Drähte raus. Das ist mein neuer Humor-Kink und Roboter sind heute auch hier Thema.
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0: Unser Reporter Martin, der quatscht jeden Tag mit seinen Freundinnen und Freunden der Generation 80+. Manchmal sind das Themen, die deep sind. Manchmal ist es aber auch einfach nur Smalltalk unter Freunden. Und heute geht es um Roboter und um die Frage, welche Aufgabe würden Sie gern an einen Roboter abgeben?
2: Oh, der müsste bei mir arbeiten. Boden putzen, abwaschen, Bett beziehen, von mir aus Teppich klopfen.
3: Wie heißt der Roboter?
2: Wie heißt der? Rudi.
3: Wo würde Rudi Roboter seine Zeit verbringen, wenn er nicht gerade arbeiten muss?
2: Dann kriegt er das Gästezimmer.
3: Sigi, welche Aufgaben würdest du gerne an einen Reporter abgeben? Das wäre ja an mich. Nein, welche Aufgaben würdest du gerne an einen Roboter abgeben?
4: Oh ja, meine Rechnung begleichen.
3: Reden wir von zwischenmenschlichen Rechnungen oder finanziellen Rechnungen?
4: Menschliche Rechnung.
3: Das heißt, du bist ein bisschen in den Miesen, oder wie?
4: Ein bisschen, um die 12.000.
3: Und wie könnte der Roboter da helfen?
4: Eine kleine Bank ausrauben für mich.
3: Das heißt, du willst einen kriminellen Roboter haben an deiner Seite?
4: Ja, mich kann er denn nicht angreifen, ich brauche das ja nicht.
3: Was hältst du von dem Vorschlag, dass man Männer gegen Roboter eintauscht?
5: Nö, also ich möchte nicht mit einem Roboter ins Bett, wenn ich nicht mit meinem Mann ins Bett und nicht mit einem Roboter. Also das ist ja nun ganz schön Quatsch.
3: Aber der nörgelt nicht so viel.
5: Mann muss man sich nur erziehen.
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3: Um 17 Uhr. Immer wieder hört ihr hier bei uns in den Enjoy-Infos vom kleinen Kreuzfahrtschiff im Südatlantik. Da ist ein gefährliches Virus ausgebrochen, das Hunter-Virus. 3 Passagiere sind schon gestorben. Seit gestern werden alle nach und nach von Bord geholt. Nils Hansen aus den Enjoy-Infos, wie läuft das ab?
4: Na, wirklich ganz langsam, weil die Sicherheitsregeln so streng sind. Erst heute sind da alle runter von der MV Hondius, so heißt das Schiff. Die 4 deutschen Passagiere sind schon nach Deutschland gebracht worden. Ihnen geht es gut. Auch ein Mann aus Niedersachsen war einer der Passagiere, der lebt aber im Ausland. Wie es jetzt weitergeht, sagt uns Enjoy-Reporterin Birte Sönnigsen.
5: Geplant ist, dass sie in ihre Heimat weiter transportiert werden. Nach Berlin, Baden-Württemberg, Bayern und Sachsen. Dort sollen sie vorsorglich in Quarantäne gehen. Wie lange und wie die Quarantäne konkret aussehen soll, darüber entscheiden die zuständigen Gesundheitsämter vor Ort. Das Risiko für die Menschen in Deutschland schätzt die Bundesregierung weiter als sehr gering ein. So sieht es auch der Chef des Robert-Koch-Instituts. Im ZDF sagte Lars Schade, er sehe keine Pandemiegefahr. Das Hunter-Virus sei ein ganz anderer Erreger als etwa das Coronavirus.
4: Online-Shoppen, Banking oder Social Media, da bekommen viele von uns immer öfter Probleme und Ärger. Laut dem Bundesamt für Sicherheit in der Informationstechnik war etwa jeder 10. von uns von Cybercrime betroffen. Besonders oft wurde beim Online-Shopping betrogen. Aber auch gehackte Accounts und Probleme beim Online-Banking kommen oft vor. Die Innenstädte haben sich verändert, viele Einzelhändler haben Probleme und ihre Lage wird nicht besser. Zumindest schauen sie betrübt in die Zukunft. 17% der Einzelhändler, und das sind so viele wie noch nie, bezeichnen in der aktuellen Konjunkturumfrage des Münchner IFO-Instituts ihre Lage als existenzbedrohend. Es wird einfach zu wenig bei ihnen eingekauft, sie machen dafür vor allem billigere Online-Shops verantwortlich. Das hier sind ganz gute Nachrichten für alle mit Auto. Tanken ist zwar immer noch teuer, wird aber langsam etwas günstiger. Zum ersten Mal seit Anfang März kostet der Liter Diesel in ganz Deutschland weniger als 2 Euro. Laut ADAC kostete Diesel am Wochenende im Tagesdurchschnitt 1,98 Euro. Der ADAC bezweifelt aber, dass die Preise in absehbarer Zeit noch weiter runtergehen.
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3: Heute Abend noch ein bisschen Sonne im Feierabend, aber ich glaube, überwiegend ist es schon eher bewölkt. Kann auch nochmal Regen und Gewitter geben. Bei aktuell 8 Grad in Fassberg in Niedersachsen, Schleswig, in Schleswig-Holstein 13 Grad, Hamburg-Altenkamm mit 10 Grad. Und morgen gemischt, mal Sonne und trocken, mal Wolken mit Regen und gewittern kann es auch mal. Richtung Abend wird es ein bisschen freundlicher und trockener, aber 9 bis 14 Grad. Und wir gucken auf die Straßen mit Stau und stockendem Verkehr ab einer Länge von 3 Kilometern. Die A2 Berlin Richtung Hannover ist zwischen dem Kreuz Hannover Ost und dem Kreuz Hannover Buchholz wegen Bergungsarbeiten gesperrt. Da staut es sich. A7 Flensburg Richtung Hamburg zwischen dem Dreieck Hamburg Nordwest und dem Elbtunnel stockt zu 4 Kilometern. A7 Hannover Richtung Flensburg zwischen Hamburg-Waltershof und der Elbtunnel 4 Kilometer stockend. Und die A28 Oldenburg Richtung Leer ist zwischen Westerstede West und Abenremels wegen Bergungsarbeiten gesperrt. Da staut es sich. Und die Umleitung führt über die U14. Gute Fahrt für euch.
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3: So, Ed Sheeran hatte Gürtelrose. Hier kriegt ihr aber die richtig wichtigen Infos. Ed Sheeran hatte Gürtelrose, hat aber Insta gepostet. Und wusstet ihr, was Gürtelrose auf Englisch heißt? Ich nicht, es heißt Shingles. Und ich finde, es klingt nach deutlich mehr Spaß, als diese Erkrankung tatsächlich ist. Das will man nämlich nicht haben. Ed Sheeran schreibt auch, kann er nicht empfehlen. Geht ihm jetzt aber besser. Ist Ed Sheeran für euch im Enjoy-Nachmittag. Celeste.

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1: Um gleich 5:30 mit Nils Hansen. Moin. Seit Tagen schon beschäftigt das Kreuzfahrtschiff MV Hondius viele Menschen. Da hat sich das gefährliche Hunter-Virus ausgebreitet. 3 Passagiere sind schon gestorben. Jetzt wird das Schiff vor Teneriffa evakuiert. Seit gestern gehen die Passagiere von Bord und werden in ihre Heimatländer zurückgeflogen. Auch 4 deutsche Touristen waren an Bord. Ihnen soll es aber gut gehen. Seit der russische Krieg gegen die Ukraine angefangen hat, sind tausende ukrainische Kinder verschleppt worden. Vertreter der EU, Kanada und der Ukraine beraten heute bei einem Treffen darüber, wie man diese Kinder zurückholen kann. Die Gruppe will dabei helfen, Unterstützung zu organisieren und auf das Thema aufmerksam zu machen. Das hier sind ganz gute Nachrichten für alle mit Auto. Tanken ist zwar immer noch verhältnismäßig teuer, wird aber langsam etwas günstiger. Zum ersten Mal seit Anfang März kostet der Liter Diesel in ganz Deutschland nämlich weniger als 2 Euro. Laut ADAC kostete Diesel am Wochenende im Tagesdurchschnitt 1,98 Euro. Der ADAC bezweifelt aber, dass Tanken in absehbarer Zeit noch günstiger wird. Und das Wetter, ja, bleibt nass und auch kühl bei bis zu 13 Grad.
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2: Wir gucken auf die Straßen. Wir haben Stau und stockenden Verkehr ab einer Länge von 3 Kilometern. Die A2 Berlin Richtung Hannover ist zwischen Kreuz Hannover Ost und Kreuz Hannover Buchholz wegen Bergungsarbeiten gesperrt. Da staut es sich. A7 Flensburg Richtung Hamburg. Da stockt es zwischen dem Dreieck Hamburg Nordwest und dem Elbtunnel auf 4 Kilometern. Die A28 Oldenburg Richtung Leer ist zwischen Westerstede West und Abendremels wegen Bergungsarbeiten gesperrt. Da staut es sich. Umleitungsstrecken sind da auch schon überlastet. Am besten umfahrt ihr das Gebiet weiträumig, wenn es geht. Und A352 Richtung A7 zwischen Langenhagen-Kaltenweide und dem Dreieck Hannover Nord 3 Kilometer Stau.
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0: ist auf eurer privaten Playlist vielleicht noch ein bisschen Platz für Bella Kay. Also falls nicht, macht uns Platz, weil sie ist es wirklich wert.
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0: Da kann so ein alter Ed Sheeran-Song auf eurer Playlist ruhig mal so einen Tick zur Seite rücken. Platz machen für Bella Kay. Das ist die. Ich hätte so Bock, die mal live zu sehen, solange die noch in kleinen Clubs für faires Geld spielt. Und die ist auch gerade quasi überall auf der Welt unterwegs, kommt auch nach Deutschland diesen Monat, aber leider nur nach Berlin und Köln. Also schön für Berlin und Köln, aber da haben wir jetzt erstmal nichts von. Naja, vielleicht nächstes Mal dann auch ein Tourstopp in Hannover oder Rostock oder so. Hier ist Bella Kay für euch. 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

0: Hoppla, ich wollte den Song noch gar nicht ausmachen. Oh, sorry, ich bin mit dem Ärmel auf den Knopf gekommen. Ja, Freunde, dann nützt es ja alles nichts. Ich hätte euch gleich eh wieder was erzählt. Oder soll ich den Song jetzt nochmal von vorne starten? Nein, ich spiele euch gleich Robin Schulz mit Emma. Sorry, es war wirklich keine Absicht. Ich wollte mich hier mit dem Ellenbogen so aufstützen. Zack, auf den falschen Knopf. Tut mir leid. Ich wollte mit euch aber eigentlich über die WM sprechen. Wichtigste Frage, habt ihr schon ein Bürotippspiel organisiert? Keine Fußball-WM ohne Bürotippspiel, bei dem am Ende mit also wirklich 100%iger Wahrscheinlichkeit die Person gewinnt, die am wenigsten Ahnung hat, so will es das Gesetz. War auch das ein oder andere Mal schon ich als Person, die wirklich keine Ahnung hat. Auf jeden Fall startet am 11. Juni die WM in Kanada, Mexiko und den USA. Nee, lass uns das ruhig so kompliziert wie möglich machen mit 4 verschiedenen Zeitzonen. Das ist super. Und wer sich, glaube ich, besonders auf die WM freut, sind die Kids in Mexiko. Nicht nur wegen Fußball, sondern auch, weil in Mexiko jetzt wegen der WM einfach mal die Schulferien verlängert wurden. Auf, Achtung, 3 Monate. If paradise is half as nice, oder nicht? Die Regierung erhofft sich davon weniger Verkehrschaos während des Turniers, weil die halbe Welt in der Zeit zu den Spielen pilgert. Da müssen ja nicht die Schulkinder dazwischen rumlaufen. Gibt ziemlich viel Kritik zu dieser Entscheidung von so Elternverbänden, von Bildungsexperten. Gibt relativ wenig Kritik von den Kindern. Ich glaube, die Kinder in Mexiko, die können sich schon damit arrangieren, im Sommer mal so ein Vierteljahr schulfrei zu haben.
1: 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Robin Schulz, Embers. 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
1: Um 18 Uhr. Vor dieser Masche warnen gerade Cyber-Experten. Betrüger schaffen es, Mails von einer echt aussehenden PayPal-Mail-Adresse an uns zu schicken. Die Hotline, die wir laut dieser Mails dann aber anrufen sollen, die ist fake. Da versuchen Kriminelle an unsere Daten zu kommen. Nils Hansen aus den Enjoy Infos. Woran erkenne ich diese Fake-Mails denn?
2: Ja, im Betreff geht es um eine vermeintlich hohe Abbuchung. Am besten löscht ihr die Mail dann ganz einfach. Cyberkriminalität lässt sich aber immer schwerer erkennen und immer mehr Menschen sind betroffen. In Deutschland wurde im letzten Jahr jeder und jede zehnte Opfer davon. Das zeigt eine Umfrage des Bundesamtes für Sicherheit in der Informationstechnik. Welche Fälle am häufigsten vorkommen, sagt uns Enjoy-Reporter Tobias Alschoma.
3: Am häufigsten agieren Kriminelle betrügerisch im Bereich Online-Shopping. Das ist wie bereits in den vergangenen Jahren das am weitesten verbreitete Delikt. Ein Drittel der Betroffenen hat dabei finanzielle Verluste erlitten. Trotz der vielen Fälle von Cyberkriminalität schätzt mehr als die Hälfte der Befragten das Risiko, selbst Opfer einer Straftat im Internet zu werden, als gering ein. 40% informierten sich nur selten über Cybersicherheit. Zudem zeigte nur knapp ein Drittel aller Betroffenen die Straftaten bei der Polizei an.
2: Seit Tagen schon beschäftigt das Kreuzfahrtschiff MV Hondius viele Menschen. Da hat sich das gefährliche Hunter-Virus ausgebreitet. 3 Passagiere sind schon gestorben. Jetzt wird das Schiff vor Teneriffa evakuiert. Seit gestern gehen die Passagiere von Bord und werden in ihre Heimatländer zurückgeflogen. Auch 4 deutsche Touristen sind an Bord. Ihnen soll es aber gut gehen. In Hamburg hat die Polizei einen 17-Jährigen festgenommen. Er steht im Verdacht, einen Sprengstoffanschlag vorbereitet zu haben. Dafür soll er ein Einkaufszentrum, eine Bar oder eine Polizeiwache in Hamburg ins Auge gefasst haben, heißt es von der Generalstaatsanwaltschaft. Den Angaben zufolge handelt es sich um einen syrischen Staatsbürger. Er soll durch die Terrorvereinigung Islamischer Staat inspiriert worden sein. Der Tatverdächtige war den Behörden bekannt.
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1: Wir haben im Moment 11 Grad in Bremervörde, Niedersachsen, Lauenburg 9 Grad in Schleswig-Holstein und Trollenhagen, Mecklenburg-Vorpommern 11 Grad. Heute Abend, wenn ihr Glück habt, kriegt ihr noch ein bisschen Sonne ab. Mit Pech ist es aber auch Regen oder Gewitter. Alles ist möglich. Und morgen wird es auch wechselhaft. Mal trockene Phasen mit ein bisschen Sonne. Es kann aber auch Regen und Gewitter geben. Gegen Abend wird es morgen trockener und freundlicher bei 9 bis 14 Grad. Und wir gucken auf die Straßen. Wir haben stau- und stockenden Verkehr ab einer Länge von 3 Kilometern. Die A2 Berlin Richtung Hannover ist zwischen Kreuz Hannover Ost und Kreuz Hannover Buchholz wegen Bergungsarbeiten gesperrt. Da staut es sich. A7 Flensburg Richtung Hamburg, da stockt es zwischen Dreieckhamburg Nordwest und Elbtunnel auf 4 Kilometern. Die A28 Oldenburg Richtung Leer ist zwischen Westerstede West und Apen-Remals wegen Bergungsarbeiten gerade gesperrt. Da staut es sich. Die Umleitungsstrecken sind auch schon überlastet. Am besten, wenn es geht, umfahrt ihr das Gebiet weiträumig. Und A352 Richtung A7, zwischen Langhagen-Kaltenweide und dem Dreieck Hannover Nord, 3 Kilometer Stau. Gute Fahrt für euch.
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0: 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Schönen Abend zusammen. Ihr hört jetzt einen Beitrag von Klaus Böllert für die katholische Kirche.
1: 83 Millionen Euro hat die katholische Kirche letztes Jahr für die Flüchtlingshilfe ausgegeben und damit etwa 430.000 Menschen erreicht. Das hat Erzbischof Stefan Heese gesagt. Er ist Sonderbeauftragter für Flüchtlingsfragen der Deutschen Bischofskonferenz. Beim katholischen Flüchtlingsgipfel wurde über die aktuelle Situation in Deutschland diskutiert.
2: Zum Beispiel die Frage nach der Auslagerung der Asylverfahren an die Außengrenzen. Das sehen wir skeptisch, weil die Frage ist, wie ist das da mit der Begleitung, wie ist das mit

0: gegeben werden. Und das sehen wir schon als Mangel an. Und auf solche Dinge ist zum Beispiel jetzt hingewiesen worden.
1: Sagt Erzbischof Stefan Heese, Sonderbeauftragter für Flüchtlingsfragen der Deutschen Bischofskonferenz.
2: Das war ein Beitrag von Klaus Böllert für die Katholische Kirche.
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1: Um 19 Uhr mit Katja Kindermann. In Hamburg hat die Polizei einen Terrorverdächtigen festgenommen. Laut Generalstaatsanwaltschaft handelt es sich um einen Jugendlichen aus Syrien. Er sitzt inzwischen in Untersuchungshaft. Aus Hamburg, Finn Kessler.
2: Der 17-jährige Syrer soll einen Terroranschlag in Hamburg geplant haben. Und zwar in einem Einkaufszentrum, einer Bar oder einer Polizeiwache in der Stadt, so sagt es die Generalstaatsanwaltschaft Hamburg. Demnach soll sein Plan gewesen sein, so viele Menschen wie möglich zu töten. Verüben wollte er die Tat durch eine Explosion, Molotow-Cocktails oder ein Messer. Aktuell geht die Generalstaatsanwaltschaft davon aus, dass der Jugendliche alleine gehandelt hat und inspiriert worden sein soll er durch die Terrororganisation Islamischer Staat.
1: Mehr als jeder 10. Internetnutzer in Deutschland ist im vergangenen Jahr Opfer von Cyberkriminalität geworden. Das ist das Ergebnis einer Studie des Bundesamts für Sicherheit in der Informationstechnik. Am häufigsten sind Betrüger bei Online-Shopping aktiv. Wie man einen seriösen Shop erkennt, fasst Jutta Kaiser aus der ARD-Verbraucherredaktion zusammen.
3: Also zuerst mal gilt immer, was zu gut ist, um wahr zu sein, ist in der Regel auch ein Fake. Also hochwertige Wanderschuhe für 15 Euro, die kriegt man einfach eher nicht. Da sollte man direkt misstrauisch werden. Eine wichtige Sache ist auch, dass der Shop ein Impressum hat. Die Adresse kann man dann auch googeln und schauen, gibt es diese Firma überhaupt an der Adresse, und dann auch Bewertungen lesen. Dann kriegt man schon mal ganz gute Hinweise, ob dieser Shop seriös ist oder nicht.
1: Deutschland und die Ukraine wollen militärisch enger zusammenarbeiten. Unter anderem sollen gemeinsam Drohnen mit bis zu 1500 Kilometern Reichweite entwickelt werden. Das hat Verteidigungsminister Pistorius bei seinem Besuch in Kiew angekündigt. Er hob die inzwischen enge militärische Zusammenarbeit der beiden Länder hervor. Außerdem sagte der SPD-Politiker der Ukraine zu, dass Deutschland weiter ukrainische Soldaten ausbilden werde, auch nach einem möglichen Waffenstillstand. 4 deutsche Passagiere vom Kreuzfahrtschiff Hondius sind zurück in ihren Heimatorten. Auf dem Schiff war das Hunter-Virus ausgebrochen. Die 4 hatten die Hondius gestern auf Teneriffa verlassen. Sie wurden in die Uniklinik nach Frankfurt am Main gebracht und untersucht. Alle 4 haben keine Symptome. Tests auf das Hunter-Virus waren bislang negativ. Sie sind in ihren Heimatorten in Berlin, Sachsen, Baden-Württemberg und Bayern angekommen und müssen dort in Quarantäne. Das unter niederländischer Flagge fahrende Kreuzfahrtschiff wird morgen in Rotterdam erwartet. Dort soll es gründlich desinfiziert werden. Das waren die Nachrichten. Das Wetter in Norddeutschland. In der Nacht bewölkt, gebietsweise Schauer, zur Nordsee hin vereinzelt gewittrig. Abkühlung auf 7 bis 1 Grad. Morgen wechselhaft und gelegentlich Regenschauer, vereinzelt gewittrig. Höchstwerte 9 bis 14 Grad. Und am Mittwoch viele Wolken, hin und wieder Schauer, 12 bis 15 Grad. Am Donnerstag wechselhaftes Wetter, 12 bis 16 Grad. Es ist jetzt 19 Uhr und 3.
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1: Und da haben wir nur eine Meldung, die A28 Oldenburg Richtung Leer. Sie ist zwischen Westerstede West und Appenremels wegen Bergungsarbeiten gesperrt. Dadurch staut es sich. Die Umleitungsstrecken sind hier überlastet. Bitte umfahren Sie das Gebiet weiträumig. Gute Fahrt.
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3: 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Und ich saß dann in Hamburg und dachte so, krass, ich bin nicht glücklich. 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
1: Um 20 Uhr mit Katja Kindermann. In Hamburg ist ein 17-jähriger Terrorverdächtiger festgenommen worden. Der Syrer soll einen Anschlag geplant haben und sitzt nun in U-Haft. Aus der NDR-Nachrichtenredaktion Karin Busche.
2: Laut Generalstaatsanwaltschaft Hamburg wollte der Jugendliche wohl so viele Menschen wie möglich töten. Und zwar durch eine Sprengstoffexplosion, Molotow-Cocktails oder ein Messer. Für seinen Anschlag soll er ein Einkaufszentrum, eine Bar oder eine Polizeiwache in Hamburg im Auge gehabt haben. Den Angaben zufolge wurde er durch die Terrororganisation Islamischer Staat inspiriert. Wie jetzt erst mitgeteilt wurde, ist der 17-Jährige bereits am Donnerstag festgenommen worden. Zuvor hatte der Bundesnachrichtendienst einen Hinweis bekommen. Der Tatverdächtige war den Behörden bekannt.
1: Mehr als jeder 10. Internetnutzer in Deutschland ist im vergangenen Jahr Opfer von Cyberkriminalität geworden. Das geht aus einem Bericht des Bundesamts für Sicherheit in der Informationstechnik hervor. Demnach ging es in etwa jedem 5. Fall um Betrug beim Online-Shopping. Dahinter folgten Fremdzugriffe auf Online-Accounts und Betrug beim Online-Banking. Außerdem zeigt die Studie, dass sich viele Internetnutzer im digitalen Raum nicht ausreichend schützen. Tausende ukrainische Kinder hat Moskau seit Beginn des Ukraine-Kriegs nach Russland oder in besetzte Gebiete verschleppt. Gegen die Verantwortlichen will die Europäische Union nun stärker vorgehen. Die EU-Außenminister haben auf ihrem Treffen in Brüssel weitere Sanktionen beschlossen. Sie betreffen Einzelpersonen und Einrichtungen wie etwa Lager zur ideologischen Umerziehung. Unter anderem sollen Vermögenswerte eingefroren und Einreiseverbote erteilt werden. Die EU-Kommission schätzt, dass etwa 20.000 ukrainische Kinder aus ihrer Heimat verschleppt wurden. 4 deutsche Passagiere vom Kreuzfahrtschiff Hondius sind in ihre Heimatorte gebracht worden. Sie hatten gestern das Schiff, auf dem das Hunter-Virus ausgebrochen war, verlassen. In der Uniklinik in Frankfurt am Main waren sie zunächst in einer speziellen Isolierstation untersucht worden. Aus Frankfurt am Main, Riccardo Mastrocola.
3: Weiterhin gibt es keinen Hinweis auf eine Übertragung oder eine Erkrankung bei den 4 Passagieren. Eigentlich wollte man in Frankfurt noch auf die Ergebnisse von Labortests warten, bevor sie weiterreisen, aber noch gäbe es diese Testergebnisse nicht, so der Leiter der Isolierstation in der Frankfurter Uniklinik, Timo Wolf. Allerdings waren schon in den Niederlanden Untersuchungen gemacht worden. Die 4 Passagiere sind nach Berlin, Baden-Württemberg, Bayern und Sachsen gebracht worden, wo die örtlichen Gesundheitsämter zuständig sind und über Ort und Dauer der weiteren Quarantäne entscheiden.
1: Das waren die Nachrichten. Das Wetter in Norddeutschland. In der Nacht bewölkt, gebietsweise Schauer, zur Nordsee hin vereinzelt gewittrig. Abkühlung auf 7 bis 1 Grad. Morgen wechselhaft und gelegentlich Regenschauer, vereinzelt gewittrig. Höchstwerte 9 bis 14 Grad. Am Mittwoch viele Wolken, hin und wieder Schauer. Die Temperaturen liegen dann bei 12 bis 15 Grad. Es ist jetzt 20 Uhr und 3.
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1: Da haben wir nur eine Meldung. Die A28 Oldenburg Richtung Leer ist zwischen Westerstede West und Appenremels wegen Bergungsarbeiten gesperrt. Dadurch staut es sich. Die Umleitungsstrecken sind hier überlastet. Bitte umfahren Sie das Gebiet weiträumig. Gute Fahrt.
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1: Um 21 Uhr mit Katja Kindermann. In Hamburg hat die Polizei einen Terrorverdächtigen festgenommen. Laut Generalstaatsanwaltschaft handelt es sich um einen Jugendlichen aus Syrien. Er sitzt inzwischen in Untersuchungshaft. Aus Hamburg Finn Kessler.
2: Der 17-jährige Syrer soll einen Terroranschlag in Hamburg geplant haben. Und zwar in einem Einkaufszentrum, einer Bar oder einer Polizeiwache in der Stadt, so sagt es die Generalstaatsanwaltschaft Hamburg. Demnach soll sein Plan gewesen sein, so viele Menschen wie möglich zu töten. Verüben wollte er die Tat durch eine Explosion, Molotow-Cocktails oder ein Messer. Aktuell geht die Generalstaatsanwaltschaft davon aus, dass der Jugendliche alleine gehandelt hat und inspiriert worden sein soll er durch die Terrororganisation Islamischer Staat.
1: Mehr als jeder 10. Internetnutzer in Deutschland ist im vergangenen Jahr Opfer von Cyberkriminalität geworden. Das ist das Ergebnis einer Studie des Bundesamts für Sicherheit in der Informationstechnik. Am häufigsten sind Betrüger bei Online-Shopping aktiv. Wie man einen seriösen Shop erkennt, fasst Jutta Kaiser aus der ARD-Verbraucherredaktion zusammen.
3: Also zuerst mal gilt immer, was zu gut ist, um wahr zu sein, ist in der Regel auch ein Fake. Also hochwertige Wanderschuhe für 15 Euro, die kriegt man einfach eher nicht. Da sollte man direkt misstrauisch werden. Eine wichtige Sache ist auch, dass der Shop ein Impressum hat. Die Adresse kann man dann auch googeln und schauen, gibt es diese Firma überhaupt an der Adresse und dann auch Bewertungen lesen. Dann kriegt man schon mal ganz gute Hinweise, ob dieser Shop seriös ist oder nicht.
1: Vier deutsche Passagiere vom Kreuzfahrtschiff Hondius sind zurück in ihren Heimatorten. Auf dem Schiff war das Hunter-Virus ausgebrochen. Die vier hatten die Hondius gestern auf Teneriffa verlassen. Sie wurden in die Uniklinik nach Frankfurt am Main gebracht und untersucht. Alle vier haben keine Symptome. Tests auf das Hunter-Virus waren bislang negativ. Sie sind in ihren Heimatorten in Berlin, Sachsen, Baden-Württemberg und Bayern angekommen und müssen dort in Quarantäne. Griechenlands Regierung will den Tourismus in stark belasteten Feriengebieten eindämmen. Die zuständige Ministerin hat mehrere Beschlüsse vorgestellt. Auf viel besuchten Inseln wie Rhodos, Kos, Santorini oder Mykonos dürfen in den Hotspots nur noch Hotels gebaut werden, die höchstens 100 Betten haben. Um die Küsten besser zu schützen, dürfen in einem 25 Meter breiten Streifen am Meer keine neuen Gebäude mehr errichtet werden. Griechenland ist bei Urlaubern sehr beliebt. Im vergangenen Jahr kamen fast 38 Millionen Touristen in das Land. Bewohner klagen über Wassermangel, steigende Mieten und überlastete Infrastruktur. Das waren die Nachrichten. Das Wetter in Deutschland. In der Nacht bewölkt, gebietsweise Schauer, zur Nordsee hin vereinzelt gewittrig. Abkühlung auf 7 bis 1 Grad. Morgen wechselhaft und gelegentlich Regenschauer, vereinzelt gewittrig. Höchstwerte 9 bis 14 Grad. Und am Mittwoch viele Wolken, hin und wieder Schauer. Die Temperaturen 12 bis 15 Grad. Die Zeit, es ist jetzt 21.03 Uhr.
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1: Und da haben wir nur eine Meldung. Die A28 Oldenburg Richtung Leer ist zwischen Westerstede West und Appenremels wegen Bergungsarbeiten gesperrt. Dadurch staut es sich. Die Umleitungsstrecken sind hier überlastet. Bitte umfahren Sie das Gebiet weiträumig. Gute Fahrt.
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3: 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Was geht, Leute? Mein Name ist Simon und ihr hört Deutschrap Ideal, die Radioshow bei UFM, Enjoy und Bremen Next. Hier bekommt ihr exklusive Interviews, spannende Stories und natürlich die besten Tracks, gemixt von keinem geringeren als DJ Kitsune. Er hat das Beste aus UK, US und Deutschrap für euch am Start und wir starten direkt mit dem ersten Song, DJ Kitsune. Let's

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1: 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Welcome back bei Deutsche Media. Mein Name ist Simon und ich hatte die Ehre, mit dem legendären Kide Ramadan und mit Veysel die Premiere der zweiten Staffel der ARD-Serie Testo bei einem Livestream in Berlin zu feiern. Und ich sag euch, in Staffel 2 kracht's gewaltig. 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
1: Welcome back bei Deutschrap Ideal. Mein Name ist Simon. Ihr hört uns zwar gerade im Radio, aber es gibt uns auch bei YouTube. Dort findet ihr alle Interviews mit den größten Stars der Szene, unser History-Format Rap Stories, bei dem unser geschätzter Kollege, der Mann mit der Maske, Mr. Rap, die letzten Jahrzehnte Deutschrap auseinandernimmt. 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Deutschrap Ideal, wer uns nicht findet, hat nie gesucht, und wir machen jetzt weiter mit der DJ-Legende DJ Kizune. Let's go.
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3: Wir sind wieder zurück bei Deutschrap Ideal und viele von euch kennen doch bestimmt diesen Sound.
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3: Wenn man das hört, ist klar, da kommt gleich eine krasse Produktion aus den Boxen. In der Doku Jumper vom Beatmaker zum Chartbreaker bekommt ihr einen einmaligen Einblick in die Arbeit von Leonard Östmann aka Jumper. Er hat es vom Hobby zum Millionenbusiness geschafft und produziert heute für die größten Acts der Szene, teilweise auch international. Und die Doku findet ihr natürlich in der ARD Mediathek. Mit Interviews von Bowser, Badmouth J, Takt 32 und vielen mehr. Und apropos Mucke, wir machen jetzt mit nicer Mucke weiter, gemixt von DJ Kitsun.
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1: Wunderschönen guten Abend. Mein Name ist Simon. Ich habe das große Privileg, mit sehr vielen Leuten zu sprechen und Dinge zu erleben, die ich früher nur aus Playlisten oder aus Videos kannte. Und wenn ihr Bock habt, mir ein bisschen mehr über die Schulter zu schauen, dann checkt uns doch mal gerne bei Instagram ab. Dort bekommt ihr nicht nur die aktuellsten News aus der Szene, sondern auch jede Menge Behind-the-Scenes-Content. Ich kann euch auch unser Broadcast-Channel ans Herz legen. Hier erfahrt ihr auch als erstes, wer bei uns als nächstes im Interview ist oder was wir in der Redaktion so treiben. Und jetzt erfahrt ihr, welchen Song DJ Kizuna als nächstes für euch im Mix hat. Viel Spaß.
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1: Welcome back. Wir nähern uns dem Ende hier bei Deutsche über die Jahre. Schön, dass ihr dabei wart. Checkt auf jeden Fall uns bei YouTube aus, bei Instagram, TikTok, auf allen Podcast-Plattformen eurer Wahl, in der ARD-Mediathek und so weiter und so fort. Ihr wisst ja, wer uns nicht findet, hat nie gesucht. Wir hören uns spätestens nächste Woche wieder hier im Radio. Macht's gut, bleibt gesund. Ich entlasse euch jetzt in die Nacht mit dem letzten Mix von DJ Kitsune. Mein Name ist Simon.

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1: Um 0 Uhr Mitternacht mit Olaf Knapp. Die SPD stellt Bedingungen für eine große Steuerreform in Deutschland. Laut Vizekanzler Klingbeil wird seine Partei dabei nur mitmachen, wenn Spitzenverdiener künftig mehr bezahlen und kleine und mittlere Einkommen entlastet werden. Aus Berlin, Tim Aßmann.
2: Es könne keine Reform geben, bei der nicht auch die Spitzenverdiener mehr bezahlen müssten, bekräftigte der Finanzminister und Vizekanzler beim Bundeskongress des Deutschen Gewerkschaftsbundes. Entlasten will Klingbeil dagegen Arbeitnehmer, die zwischen 2.500 und 4.000 Euro monatlich verdienen. Er sprach sich auch erneut für eine Erhöhung der Erbschaftssteuer aus und er betonte, die SPD werde dafür sorgen, dass angekündigte Reformen bei der Rente und im Gesundheitsbereich gerecht verlaufen würden. Die DGB-Vorsitzende Jasmin Fahimi wiederholte die Kritik der Gewerkschaften an der geplanten Krankenkassenreform und möglichen Änderungen beim Thema Arbeitszeit.
1: In Hamburg ist ein 17-Jähriger festgenommen worden, der einen Terroranschlag geplant haben soll. Er sitzt jetzt in Untersuchungshaft, wie die Generalstaatsanwaltschaft mitteilte. Polizisten stellten bei der Durchsuchung seiner Wohnung Gegenstände sicher, die für einen Sprengstoffanschlag benutzt werden könnten. Die Ermittler vermuten, dass der junge Syrer in einem Einkaufszentrum oder einer Bar möglichst viele Menschen töten wollte. Die bundesweit größte Jugendsuchtklinik steht aus wirtschaftlichen Gründen vor dem Aus. Wie der Betreiber mitteilte, könne die Dietrich-Bonhoeffer-Klinik in Ahlhorn bei Oldenburg in ihrer jetzigen Form nicht fortgeführt werden. Kritik kam vom Bundesdrogenbeauftragten Streeck. Bundesweit gäbe es nur 85 Therapieplätze für Kinder und Jugendliche. Davon würden nun 60 in Ahlhorn wegfallen, so Streeck. Das Kreuzfahrtschiff Hondius ist evakuiert. Die letzten 27 Menschen, die das Schiff verlassen sollten, sind von Bord. Auch sie werden in Sondermaschinen nach Hause geflogen. Aus der Nachrichtenredaktion Caroline Wöhlert.
3: In ihren Heimatländern werden die Menschen weiter untersucht und es wird entschieden, wie lange sie in Quarantäne müssen. Auf dem Schiff war das Hunter-Virus ausgebrochen. 3 Menschen sind gestorben. Das unter niederländischer Flagge fahrende Kreuzfahrtschiff lag bis zum Abend im Hafen von Teneriffa. Jetzt ist es mit knapp 30 Besatzungsmitgliedern auf dem Weg nach Rotterdam. Dort soll es am Samstag ankommen und gründlich desinfiziert werden. Die deutschen Passagiere wurden inzwischen in ihre Heimatorte in Berlin, Sachsen, Baden-Württemberg und Bayern gebracht. Bislang haben sie keine Symptome.
1: Das Wetter in Deutschland. Nachts vom Norden bis zur Mitte Schauer, im Süden Regen bei Tiefstwerten von +7 bis -2 Grad. Am Tage dann bewölkt und regnerisch, im Westen freundlicher, maximal 8 Grad im Erzgebirge bis 15 Grad am Oberrhein. Und am Mittwoch dann zeitweise Schauer bei 10 bis maximal 18 Grad. Es ist 0:03 Uhr.
4: Die junge Nacht ist hier. Wir gucken auf die Straßen. Da gibt es erstmal einen Falschfahrer auf der A70 Schweinfurt-Werneck-Bamberg zwischen Viereth-Trunstadt und Kreuz Bamberg. Da kommt euch ein Falschfahrer entgegen. Fahrt äußerst rechts und überholt nicht auf der A70 Schweinfurt-Werneck Richtung Bamberg zwischen Viereth-Trunstadt und Kreuz Bamberg. Da ist ein Falschfahrer unterwegs. Vorsicht in beiden Richtungen. Die A1 Lübeck Richtung Hamburg zwischen Norderelbbrücke und Dreieck Norderelbe. Da gibt es Stau in beiden Richtungen wegen eines Schwertransports. Die A2 Berlin Richtung Hannover ist zwischen Irxleben und Bornstedt nach einem Unfall gesperrt. Die A3 Frankfurt Richtung Würzburg ist zwischen Würzburg-Kist und Würzburg-Heidingsfeld auch nach einem Lkw-Unfall gesperrt. Die A8 Luxemburg Richtung Saarlouis ist zwischen Perlborg und Merzig-Wellingen bis 5 gesperrt. Die A70 Schweinfurt-Werneck Richtung Bamberg ist zwischen Bamberg-Hafen und Bamberg wegen Bauarbeiten bis 6 gesperrt. Dadurch staut es sich da. Und zum Schluss die A81 Singen Richtung Stuttgart. Die ist zwischen Herrenberg und Gärtringen wegen Wartungsarbeiten im Schönbuchtunnel bis 5. In beiden Richtungen gesperrt. Die Umleitung führt euch da über die U36 und die U45. Gute Fahrt!
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4: Na, seid ihr schon in WM-Stimmung? Falls nicht, dann hoffentlich spätestens in 10 Minuten. Da sprechen wir hier in der jungen Nacht nämlich über die WM. Es gibt News zu den Eröffnungsfeiern. Ja, Feiern. Also es gibt tatsächlich mehrere Eröffnungsfeiern. Und es ist raus, wer die offizielle WM-Headlinerin sein wird. Also Leute, lasst mal hier zusammen schon mal ein bisschen warm machen. Ich bin Laura Dahm und fang schon mal an jetzt hier mit Stimmung machen, ne?

0: 12. Mai. Und das heißt, in genau einem Monat, Leute, startet die Fußball-WM der Männer in Nordamerika. Und Annika Wasenmüller aus dem Jüngernacht-Team, für die Musik da, ne, wird richtig fett Kohle rausgeballert, oder?
1: Ja, und wie? Also wir wissen ja schon, der offizielle WM-Song, der kommt ja von Shakira und Burner Boy.
0: Gibt mir direkt Bock.
1: Wieder sehr, sehr fein. Voll. Ja, und jetzt ist halt auch ganz frisch raus, dass Katy Perry die offizielle WM-Headlinerin wird. Sie tritt also live da auf. Genauso wie, haltet euch fest, Tyler, Lisa von Blackpink, Jay Baldwin, Rapper Future, Anita oder auch Michael Bublé. Und das sind wirklich längst noch nicht alle.
0: Alter, das ist auf jeden Fall mal ein fettes Line-up. Aber das braucht es ja auch, ne? Weil es soll ja jetzt nicht bei einer Eröffnungsfeier bleiben, ne?
1: Nein, die New York Times, die hat jetzt gerade berichtet, dass die FIFA wohl nicht nur eine große Eröffnungsfeier für die WM plant, sondern direkt mal drei in Toronto, klar, Los Angeles und in Mexiko statt. Und weil das halt immer noch nicht genug ist, werden bei den Spielen am 4. Juli, also am Unabhängigkeitstag der USA, auch noch besondere Zeremonien mit Stargästen stattfinden.
0: Okay, da muss man auch erstmal mitkommen.
1: Wir müssen uns eigentlich nur merken, jeweils 90 Minuten vor den ersten drei Spielen der WM sind diese großen Eröffnungsfeiern mit den Stargästen. Aha. Ob die alle jetzt bei uns aber auch übertragen werden, ist nicht so richtig sicher. Die Übertragungsrechte für die WM sind ja immer so ein bisschen konfus.
0: Ja, okay, aber die Deutschlandspiele, das Eröffnungsspiel am 11. Juni und das Finale, das könnt ihr auf jeden Fall kostenlos in der ARD und im ZDF gucken. Und ich muss

Hey Leute, kennt ihr das? Ihr stellt euch an der Supermarktkasse immer genau an der Kasse an, die am langsamsten ist. Ey, mir geht das ständig so. Ich gucke schon immer so, wo stehen die wenigsten Leute, stelle mich da an. Und genau da ist dann immer irgendein Problem oder die Kassiererin ist langsam oder die vor mir sind ultra langsam. Und ich mache das wirklich sogar schon so, dass ich mich so zwischen zwei Kassen hinstelle und dann zu den Leuten hinter mir sage, ey, ich stehe an beiden an und ich nehme die, die am schnellsten ist. Und gestern ist mir das tatsächlich wieder passiert und ausgerechnet mir so. Ich bin ultra ungeduldig, aber jetzt habe ich eine Studie gelesen, es geht nicht nur mir so. Es gibt eine Studie und die besagt, jeder Sechste bricht sogar den Einkauf ab, weil es zu lange dauert an der Kasse. Und das nicht nur im Supermarkt, sondern auch so beim Bäcker, im Klamottenladen, Apotheke und so weiter. Und ich habe das tatsächlich auch schon oft, dass ich da stehe und mir denke, boah, scheiß drauf, ich brauche die Hose nicht. Wobei ich sagen muss, letztens war ich in Kroatien im Urlaub und da waren echt alle so ultra gechillt, außer mir. Und da besagt jetzt auch diese Studie, dass tatsächlich wir Deutschen so beim Warten an der Kasse Spitzenreiter sind. So, jetzt will ich von euch wissen, kennt ihr diesen Supermarkt-Kassen-Struggle? Und wenn ja, wie geht ihr damit um? Seid ihr genauso ungeduldig wie ich oder seid ihr total gechillt? Oder switcht ihr auch immer zwischen den Kassen? Meldet euch rein unter der 0221 56789 3x1.

0: Es ist 12:30. Wir gucken auf die Straßen. Geht los auf der A1 Lübeck Richtung Hamburg. Zwischen Norderelbbrücke und Dreieck Norderelbe. Da gibt es Stau in beiden Richtungen wegen eines Schwertransports. Die A2 Berlin Richtung Hannover ist zwischen Irxleben und Bornstedt nach einem Unfall gesperrt. Die A3 Frankfurt Richtung Würzburg ist zwischen Würzburg-Kist und Würzburg-Heidingsfeld nach einem LKW-Unfall gesperrt. Die A8 Luxemburg Richtung Saarlouis ist zwischen Perlborg und Merzig-Wellingen bis 5 noch gesperrt. Die A70 Schweinfurt-Werneck Richtung Bamberg ist zwischen Bamberg-Hafen und Bamberg wegen Bauarbeiten bis 6 gesperrt. Dadurch staut es sich da. Und zum Schluss die A81 Singen Richtung Stuttgart. Die ist zwischen Herrenberg und Gärtringen wegen Wartungsarbeiten im Schönbuchtunnel bis 5 in beiden Richtungen gesperrt. Die Umleitung führt euch da über die U36 und die U45. Gute Fahrt!
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0: Yes, good morning, Leute. Laura Dahm ist hier und habt ihr euch schon mal gefragt, wie ist das eigentlich im All, wenn man mal aufs Klo muss? Und zwar groß und nicht klein. Haben wir darüber gesprochen mit den Astronauten Alexander Gerz und Matthias Maurer. Und was die dazu sagen, das hört ihr hier in der jungen Nacht in der nächsten halben Stunde. Ich sag mal so, ist auf jeden Fall spannend, was die dazu sagen. Bleibt dran, jetzt gibt's erstmal hier Sabrina Carpenter mit Taste.

Der Mann, der am Mikro leckt und alle rasten aus. Der hat echt vor ein paar Tagen so ein kurzes Teasing-Video für seinen neuen Song gepostet und darin leckt er halt so ganz lassiv am Mikro. Eine Sekunde lang, aber klar, ne? Könnt euch vorstellen, das Video geht komplett viral. Alle sind total wuschig, schreiben Kommentare wie, oh mein Gott, ich wünschte, ich wäre dieses Mikrofon. Oder auch sowas wie, das Lecken. Ich werde verrückt. Tja, Harry Styles weiß halt, wie es geht, ne?

0: das eigentlich, wenn man mal groß muss? Also im All. Das sind, glaube ich, so die wirklich wichtigen Fragen, die man sich stellt, wenn es um Astronauten geht. Und da haben wir jetzt Alexander Gerst und Matthias Maurer gefragt. Die waren zusammengerechnet schon 540 Tage lang im All. Und jetzt sind sie im Zuge der Artemis-Mission zwei der möglichen Kandidaten, die in den nächsten Jahren für Europa zum Mond fliegen könnten. So, wir haben mit ihnen gesprochen und wollten dann, wie gesagt, halt einfach mal wissen, wie ist denn das, ne, wenn man groß muss? Also fliegt das Geschäft dann so durch die Gegend?
1: Es fliegt weg, wenn man nicht zielt. Also wir haben oben eine Toilette und da ist so eine Art Staubsauger dran gebaut. Der saugt dann das, was da nach unten fallen soll, nach unten. Mhm. Das passt aber nur, wenn man, wie gesagt, in der richtigen Position ist, aber das lernt man sehr schnell.
0: Okay, das klingt auf jeden Fall sehr spannend. Und da gibt es auch eine Sache, die man unbedingt beachten sollte.
1: Wir haben nur 6 Hosen dort oben. Beim allerersten Mal ziehst du dich komplett aus, damit du dir nicht die Hose ruinierst.
0: Ja, besser ist das. Und man sollte sich auch nicht irgendwas so am Körper ruinieren, weil duschen geht nicht. Das Wasser würde ja nicht runterlaufen, ne? Deswegen waschen sich die Astronauten mit so einem nassen Handtuch. Ja, und weil man halt eben nicht duschen kann da oben, hatte Matthias Maurer auch echt Schiss, dass es dann irgendwann anfängt zu müffeln.
1: Ich hatte irgendwie echt die Angst, wenn ich hochfliege dort oben. Ich komme an und ich muss kotzen. Aber dann war es eine richtig positive Überraschung.
0: Ja, hätten wir das auch geklärt. Und in circa einer Stunde klären wir noch, ob die beiden da oben auch schon mal Außerirdische gesichtet haben.

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1: Um 1 Uhr mit Ramin Movazakian. Ein weiterer Passagier des Kreuzfahrtschiffes Hondius ist positiv auf das Hunter-Virus getestet worden. Nach Angaben des Gesundheitsministeriums in Madrid handelt es sich um einen spanischen Urlauber, der bisher aber keine Symptome hat. Die Evakuierung des Schiffes ist inzwischen abgeschlossen. Aus Barcelona berichtet Julia Macher.
2: Am Montagabend ist die MV Hondius aus dem Hafen Granadilla im Südosten Teneriffas ausgelaufen und nimmt nun Kurs auf die Niederlande. An Bord etwa 30 Crewmitglieder und der Leichnam einer deutschen Frau, einem der drei Todesopfer des Hunter-Virus-Ausbruchs an Bord des Kreuzfahrtschiffes. Unter hohen Sicherheitsvorkehrungen waren in den vergangenen 2 Tagen 122 Menschen von Bord gebracht und in ihre Herkunftsländer zurückgeflogen worden. Die Aufnahme des Schiffes hatte zu einem Streit zwischen der Zentralregierung in Madrid und der Regionalregierung der Kanaren geführt. Sie fürchtete um die Sicherheit der Menschen auf den Inseln.
1: Bundesfinanzminister Klingbeil will die Erbschaftssteuer leicht erhöhen, um Geringverdiener zu entlasten. Beim DGB-Bundeskongress in Berlin sagte er am Abend, jedes Jahr würden bis zu 400 Milliarden Euro vererbt. Der Staat erhalte davon aber nur 13 Milliarden. Es sei daher eine Frage der Gerechtigkeit, den Steuersatz für Erbschaften moderat anzuheben. Beim Absturz einer kleinen Propellermaschine in Namibia sind 3 deutsche Touristen ums Leben gekommen. Es handelt sich um ein Unternehmerpaar und dessen Sohn aus der Region Heilbronn. Auch der Pilot war nach Angaben des Auswärtigen Amts deutscher Staatsbürger. Stefan Überbach berichtet.
3: Das Kleinflugzeug war auf dem Weg von Namibias Hauptstadt Windhoek in die abgelegene Region Sossusvlei. Die Wüstengegend ist für ihre roten Sanddünen weltbekannt und ein beliebtes Reiseziel. Kurz nach dem Start am Sonntag brach der Kontakt zu der Maschine ab. Erst am Morgen danach konnte das Wrack in der Wüste lokalisiert werden, in einem schwer zugänglichen Gebiet. Die Airline sprach den Angehörigen der Todesopfer ihr Beileid aus. Die Ursache des Unglücks sei derzeit noch völlig unklar.
1: Michael Olise ist für seine Leistungen beim FC Bayern in dieser Saison zum besten französischen Fußballer im Ausland gekürt worden. Das hat die Wahl der französischen Fußballergewerkschaft in Paris ergeben. Olise hat mit 15 Bundesligatoren und 22 Vorlagen entscheidend zur vorzeitigen Meisterschaft des FC Bayern beigetragen. Das Wetter in der Nacht regnet es im Süden noch, sonst meist bewölkt. Oberhalb von 600 Metern Schnee. Die Tiefstwerte +7 bis -2 Grad. Heute hält sich zum Start in den Tag vielerorts der Regen. Gegen Nachmittag ziehen die Schauer im Westen und Südwesten langsam ab. Die Temperaturen erreichen maximal 7 bis 15 Grad. Am Mittwoch im Süden und Osten öfter sonnig, im restlichen Land dagegen meist grau und regnerisch. Die Zeit 1.03 Uhr.
4: Und da gucken wir auf die Straßen. Geht los auf der A2 Berlin Richtung Hannover. Die ist zwischen Irxleben und Bornstedt nach einem Unfall gesperrt. Die A3 Frankfurt Richtung Würzburg ist zwischen Würzburg-Kist und Würzburg-Heidingsfeld nach einem LKW-Unfall gesperrt. Die A8 Luxemburg Richtung Saarlouis ist zwischen Perlborg und Merzig-Wellingen bis 5 gesperrt. Die A70 Schweinfurt-Werneck Richtung Bamberg ist zwischen Bamberg-Hafen und Bamberg wegen Bauarbeiten bis 6 gesperrt. Dadurch staut es sich da. Und zum Schluss noch die A81 Singen Richtung Stuttgart, die ist zwischen Herrenberg und Gärtringen wegen Wartungsarbeiten im Schönbuchtunnel bis 5 in beiden Richtungen gesperrt. Die Umleitung führt euch da über die U36 und die U45. Da wo es geht, kommt gut durch.
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4: Labadam ist für euch am Start hier bis 5 und jetzt geht's hier weiter mit Lady Gaga und ihrem Song. Ach, wisst ihr was? Bevor ich den ausspreche, macht das lieber der liebe Kollege aus den Infos.
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0: Want It Back von den Giant Rooks. Und dieser Song hier, der erinnert die einen an die Pizza beim Lieblingsitaliener Make, die anderen erinnert an eine der erfolgreichsten Netflix-Serien ever, und zwar Haus des Geldes. Ist ja eigentlich vor 5 Jahren zu Ende gegangen, ne? Aber Annika Wasenmüller aus dem Jüngenacht-Team sagt jetzt auf einmal doch nicht over oder was?
1: Nee, es sieht ziemlich stark danach aus. Netflix hat nämlich heute Nacht überraschend einen kurzen Trailer gepostet und da sind so Szenen aus der Serie zu sehen, also Goldbarren, Geldnoten und halt diese typischen roten Overalls mit der Dalí-Maske. Mhm. Und dazu halt der Text: Die Welt von Haus des Geldes geht auf Netflix weiter.
0: Wer, wie, wo, was, wann?
1: Netflix hält sich schön zurück mit Infos. Vielleicht geht's halt um ein weiteres Spin-off, ne, mit hier Berlin und die Dame mit dem Hermelinstadt, die ja jetzt am Freitag auch bereits das zweite. Vielleicht geht es aber auch wieder um ein weiteres internationales Reboot, weil hier, es gab doch auch schon Haus des Geldes Korea.
0: Stimmt, wobei ich jetzt glaube, die Fans wollen wirklich mal so eine echte neue Staffel. Falls das aber passieren sollte und wenn es ein Startdatum für dieses eine Spin-off, von dem wir gerade gesprochen haben, gibt, dann, ne, hört ihr das natürlich hier in der Jungnacht.

Swims, obercooler Dude, der ist ja sowieso schon komplett von oben bis unten tätowiert, sogar im Gesicht. Und letztens hat er sich jetzt vor ein paar Tagen auf dem Weg zu einem Musikfestival im Auto tätowieren lassen. So ein Schriftzug. Sieht entsprechend aus, aber ey, er kann es tragen.

0: Es ist 13:30. Wir gucken auf die Straßen. Geht los auf der A2 Berlin Richtung Hannover. Die ist zwischen Irxleben und Bornstedt nach einem Unfall gesperrt. Die A3 Frankfurt Richtung Würzburg. Die ist zwischen Würzburg-Kist und Würzburg-Heidingsfeld nach einem LKW-Unfall gesperrt. Die A8 Luxemburg Richtung Saarlouis ist zwischen Perlborg und Merzig-Wellingen bis 5 gesperrt. Die A70 Schweinfurt-Werneck Richtung Bamberg ist zwischen Bamberg-Hafen und Bamberg wegen Bauarbeiten bis 6 gesperrt. Dadurch staut es sich da. Und zum Schluss die A81 Singen Richtung Stuttgart. Die ist zwischen Herrenberg und Gärtringen wegen Wartungsarbeiten im Schönbuchtunnel bis 5 gesperrt. Die Umleitung führt euch da über die U36 und die U45. Gute Fahrt!
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0: Tja, wie ist das eigentlich, wenn man so als Astronaut im Weltall unterwegs ist? Begegnet man da auch Außerirdischen? Wichtige Fragen, die wir besprechen mit Alexander Gerst und Matthias Maurer. Machen wir hier in der jungen Nacht nach 2 Songs und den Anfang macht Alex Warren. Hören wir ja schon im Hintergrund, Fever Dream. Ich bin Laura Dahm und bis 5 Uhr.

0: So, wir haben ja vorhin schon mit den beiden Astronauten Alexander Gerst und Matthias Maurer darüber gesprochen, wie das so ist mit dem Duschen im All und wenn man mal groß muss aufs Klo. Und jetzt hat Hörer Janis aus Aachen auch eine ganz wichtige andere Frage.
1: Also ich würde die These mal reinwerfen, es wird dir gesagt, das Weltall ist unendlich groß. Das bedeutet ja, es muss außerirdisches Leben geben. Da wäre meine Frage an euch, was sind eure Gedanken?
0: Ja, gute Frage auf jeden Fall. Und Spoiler, Matthias, der ist sogar schon mal einem echten Außerirdischen begegnet.
2: Es gibt Außerirdische, weil Alex war mal Außerirdischer und ich war mal Außerirdischer. Also es gibt Außerirdische.
0: Ja, okay, Spaß beiseite, ne? Aber ey, Matthias sagt, das rauszufinden ist eben genau der Teil der Forschung.
2: Deswegen forschen wir ja einmal. Das ist ja der Hauptgrund, warum wir oben sind, um einfach mehr darüber zu lernen, warum das Leben auf der Erde so ist, wie es ist und wie das Weltall entstanden ist und was da draußen alles noch zu entdecken gibt.
0: Voll spannend, finde ich. Und Alexander Gerst, ne? Der hat sich im All aber auch schon intensiv auf eine Begegnung mit dem Außerirdischen vorbereitet.
3: Als witziger Hintergedanke, der mir gerade eingefallen ist, dass ich tatsächlich den Film Alien auf der Raumstation gesehen habe. Also da haben wir gehofft, dass wenn wir mal Außerirdische treffen, dass die dann nicht so drauf sind wie in dem Film.
0: Ja, hoffen wir mal nicht, ne? Wobei man sich ja schon fragt, ne? Wenn es Aliens gibt, was die dann wohl über uns denken. Und das war eine Frage, die hat Alexander Gerst auch schon länger beschäftigt.
3: Was wir uns auch gefragt haben, als wir von oben runtergeschaut haben von der Raumstation, ist, hey, wenn es wirklich Außerirdische gibt und die uns Menschen von oben beobachten, ja, die sehen, wie wir uns bekriegen, wie wir die Wälder abbrennen, wie wir unsere Umwelt belasten, würden die uns als intelligentes Leben einstufen oder nicht? So, also solche Gedanken hatte ich tatsächlich.
0: Ja, wahrscheinlich eher nicht, ne? Unsere zwei Außerirdischen, Alexander Gerst und Matthias Maurer, die sind auf jeden Fall ready für ihren nächsten Trip ins All und der soll auch bald kommen.

0: Ich dachte wirklich, wenn ich noch einmal was von Waltimi höre, dann raste ich aus. Ey, das ist doch nicht normal. Dieser Wal war einfach überall Gesprächsthema. Ich habe wirklich in der letzten Zeit viele Nachrichtenpodcasts gehört und immer ging es um Waltimi. Ich muss sagen, so sehr dieses Tier mir auch leid tut, ne? Es reicht. Kein Wal-Content mehr, bitte. Wobei, komm, einer geht noch. Ich will euch diese wahlinteressierte Dame, die uns bei Extra auf RTL Plus aufgefallen ist, nicht vorenthalten.
1: Hatten Sie vorher schon mal in irgendeiner Form Berührungspunkte mit Walen, mit Meerestieren, mit Meeresbiologie?
2: Also ich bin von Sternzeichen Fisch.
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ja wenig aggro, ne? Aber was mich aggro macht, ist, wenn ich irgendwo warten muss. So Warteschleifen, wenn ich irgendwo anrufe, in einer Telefonhotline hänge oder so. Oder wenn ich an der Supermarktkasse zu lange warten muss, dann raste ich aus. Ist mir gestern schon wieder so gegangen. Ich gucke echt immer so, wo es am wenigsten los. Und stelle mich aber irgendwie immer genau an die Kasse, wo es dann am langsamsten ist. So, und dann lese ich gestern noch passenderweise dazu eine Studie, dass jeder Sechste seinen Einkauf abbricht, weil es zu lange dauert. Habe ich tatsächlich auch schon mal öfter gemacht. Jetzt will ich wissen, wie geht's euch? Habt ihr auch diesen Supermarkt-Kassen-Struggle? Wenn ja, dann will ich wissen, was macht ihr in so einer Situation? Meldet euch mal rein hier in die junge Nacht unter der 0221 56789 3x1. Wir sprechen über Supermarkt-Kassen-Struggle.

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1: Um 2 Uhr mit Ramin Movasakian. Über die Finanzierung der geplanten Einkommenssteuerreform sind sich Union und SPD weiter uneins. Bundesfinanzminister Klingbeil äußerte sich am Abend auf dem Bundeskongress des DGB dazu. Einzelheiten von Klaus Regineck.
2: Der SPD-Chef knüpft eine Einkommenssteuerreform an höhere Steuern für Topverdiener. Er sagte beim DGB-Bundeskongress in Berlin, Entlastungen seien für Menschen nötig, die zwischen 2.500 und 4.000 Euro brutto im Monat verdienten. Das werde aber nur funktionieren, wenn Spitzenverdiener bereit seien, mehr zu bezahlen. Dagegen ist Unionsfraktionschef Spahn für eine pauschale Kürzung von Subventionen und Steuervergünstigungen um 5%. Der CDU-Politiker sagte in einem Podcast des Online-Dienstes Table Briefings, das würde vermutlich eher akzeptiert, als einzelne Subventionen zu kürzen.
1: Ein weiterer Passagier des Kreuzfahrtschiffes Hondius ist positiv auf das Hantavirus getestet worden. Nach Angaben des Gesundheitsministeriums in Madrid handelt es sich um einen spanischen Urlauber, der bisher aber keine Symptome hat. Die Evakuierung des Schiffes ist inzwischen abgeschlossen. 4 deutsche Passagiere ohne Befund sind in ihre Heimatbundesländer verlegt worden. Im nordrhein-westfälischen Wassenberg im Kreis Heinsberg ist am Abend ein Mann auf offener Straße erschossen worden. Der oder die Täter sind auf der Flucht, wie ein Sprecher der Polizei mitteilte. Gefahr für die Bevölkerung bestehe aber nicht, heißt es. Nach ersten Informationen soll der Täter um kurz vor 20 Uhr aus einem Auto ausgestiegen sein, das Feuer eröffnet haben und danach mit einem weiteren Mann weggefahren sein. Auch ein Hubschrauber hatte am Abend nach dem Duo gesucht. Der Berliner Schiedsrichter Daniel Siebert pfeift das Finale der Fußball-Champions League. Das hat der Europäische Fußballverband UEFA mitgeteilt. Aus der Sportredaktion berichtet Jakob Rüger.
3: Für den 42-jährigen Daniel Siebert und sein Team ist es das erste Europapokalfinale. Überhaupt haben erst 4 deutsche Unparteiische ein Endspiel der Champions League geleitet. Zuletzt Felix Brüch im Jahr 2017. In dieser Saison pfiff Siebert bereits 9 Champions League-Partien. Das Endspiel zwischen Arsenal und Paris Saint-Germain in Budapest dürfte für den Berliner das bislang größte Highlight seiner Karriere sein. Mit seinen konstant starken Leistungen auf der internationalen Bühne haben Siebert und sein Team sich dieses Highlight verdient, so der deutsche Schiedsrichterchef Knut Kircher in einer ersten Reaktion.
1: Das Wetter: in der Nacht regnet es im Süden noch, sonst ist es meist bewölkt. Die Tiefstwerte liegen bei +7 bis -2 Grad. Heute hält sich zum Start in den Tag vielerorts der Regen. Gegen Nachmittag ziehen die Schauer im Westen und Südwesten langsam ab und die Sonne kommt durch. Die Temperaturen erreichen maximal 7 bis 15 Grad. Am Mittwoch im Süden und Osten öfter sonnig, im restlichen Land dagegen meist grau und regnerisch, dazu 11 bis 17 Grad. Und noch die Zeit, es ist gleich 2.03 Uhr.
4: Und da gucken wir auf die Straßen, geht los auf der A2 Berlin Richtung Hannover. Die ist zwischen Ilxleben und Bornstedt nach einem Unfall gesperrt. Die A3 Frankfurt Richtung Würzburg ist zwischen Würzburg-Kist und Würzburg-Heidingsfeld nach einem Lkw-Unfall gesperrt. Die A8 Luxemburg Richtung Saarlouis ist zwischen Perlborg und Merzig-Wellingen bis 5 gesperrt. Die A70 Schweinfurt-Werneck Richtung Bamberg ist zwischen Bamberg-Hafen und Bamberg wegen Bauarbeiten bis 6 gesperrt. Dadurch staut es sich da. Und die A81 Singen Richtung Stuttgart ist zwischen Herrenberg und Gärtringen wegen Wartungsarbeiten im Schönbuchtunnel bis 5 in beiden Richtungen gesperrt. Die Umleitung, die führt euch da über die U36 und die U45. Gute Fahrt!
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4: Ich bin Laura Dahm und bis 5 noch für euch hier am Start. Und wir sprechen hier gleich in der jungen Nacht über 2 Big Player aus dem Musikbusiness, die einfach schon seit 12 Jahren einen gemeinsamen Song rumfliegen haben, irgendwo in der Schublade, und den einfach nicht rausbringen. Warum nicht? Wer das überhaupt ist? Und ob der Song vielleicht doch bald kommt, klären wir hier nach 3 Songs. Anfang machen Fastboy und Ruff mit Wave.